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0: 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Das stolzierte, das getrippelte, mostertfarbene Pisse sondern die ab, in Regenhaut verpackt, zurechtgeschorene Silberpudel, in Anwalts, in Zahnarztpraxen hängt Penk an der Wand.
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0: 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Die Schneehasen unter gedimmter Neoninstallation die Beine schmeißen. Eine heftige Nervenrevue. 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

Puh, ist das heiß. Und damit erstmal herzlich willkommen bei Shore Radio 51, heute hier an diesem Samstag bei Reboot FM. Und eben weil das so heiß ist, haben Zola alias Regina und ich, Sascha, uns gedacht, wir machen mal eine Spezialausgabe. 90 Minuten lang alle Songs, die wir so lieben und auch immer wieder gerne spielen, rund um das Thema Sommer, um Hitze und alles, was damit zu tun hat. Das heißt, jetzt gibt es erstmal anderthalb Stunden Songs, die sich um die heiße Jahreszeit drehen. Und ich würde sagen, wir starten ganz entspannt mit Yola Tengo. Aber keine Angst, wir landen dann auch später noch bei Disco, bei Soul und so weiter und so fort. Lasst euch überraschen, 90 Minuten lang rund um das Thema Sommer.

Ist es zu poppig? Ich weiß nicht. Aber wenn ich an so eine sommerliche Playlist denke, dann muss für mich auch Chris Rea mit On the Beach dabei sein. Ich glaube, das ist ja so sein Sommer-Pendant zu Driving Home for Christmas. Also Chris Rea, der Mann, der für jede Jahreszeit den richtigen Song schreibt. Und ich habe mir jetzt auch zum ersten Mal das Video angeschaut und das ist ja auch irgendwie ganz speziell interessant, würde ich mal sagen. Also ist irgendwie auf so einer griechischen Insel und er denkt dann eben so zurück, ist immer mit Zurückblenden, wie dann so eine hotte Frau da rumläuft und in ihrem roten Badehöschen oben ohne duscht, also man sieht sie nur von hinten, und dann immer wieder so blaue Türen, weiß gestrichene Steinhäuschen und natürlich der Strand und es ist schon mega cheesy, aber ich mag das irgendwie. Und On the Beach, das Album dazu habe ich mir dann irgendwie beim Flohmarkt mal gekauft, weil ich dachte, vielleicht ist auch noch so ein cooler, unbekannter Chris Rea super Übertrack drauf, aber dem war da nicht so. Also eigentlich kann man nur den hören und das ist so eine Balearic-Nummer schlechthin für den Sommer, finde ich.

Tja, und wenn wir schon einmal beim Stichwort Pop sind, da lasse ich mich natürlich nicht lumpen und hau hier mal Everyday von Million Young raus, was allerdings eher in Sachen Sound Pop ist und weniger im Sinne von populär, weil den Song kenne ich eigentlich durch Lex, so ein Schweizer DJ, immer sehr geschmackssicher unterwegs, ganz toller Song, aber wirklich bekannt ist der, glaube ich, nicht. Und für mich aber trotzdem so vom Sound her steht der für Sommer und für die ganze Stimmung, die ich da gerne spüre und im Sommer so einfach erlebe. Und ja, ein ganz toller Song. Ja, mal gucken. Pop vom Sound her auf jeden Fall. Vielleicht klappt es ja auch noch mit dem Populär. Bis dahin gibt es den erstmal hier zu hören. Everyday von Million Young.

Lord Echo mit Wang East. Und ich glaube, Lord Echo hat Sascha schon viel, viel früher für sich entdeckt als ich. Das Album Melodies ist ja von 2010 und ich glaube, ich habe das tatsächlich erst so vor 3 Jahren ungefähr entdeckt. Und aber seitdem mega viel gehört und vor allem im Sommer gehört. Und ich liebe einfach diese Mischung aus Reggae, was ich sonst auch eher nicht höre, wenn ich ehrlich bin, und Soul und das ist so Musik, auf die sich auch sehr viele Leute einigen können, die aber trotzdem auch nicht zu poppig irgendwo ist. Ja, ich glaube auch das Album Melodies ist mein Lord Echo Lieblingsalbum. 3 gibt es mittlerweile, aber das fand ich doch immer noch am stärksten.

On a True Story von Fat Freddy's Drop würde ich ja nach wie vor zu einem der besten Alben der letzten Jahre zählen. Hat jetzt schon ein paar Jahre auf jeden Fall auf dem Buckel. Aber so in Sachen Pop, Reggae und Jazz, Funk und ja, diesem ganzen Mischmaster haben die einfach ein wahnsinnig gutes Album abgeliefert damals. Und was wir jetzt hören, Boondigger, ist allerdings von dem Nachfolgealbum, was auch super ist, allerdings nicht ganz so stimmig in der Gesamtheit. Dennoch sind unter anderem Songs wie eben Boondigger drauf und das zählt schon so seit Jahren zu einem meiner Favoriten in Sachen Sommer-Pop-Song überhaupt von

0: 3. Und eine Musik, die für mich auf jeden Fall zum Sommer gehört, ist der Reggae, beziehungsweise auch die Dub-Musik. Und dafür exemplarisch habe ich hier mal rausgesucht George Boswell mit seinem Track Ja Fire auf dem Label Observer, was Reggae-Fans natürlich ein Begriff ist, für alle anderen unbedingt mal auszuchecken oder ein guter Startpunkt auf jeden Fall, um sich mit Reggae etwas näher zu beschäftigen. Direkt danach hören wir dann Freundeskreis. Ja, Ketzer und Hater dürfen jetzt die Mistgabeln rausholen und zur Attacke auf mich stürmen. Aber im Freundeskreis, was auch immer man sonst vom Jesus von Stuttgart, Max Herre und so weiter halten mag, aber die hatten so 2-3 Tracks, für die ich immer noch meine Hand ins Feuer halte. Unter anderem eben hier ihr Cover von Halt dich an deiner Liebe fest, auch auf einem sehr bekannten Rhythm und ja, eins der besten, schönsten deutschen Reggae-Dub-Stücke, die ich so kenne.
1: FK All Stars in Reminiszenz an Rio Reiser.

Kalifornien ist ein Reiseziel, wo ich auf jeden Fall immer noch mal hin will. Und Kalifornien ist für mich auch so dieses ultimative Sommergefühl. Das ganze Jahr über gutes Wetter. Wahnsinn. Ich meine, wenn man so in Deutschland lebt, dann ist ja eher immer so, okay, es ist schönes Wetter, ich muss jetzt sofort irgendwie raus. Okay, dieses Jahr ist es vielleicht nicht so. Aber normalerweise ist es so, dass man wirklich jeden Tag, wo die Sonne scheint, irgendwie von dem ersten bis zum letzten Sonnenstrahl unbedingt ausnutzen will. Und ich glaube, in Kalifornien stelle ich mir das viel entspannter vor, oder dass die Deutschen auch eher so sind, oh nee, ist mir viel zu heiß, ich gehe lieber in die Mall. Naja, wie auch immer. Aber zu diesem Kalifornien-Gefühl, welcher Track könnte da besser passen als California Soul von Marlena Shaw? Und ich habe jetzt erst gelesen, dass es eine Coverversion eigentlich ist und ursprünglich von The Messengers stammt. Aber ich glaube, Marlena Shaws Version ist doch die mit Abstand erfolgreichste. Und ihr ganzes Album, The Spice of Life, finde ich echt super, super stark. Ist eines meiner liebsten Soul-Alben ever. Da ist zum Beispiel auch Woman of the Ghetto drauf oder Liberation Conversation. Und ich glaube, es war eine wahnsinnig spannende Zeit, in der das erschienen ist. Und genau, und California Soul, finde ich, hat da eher noch so nicht so eine politische Message, sondern eher so ein Lebensgefühl, was da ganz toll wiedergibt.

Bohemian Records ist ja eh so ein Label, was man auf jeden Fall immer wieder auf dem Schirm haben sollte, weil da ganz viele ganz tolle 7 Inches so zwischen Soul, Funk, Jazz erscheinen. Genauso wie die Nummer hier, und zwar heißt die Let's Get Together und stammt von Johnny Benavides. Ist jetzt erst ein paar Monate alt, aber für mich so einer der tollsten Sommersongs dieses Jahres 2018 gewesen. Let's Get Together.

gibt noch eine neue Compilation, die ich euch ans Herz legen möchte. Und zwar nennt sich die Napoli Segreta. Und die passt auch zu meinem kommenden Urlaub, muss ich zugeben. Ich fahre nämlich nach Sizilien und danach nach Napoli, also Neapel. Und und fand es super passend, dass die jetzt genau rauskam. Und zusammengestellt wurde die von New Guinea, die ja auch ein neues Album am Start haben, das auch total großartig ist. Und die Napoli Segreta Compilation kam jetzt, glaube ich, raus, eigentlich bei Early Sound Recordings, dem Label, das unter anderem Pellegrino macht, der hier bei uns ja auch schon mal zu Gast war, zusammen mit NG Records, also dem Label von New Guinea. Und das sind so totale Underground-Platten oder Tracks aus den 70ern und 80ern drauf, aus Neapel. Und so ein ganz toller Sound auf jeden Fall. Disco, 80s, Synthies. Und mir gefällt sehr gut der hier von Donatella Vigiano, Napoli.

Ja, ich habe lange überlegt, was so der ultimative brasilianische Sommersong eigentlich für mich ist, weil ich finde Musik im Sommer, also da muss auf jeden Fall was aus Brasilien dabei sein. Und ich war ja letztes Jahr dort, da war zwar brasilianischer Winter, aber für mich hat sich das immer noch sehr sommerlich angefühlt. Und und dann habe ich einfach überlegt, welcher Track gibt so dieses Gefühl für Brasilien am Strand und so am besten wieder. Und bin dann bei einem guten alten Klassiker gelandet. Glaube ich auch eine der ersten Brasilplatten, die ich mir gekauft habe. Marco Schwaye mit Estrella. Oder Estrella, ich weiß nicht. Ich muss, glaube ich, noch mal ein bisschen mein Portugiesisch üben. Auf jeden Fall habe ich auch noch mal nachgeguckt, was Estrella heißt. Und es bedeutet so viel wie mit Sternen schmücken, funkeln. Und da kann man sich ganz gut vorstellen, wie so das glitzernde Meer vor einem liegt. Aber Estrella heißt auch braten. Und ich finde, das passt irgendwie auch ganz gut, wenn man sich so an den Strand legt und in der Sonne brutzelt wie so ein Spiegelei. Ob es jetzt darum in dem Song geht, kann ich auch ehrlich gesagt nicht beantworten, aber ich finde, es ist einfach, ja, schon so ein richtig toller 80s-Klassiker von Marco Schwaye. Und als ich in Brasilien war, hat er sogar gespielt und ich wollte unbedingt hingehen. Er macht ja mittlerweile eher Jazz und das war dann auch in so einem fancy Jazz-Club und wir haben dann schon geguckt, wie fährt man da hin, das war in Rio. Und und dann ging es mir ganz plötzlich ganz schlecht und ich hatte wirklich eine ganz schlimme, also mir den Magen verdorben und ich konnte nicht das Hostel verlassen und ich war super, super traurig und musste dann das Bett hüten und ich habe noch ein anderes tolles Konzert auch verpasst von Bixiga 70, einer Soul-Afro-Band aus Sao Paulo, die auch am selben Abend gespielt haben und wir wollten eigentlich beides machen und alles war schon geplant. Ja, und dann blieb ich im Bett und mir war ganz speiübel. Aber naja, was soll's. Also jetzt Marco Schwaye mit Estrella.

0: Und Regina hat es ja schon gesagt, zum Sommer gehört auch für mich auf jeden Fall immer noch ein bisschen Brasil-Musik. Und in dem Fall habe ich mich entschieden für den Song Baby von Quinteto Ternura. Ah,
1: ich hoffe, ich habe es richtig ausgesprochen.
0: Oje, immer mal wieder so eine Sache mit den Namen hier. Aber ganz tolles Album einerseits, wo dieser Song drauf ist, aber der Song an sich ist auch so schon mit das Highlight, würde ich sagen, und deshalb ist es auch vor kurzem dann nochmal als 7-Inch re-released worden und für, ja, überschaubares Geld zu haben, im Gegensatz zu dem Album an sich, was als Bootleg selbst sogar viel zu teuer bei Discogs gehandelt wird. Deshalb schaut mal, ob ihr die 7-Inch kriegt, wenn euch der Song gefällt, von Quinteto Ternura.

Knapp eine halbe Stunde haben wir noch Zeit in unserem Sommersendung-Spezial heute hier bei Shore Radio. Und ja, ich finde, so langsam können wir dann auch mal die Kurve, wenn auch nur kurz vielleicht zumindest, hin zur elektronischen Musik kriegen. Und ich würde sagen, das machen wir mit Scream und seinem Track Summer Dreams. Sehr passend betitelt für die heutige Sendung. Und der stammt von seinem 2006er Debütalbum, damals erschien bei Tempa. Und ja, das war ja noch eine ganz andere Musik, als er inzwischen macht. Ich habe es ehrlich gesagt nicht mehr so richtig auf dem Schirm. Ich glaube, Scream ist irgendwie so bei Ibiza Tech House oder so gelandet. Vielleicht sollte ich da auch mal wieder reinhören, falls ich mich jetzt komplett irre. Lange Rede, kurzer Sinn, Summer Dreams, ganz, ganz toller Track von seinem 2006er Debütalbum.

Und wo wir schon mal bei passenden Track-Titeln sind, der nächste hier heißt Hot Hot Summer Day und stammt im Original von der Sugar Hill Gang, aber wir spielen den Theo Parrish Edit, den es als Teil dieser inzwischen fast legendären Ugly Edits Reihe gab, wo ihr auch noch so ganz viele andere Soul- und Funk-Klassiker findet, die Theo Parrish da einmal so durch den Edit-Wolf gezogen hat. Und wir hören jetzt Hot Hot Summer Day im Theo Parrish Edit von der Sugar Hill Gang.

Und was wäre eigentlich eine Sommer-Playlist ohne Lovely Day von Place? Diesen Track beim Sommerfestival, einem Open Air oder ähnlichem zu spielen, ist einerseits voll das Klischee, andererseits freut sich dann doch wieder jeder, weil das so ein absoluter zeitloser House-Track ist. Ich brauche es auch gar nicht viel groß erzählen. Ihr alle kennt den, die meisten lieben ihn und das auch völlig zu Recht. Lovely Day.

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1: Doomsday ist das, was wir jetzt hören von natürlich MF Doom. Und ja, ich finde, so eine Sommerplayliste kann auch immer noch eine ganze Portion Hip-Hop vertragen. Ich hatte noch einige andere Tracks jetzt erstmal hier in der Vorbereitung rausgesucht, unter anderem 93 Till Infinity von Souls of Mischief oder so einige Kölner Instrumental-Boom-Bap-Sachen. Kann man sich alles wunderbar auf so einer Sommerplayliste packen. Ich habe jetzt mal Doomsday rausgesucht und den hören.

Und das war's dann auch schon fast wieder mit unserer heutigen Radiosendung hier bei Reboot FM Shore Radio Ausgabe 51 rund um das Thema Sommer, Hitze, Schwitzen und ja, alles was dazugehört. Und passend dazu auch nochmal hier der vorletzte Titel Cool and the Gang und zwar Summer Madness.

schnell vergehen 1,5 Stunden, denn wir sind leider schon wieder am Ende unserer Sommersendung. Das waren die Lieblings-Sommertracks von Regina alias Zola und mir, Sascha. Und 1,5 Stunden sind eigentlich wirklich viel zu wenig, denn ich habe hier noch so 2 Zettel vor mir mit Ideen und Tracks und Sachen, die man noch so spielen könnte. Vielleicht machen wir nochmal einen zweiten Teil. Mal gucken. Vielleicht nicht dieses Jahr, dann nächstes Jahr. Oder vielleicht hält auch der Sommer noch so lange vor, dass wir da einfach nochmal nächsten Monat uns drauf stürzen. Ich weiß es nicht. Schauen wir einfach mal. Bis dahin gibt es auf jeden Fall hier erst nochmal All I Need von R zu hören. Bis dann. Habt noch einen schönen Sommer. Lasst es euch irgendwie gut gehen bei der Hitze. Bis dahin, macht's gut.

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0: 7 Uhr auf den Schlag, genau. Und ihr hört es, ich bin noch ganz aus der Puste und auch ein bisschen aufgeregt, weil, wenn ihr mich gerade hört, dann sind wir jetzt wieder im live-tagesaktuellen Programm. Ihr habt es richtig gehört, die Redaktion ist aus der wohlverdienten Sommerpause nun wieder zurückgekehrt. Es ist irgendwie alles wie beim Alten, wie vor der Sommerpause. Gefühl 31 Grad jetzt schon im Studio, dabei haben wir gerade erst 7 Uhr. Aber ich glaube, die Laune hat sich auf jeden Fall auch nach so 2 Wochen Sommersonne, in meinem Fall auch Strand, wieder etwas mehr gehoben. Und es steht schon wieder ganz viel auf dem Tableau für diese kommenden 3 Stunden am 3. August 2026. Mein Name ist Clay.
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0: Genau, ich habe schon gesagt, 3. August 2026 haben wir und vor über 100 Jahren ist an diesem Tag auch eine ganz besondere Musikerin, Künstlerin geboren worden, Connie Converse. Dieser Figur, dieser Persona und ihrer Musik widmen wir uns auch heute in dieser ersten Stunde. Dann schauen wir auf Sachsen bzw. bundesweit auf die geplanten Kürzungen bei den behördenunabhängigen Asylverfahrensberatungen. Und dazu hat Radio Blau ein Interview mit dem Sächsischen Flüchtlingsrat geführt, was überhaupt diese behördenunabhängige Asylverfahrensberatungen sind und was das eben für Menschen, die sich auf Asylverfahren bewerben, bedeutet, wenn eben diese Beratungsstellen wegbrechen, weil eben die Mittel dafür gekürzt werden. Dann zum Ende der ersten Stunde, also um 7:45, beschäftigen wir uns auch wie schon zum Anfang der Stunde mit Erinnern, aber diesmal geht es nicht um eine Musikpersona, sondern ist es so, dass sich ja jetzt am Freitag auch das OEZ-Attentat gejährt hat, 10 Jahre um genau zu sein, ist es her, dass eben ein rassistischer Anschlag auf das Einkaufszentrum Olympia-Einkaufszentrum in München begangen wurde und wieder jetzt nach 10 Jahren immer noch Angehörige, aber auch zivilgesellschaftliche Akteure eben daran erinnern, aber auch wie wichtig diese ganze Erinnerungsarbeit ist, um überhaupt den Fall aus Polizei und juristischer Sicht aufzuarbeiten. Das hören wir dann eben um 7:45. Das soweit die erste Stunde. Ein kleiner Kurzüberblick, was danach die nächsten 2 Stunden euch noch so erwartet, hört ihr dann im folgenden. Doch zunächst einmal beginnen wir gleich nochmal mit einem kurzen Nachrichtenüberblick. Aber bevor wir zu den Nachrichten kommen, noch ein bisschen Schwung in die Hütte mit Fatboy Slim. 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

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Es ist wieder Zeit für ein Live-Morgenmagazin im freien Sendeverbund. Das habe ich ja gar nicht gesagt, wo hier alles dieses Magazin zu hören ist, nämlich bei Radio Korax auf der 95,9, bei Berlin-Brandenburg auf DAB+, bei Radio Blau in Leipzig, bei Coloradio in Dresden, ganz Sachsen online im Rundfunkkombinat, bei Radio Swupfurt in Frankfurt oder auf DAB+, sowie bei Radio Unerhört in Marburg auf der 90,1 oder auf DAB+. Und ihr könnt natürlich das Ganze auch in dem jeweiligen Web-Livestream der aufgezählten Radios hören. Wir haben 7.06 Uhr und hier ein kleiner Nachrichtenüberblick für heute. Genau, heute ist Montag, der 3. August 2026. Harte Reaktionen aus der EU nach den Ereignissen auf der spanischen Exklave Ceuta. Der Taz zufolge fühle sich Spaniens Regierungschef Pedro Sanchez verraten. Länder wie Italien oder Finnland hätten Spanien im Stich gelassen, nachdem am vergangenen Donnerstag über 50.000 ImmigrantInnen auf die Exklave Ceuta an der nordafrikanischen Küste Schutz innerhalb der EU gesucht hatten. Daraufhin haben Italien und Finnland gefordert, Spanien vom Schengen-Abkommen auszuschließen. Angetrieben von Vorurteilen, Falschmeldungen, Unwissenheit oder politischen Interessen, so schimpfte jedenfalls Sanchez. Und in der Tat zeigten sich die rechtspopulistischen Kräfte Europas nach den Ereignissen in Ceuta in ihrer rassifizierenden und menschenrechtsverachtenden Weltansicht bestätigt und formulierten einen Brief, den 22 der 27 EU-Staaten unterzeichneten, darunter auch Deutschland, um eben in diesem Brief die spanische Migrationspolitik zu kritisieren und Brüssel, also das EU-Parlament, zu einem härteren Vorgehen gegen irreguläre Migration aufzufordern. Auf der Welt-AIDS-Konferenz werde angesichts von Mittelkürzungen vor wieder steigenden Infektionszahlen gewarnt. So formulierte es zum Wochenendauftakt das neue Deutschland. Die Welt-AIDS-Konferenz, die am Freitag endete, ist ein Treffen von 20.000 internationalen ExpertInnen, AktivistInnen, PolitikerInnen, VertreterInnen betroffener Communities und auch von Pharmaunternehmen, welches eben alle 2 Jahre stattfindet. In diesem Jahr ging es vor allem um Kürzungen politisch motivierte Rückzüge, was eben der Versorgung von Millionen Menschen schadet. Laut einer Stellungnahme vom Deutschen Aktionsbündnis gegen AIDS und der Deutschen AIDS-Hilfe zum Abschluss eben der Konferenz in Rio de Janeiro fragte sich die internationale HIV-Fachwelt nun, ob die solventen Staaten und Pharmahersteller den Ruf nach mehr Unterstützung überhaupt gehört hatten. Vor allem Besorgnis erregen die aktuellen Mittelkürzungen in den USA, wo nun nur noch auf Bruchteile der vorher verfügbaren Ressourcen zurückgegriffen werden könne. Zudem steigen die Vorbehalte gegenüber HIV-Erkrankten, die sich in staatlichen Gesundheitseinrichtungen häufig stigmatisiert fühlen. Dafür braucht es eben Schutzräume wie jene in den separaten Einrichtungen der Hilfsprogramme. Fehlen eben diese, brechen viele die Behandlung wegen AIDS ab. Queerfeindliche Entgleisungen in der katholischen Kirche. Ein Pfarrer aus Fulda behauptet, der CSD-Anschlag in Berlin sei ein sogenanntes Signal des Himmels gewesen. Davon berichtet queer.de. Der katholische Pfarrer Winfried Abel aus Hünfeld-Großenbach aus dem Landkreis Fulda habe den islamistischen Anschlag auf dem Berliner CSD, bei dem eine Frau getötet und 31 Personen schwer verletzt wurden, als sogenanntes Signal des Himmels und als ein Aufruf zur Besinnung und zur Umkehr bezeichnet. So jedenfalls in einem Leserbrief an die Fuldaer Zeitung, den das Regionalblatt wortwörtlich und unkommentiert so abdruckte.
Bereits im vergangenen Jahr hatte der Pfarrer mit einer queerfeindlichen Tirade bundesweit für Schlagzeilen gesorgt. Sogenannte Pride-Paraden seien Symptome einer sittlich entfesselten Gesellschaft, die die Grenzen des Anstandes und der Moral überschritten hat. Sie seien eine bunte Darbietung von Perversion, die Verherrlichung geschmackloser Obszönitäten und ein Spektakel des verlorengegangenen Schamgefühls, schrieb er im Juli letzten Jahres in einem offenen Brief. Darüber hatte ebenso queer.de berichtet. Der Pfarrer befindet sich zwar schon im Ruhestand und auch die Fuldaer Gemeinde distanzierte sich bei der aktuellen Meinungsmachung dezidiert von seinen menschenverachtenden und diskriminierten Worten. Dennoch erhält er immer wieder Zuspruch und unwidersprochenen Bühnen seiner Schimpfereien, wie eben zuletzt von der Fuldaer Zeitung, die dem für seine verachtenden Worten bekannten Pfarrer unkommentiert und ohne Einordnung abdruckte. In Sachsen-Anhalt habe sich die Zahl der Fälle von Hasskriminalität im Netz 2025 im Vergleich zum Vorjahr verdoppelt. Das geht aus einer Meldung der Zentralstelle zur Bekämpfung von Hasskriminalität im Internet bei der Staatsanwaltschaft Halle hervor. Ein Sprecher der Generalstaatsanwaltschaft Naumburg erklärte gegenüber dem MDR, dass 2025 insgesamt über 700 Verfahren gegen bekannte Tatverdächtige eingeleitet worden seien und es im Jahr zuvor nur rund 300 gewesen waren. Meist geht es dabei um Beleidigung oder Volksverhetzung und öfter als üblich kommt es zur Anklage. Den Angaben der Zentralstelle nach kommt es tatsächlich in jedem fünften Fall zu einer Anklage. Das ist mehr als bei anderen Fällen, bei denen in Sachsen-Anhalt im Schnitt etwa jeder siebte angeklagt werde. Für diese Anklagen und generell für die Maßnahmen zur Bekämpfung von Online-Hasskriminalität in Sachsen-Anhalt existiert nun seit 3 Jahren eben jene Zentralstelle bei der Staatsanwaltschaft in Halle, die für den aktuellen Bericht für 2025 auch verantwortlich gewesen war. Und wir bleiben bei Halle, genauer gesagt nämlich bei den Schulen oder bei der Stadtverwaltung, die die Schulen wieder fit machen möchte fürs neue Jahr und dazu eben die unterrichtsfreie Zeit in den Sommerferien nutze. Davon berichtet Du bist Halle. Genau, also die Stadtverwaltung Halle nutzt eben gerade die Sommerferien und die unterrichtsfreie Zeit und damit die Abwesenheit der SchülerInnen und LehrerInnen, um zahlreiche Objekte im Stadtgebiet auf Vordermann zu bringen. Insgesamt sollen 34.000 Euro für die kleineren und mittleren Instandsetzungsmaßnahmen ausgegeben werden und hinzu kommen auch die umfangreichen operativen Leistungen, die der städtische Bauhof in Eigenregie übernommen hat, so sagte das ein Stadtsprecher. Es geht konkret um die Grundschule Niedleben, die Grundschule Radewell, die Grundschule am Ludwigsfeld, die Heideschule und die Grundschule Büschdorf, wie die Margarete Friedländer Gesamtschule, also die IGS und das Christian-Wolff-Gymnasium.

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1: Hayley Hendricks and the Western Lilies, One by One, ein Cover des berühmten Liedes von Connie Converse. Connie Converse, vor 102 Jahren auf den Tag genau geboren, aber irgendwie auch immer noch aktuell, böse, durchtrieben, feministisch, witzig und poetisch, so wird sie beschrieben. Und so mit diesen Attributen kam sie wohl auch in den frühen 50er Jahren nach New York, brachte damit Songs mit, die den Folk als Genre hätten verändern können. Sie spielte auf sogenannten Listening-Partys vor einem sehr ergriffenen Publikum und trat sogar im Fernsehen auf. Einen Plattenvertrag bekam sie jedoch nie. Genau, heute vor 102 Jahren wurde eben Connie Converse in Laconia in New Hampshire in den USA geboren. Und Monika Kursawe ist Redakteurin beim SWR und Feature-Autorin und hat sich der Geschichte von Connie Converse erneut angenommen. In einer einstündigen radiophonen Dokumentation voller akustischer Fundstücke aus dem musikalischen und dichterischen Werk von Connie Converse erzählt eben Kursawe die Lebensgeschichte einer vielseitig begabten Frau, die es trotz ihres Ehrgeizes nicht zum Erfolg geschafft hat und die letztlich im Jahr 1974 spurlos verschwunden ist. Radio Korax hat Monika Kursawe um ein Hintergrundgespräch gebeten zu ihrem Stück Die drei Leben der Connie Converse, die Frau, die den Folk erfand und verschwand.

0: als ich die Musik gehört habe, gerade auf dem Weg, habe mich mit einer Freundin getroffen, so zum Cocktails trinken und dachte mir aber, wow, was für gute Musik. Und habe dann, als ich wieder zurückkam, komplett dieses Album, das es eben von ihr gab, How Sad, How Lovely, durchgehört. Ich glaube, mehrmals mit Kopfhörern im Bett und war wirklich wie vom Blitz getroffen. 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
1: 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Vor allem schafft es Conny Converse aber, Menschen mit ihren Texten und ihren unerwarteten Melodien und Harmonien in ihren Bann zu ziehen. Conny Converse, geboren 1924, schrieb ihre Songs in den 1950er Jahren. Was genau ihre Musik für die damalige Zeit so innovativ und ungewöhnlich machte, erzählt mir Monika Kosave. Sie hat in ihrem Radio-Feature die drei Leben der Conny Converse, die Frau, die den Folk erfand und verschwand, ihr Leben und Schaffen dokumentiert.
0: Zum Beispiel, dass sie das Wort Ich verwendet in ihren Songs. Das gab's damals nicht. Genres, das war damals ein bisschen anders noch als heute. Das war eine Erfindung der Musikindustrie. Die haben Künstler ganz klar in bestimmte Schubladen eingeteilt. Also Persons of Color, wenn die Musik gemacht haben, das war nahezu automatisch Blues. Hat ein weißer Mann dieselbe Musik gemacht, über dieselben Themen gesungen, dann war das nicht Blues. Dann war das Country oder Hillbilly oder sowas. Und auf keinen Fall hat man die Musik gemacht einer Bevölkerungsgruppe, zu der man nicht gehört hat. Also das gab es einfach nicht. Es war jetzt nicht verboten, aber es gab es einfach nicht. Und was Conny Converse macht, ist, sie erfindet Geschichten, in denen sie in irgendeine Identität eintaucht. Also einmal ist sie ein Cowgirl zum Beispiel und geht in den Saloon und schießt da durch die Gegend.
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0: Also sie nimmt eine Identität an, die sie nicht hatte, einer Bevölkerungsgruppe, aus der sie nicht entstammt, und sie verwendet das Wort Ich. Und das war wohl sehr, sehr außergewöhnlich zu der Zeit, zumal für eine Frau. Frauen haben andere Musik gemacht, die waren süß, die waren angepasst, die waren sexy und vor allem harmlos. Und all das ist sie nicht, das ist sie nicht in ihren Texten und das ist sie auch nicht in ihrer Melodie- und Harmonieführung.
1: Die Faszination für Conny Converse und ihre Musik teilt auch ihr Biograf Howard Fishman.
0: Howard Fishman war zu dem Zeitpunkt, als er das erste Mal die Musik von Conny Converse gehört hat, in einer ganz ähnlichen Lebenssituation wie Conny Converse, als sie diese Songs geschrieben hat. Also er lebte in New York, er war Musiker, aber nicht besonders erfolgreich. Also zu diesem Zeitpunkt war ihm nicht klar, ob er diesen Weg weiterverfolgen kann, ob er leben kann weiterhin als Musiker oder ob er sich eine Alternative suchen muss.
2: I was also a single person living alone in New York City, not married, no children.
3: Außerdem war ich Single, hatte keine Kinder, war im mittleren Alter.
2: Approaching middle age, all of the things that I saw in her story.
3: All diese Details ihres Lebens konnte ich sehr gut nachfühlen.
2: And so it was very relatable to me.
0: Also er hatte wahnsinnige Selbstzweifel und das in Kombination mit dieser wirklich faszinierenden Musik, die er als Musiker, denke ich, instinktiv relativ schnell auch schätzen konnte. Also er hat schnell bemerkt, wie besonders das ist. Das in Kombination hat da eine Verbindung geschaffen. Und dann ist er eben eingestiegen in das Thema, hat angefangen zu recherchieren. Und also das ist schon ziemlich krass bei ihm. Also er ist schon wirklich nahezu besessen. Er weiß jedes Detail ihres Lebens, hat ihren Stammbaum bis ins 18. Jahrhundert verfolgt oder so. Also es ist Wahnsinn, was er da betrieben hat.
1: Erst im Jahr 2009 veröffentlicht dann der New Yorker Produzent Dan DeZula Conny Converses Debütalbum How Sad, How Lovely. Zu diesem Zeitpunkt war Conny Converse bereits 35 Jahre verschwunden. Er hatte ihre Musik per Zufall in einer Radiosendung gehört.
4: I should feel very lucky to have turned the radio on that day when I did. And I probably have my brother to credit.
5: Es macht mich traurig, mir vorzustellen, wie mein Leben ohne Conny verlaufen wäre.
4: I know I shouldn't hold on to this, but it's like it makes me very sad to think what my life would have been like had we not turned on the
5: radio nicht eingeschaltet hätte.
4: Because
5: Conny hat so viel Freude und Erfüllung in mein Leben gebracht.
4: Has just brought so much dimension and ultimately like joy and fulfillment.
0: Der Producer Dan DeZula, der hat Conny Converse das erste Mal gehört 2004 auf einer Autofahrt mit seinem Bruder. Die waren da beide noch Studenten. Als im Radio eine Sendung lief, Spinning on Air mit David Garland, und der hatte Teen Deitch zu Besuch. Teen Deitch war ein amerikanischer Produzent, der zum Beispiel Tom und Jerry produziert hat. Der war derjenige, der in den 50er Jahren Conny Converse bei sich zu Hause aufgenommen hat, auf Tonbändern, auf Listening Parties, so kleine Hauskonzerte. Und der war eben bei Gene Deitch im Radio eingeladen, so als Persönlichkeit, und er durfte seine Lieblingsmusik mitbringen und hatte da einen Song von Conny Converse dabei, dieses One by One. Das ist, würde ich sagen, inzwischen auch so der bekannteste Song von ihr.
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0: Der wurde gespielt im Radio und Dan DeSula hat das im Auto live gehört. Ein Song im Radio, relativ schlechte Qualität, aber er sagt, es war wie ein Blitzeinschlag. Er war völlig fasziniert von dieser Musik. Einfach fasziniert und absolut verliebt in diese Frau, kann man wirklich sagen. Es gibt auch so eine schöne Stelle im Feature, wo er sich so über ihr Lachen amüsiert, über ihr Kichern. Also es gab mehrere Momente, wo ich dachte, er ist wirklich verliebt. Er hat sie nie getroffen, aber vielleicht ist es auch, wenn man sich über Jahre so sehr beschäftigt mit einer Person. Er hat sich mit der Musik wahnsinnig lang beschäftigt. Vielleicht passiert das, dass man da emotional nicht mehr davon loskommt, dass so eine Art Verlieben ist. Mir geht's ja ähnlich. Ich bin ja auch ein bisschen verliebt.
1: Von Monika Kursawe wollte ich wissen, ob auch sie während ihrer intensiven Auseinandersetzung mit Conny Converse für ihr Radio-Feature Momente erlebt hat, in denen sie sich mit Conny Converse und ihrem Kampf identifizieren konnte.
0: Eigentlich und seltsamerweise würde ich fast sagen, nein. Weil natürlich, sie ist eine Frau, da ist natürlich sowieso eine Verbindung da und jeder, der auch heute noch als weiblich gelesen aufwächst und lebt, hat Momente in seinem Leben, in denen man denkt, ah, das wäre jetzt vielleicht anders gelaufen, wäre ich ein Mann. Aber ich würde mich da niemals so sehr mit ihr vergleichen, weil sie es wirklich ungleich schwerer hatte in ihrem Leben. Das ist vielleicht was mich am meisten beschäftigt hat. Es ist so traurig, dass sie so wenig Erfolg hatte. Und das hatte sicherlich damit zu tun, dass sie eine Frau war.

0: Die Begeisterung für Conny Converse rührt sicherlich nicht nur von ihrer Musik, sondern auch von der Vielseitigkeit ihrer Begabungen und beruflichen Laufbahnen. Neben ihren Songs schrieb sie Gedichte, sie malte, sie dozierte an der University of Michigan, leitete ab 1964 die Redaktion des Journal of Conflict Resolution und sie engagierte sich politisch.
1: Also ich würde sagen, sie war generell auch in ihren politischen Ansichten ihrer Zeit immer einen Tick voraus und grundsätzlich war sie sehr liberal links eingestellt, denke ich. Also sie hat in den 50er Jahren in diesem Center for Conflict Resolutions gearbeitet in New York und auch später, als sie dann zurück war in Ann Arbor, also sie ist ja in den 60er Jahren dann irgendwann wieder aus New York weggegangen, zurück nach Ann Arbor, wo auch ihr Bruder Phil gelebt hat. Und Ann Arbor war in den 60er Jahren ja so ein Schmelztiegel. Also das war das Zentrum für liberale Politik, für Bürgerrechtsbewegung gegen den Vietnamkrieg. Also es gab viele Studentenproteste und so weiter an der University of Michigan und dort war sie ja auch angestellt und da ist sie tatsächlich richtig eingetaucht. Also sie war immer schon in der Bürgerrechtsbewegung aktiv, Frauenrechte auch. Bei diesen Protesten war sie wohl immer mal wieder auch dabei. Hatte da auch mit der Polizei zu tun, aber das ist alles natürlich schlecht dokumentiert bei Conny Converse. Man kann da nicht viel drüber sagen. Aber man weiß, also als sie noch in New York war, war noch die McCarthy-Ära. Da hatte sie insofern tatsächlich persönliche Probleme, weil das Zentrum, in dem sie gearbeitet hatte, geschlossen wurde, war zu links. Und ich glaube, Phil, ihr Bruder Phil, hat das irgendwann mal auch Howard Fishman erzählt, dass dieses Impeachment-Verfahren gegen Nixon, das hat sie wohl extrem befriedigt. Das war so eine Sache, die sie gerne noch erleben wollte in ihrem Leben und die sie dann auch noch erlebt hat.
0: Conny Converses Leben ist die Geschichte einer talentierten Frau, deren Werk unentdeckt bleibt. Trotz zahlreicher Chancen schafft sie den Durchbruch als Singer-Songwriterin nicht.
1: Ich denke, dass sie schon Erfolg haben wollte, weil sie so lang dran blieb, weil sie immer wieder versucht hat, vielleicht auch einen Plattenvertrag zu bekommen. Sie war ja auch im Fernsehen, das ist ja auch ein großes Fragezeichen, dass sie da einen Fernsehauftritt hatte bei Walter Cronkite, der eine riesenprominente Figur war damals. Und wenn man im Live-Fernsehen war, dann war das, es gab nur drei Sender damals, aber jeder hatte ein Fernsehgerät. Also wenn man im Fernsehen war, dann war man ein Star und es wurde daraus nichts. Ich denke, dass das für sie sehr, sehr schwer war. Dann hat sie ja nochmal eine politische Karriere gestartet. Da war sie aber schon sehr angeschlagen, gesundheitlich, hat sich dort auch überarbeitet. Und wahrscheinlich hat sie auch gesehen, dass andere Menschen um sie herum mit dem gleichen Einsatz, die ihr aber vielleicht nicht das Wasser reichen konnten, vom Intellekt her eine wesentlich steilere Karriere hatten. Also das, sie war ja keine Heilige, sie war ja auch nur ein Mensch. Ich glaube, das war schon sehr schwer.
0: 1974 verschwindet Conny Converse spurlos. 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
1: And if you don't stop troubling, und mein Eindruck ist schon auch, es gibt verschiedene Abschiedsbriefe, manche lesen sich ein bisschen anders. Da schreibt sie, sie geht einfach nur nach New York zurück oder irgendwo anders hin und fängt ein neues Leben an. Aber ich denke nicht, dass sie das getan hat. Also ich denke auch, dass sie sich das Leben genommen hat. Aber es war vielleicht auch ihr Wille, dass man sie gehen lässt, egal was sie getan hat. Dass das einfach ein Fragezeichen vielleicht bleibt.

Ein kleiner Beitrag über die Singer-Songwriterin Conny Converse im Gespräch war hier Radio Korax mit Monika Kursawe, die ein einstündiges Radio-Feature eben dieser besonderen Künstlerin, Musikerin gewidmet hat. Und wir spielten diesen Beitrag oder diese Erinnerung an Conny Converse und ihr Leben und Wirken, weil heute vor 102 Jahren sie eben in Laconia in New Hampshire in den USA geboren wurde. Und wer jetzt noch ein bisschen mehr über diese Musikerin, Künstlerin wissen möchte, kann sich eben das Radio-Feature Die drei Leben der Conny Converse, die Frau, die den Folk erfand und verschwand, auf ARD Sounds anhören. Genau, dort ist eben dieses Feature im November vor 2 Jahren erschienen und dauert knapp 60 Minuten. Und von dieser starken und eindrucksvollen Frau mit Gitarre möchte ich in eine oder möchte ich überführen zu einer weiteren starken Frau mit Gitarre, vielleicht die Conny Converse des frühen 21. Jahrhunderts. Okay, vielleicht lehne ich mich da auch zu weit aus dem Fenster, aber die kommende Musikerin beweist auf jeden Fall, dass es gar nicht so viel mehr braucht als eine Gitarre, die Stimme, vielleicht eine eigene Loopstation und dass man im 21. Jahrhundert auch nicht nach New York ge gehen muss und schon gar nicht irgendwie von Männern in der Label- oder in der Plattenfirma irgendwie abhängig sein muss, sondern dass man ganz selbstbestimmt und ganz eigenständig emanzipiert über Internetplattformen wie YouTube, das war halt in 2016, eben die eigene Musik verbreiten kann. Und ich rede um den heißen Brei, um einfach nur Tesh Sultana hier anspielen zu lassen mit Mellow Marmalade, eine Single, die auf dem ersten Debütalbum Flow State veröffentlicht wurde, aber vielleicht gar nicht so viel Aufmerksamkeit bekommen hat. Deswegen nun hier.

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1: Die im Bundesprogramm geförderten behördenunabhängigen Asylverfahrensberatungen waren 2023 von der damaligen Ampelkoalition eingeführt worden. Nun gibt es jedoch Pläne des aktuellen CDU-Bundesinnenministeriums, die Förderung für das kommende Jahr eben auslaufen zu lassen. Darüber war Radio Blau mit Serhi Svinarets vom Sächsischen Flüchtlingsrat im Gespräch. Und zunächst beschreibt Svinarets, was behördenunabhängige Asylverfahrensberatungen eigentlich genau sind.
2: Die unabhängige Asylverfahrensberatung erklärt Menschen zunächst einmal das Asylverfahren. Also, welche Rechte und Pflichten habe ich? Was passiert in der Anhörung? Welche Unterlagen sind wichtig? Und wie funktioniert zum Beispiel die sogenannten Dublin-Verfahren? Und sie ersetzen natürlich keine Anwältinnen oder Anwälte, also sich selbst. Und die Entscheidung eigentlich kommt auch nicht während der Asylverfahrensberatung. Aber das ist eine gute Plattform einfach, der erklärt Menschen, was überhaupt passiert und was sind meine Rechte. Auch geben wir die Chance für viele Menschen, eigentlich einen Platz haben und seine Geschichte zu teilen, um besser zu verstehen, was genau passiert danach. Und das ist besonders wichtig für die Leute, die haben schon eine Trauma nach der Flucht. Und was ist auch super interessant, dass gestern hat Bundesagentur für Migration und Flucht eine Report oder Evaluation eigentlich veröffentlicht über die Asylerfahrungsberatung. Und wir sehen, dass mehr als 60% von die Menschen mit Fluchtberatung in Deutschland eigentlich brauchen diese Unterstützung.
3: Wie werden die Angebote denn bislang gefördert und was soll sich jetzt daran ändern? Also das ist ja, das werden ja im Bundesprogramm geförderte behördenunabhängige Asylverfahrensberatungen angeboten und die waren 2023 von der damaligen Ampelkoalition eingeführt worden. Und es gibt ja jetzt Pläne des Bundesinnenministeriums, diese Förderung 2027 auslaufen zu lassen. Ist das quasi das, was jetzt möglicherweise bevorsteht?
2: Das ist richtig. Seit 2023 finanziert der Bund die unabhängige Asylverfahrensberatung. Die Beratung wird von unabhängigen Trägern eigentlich durchgeführt, nicht von dem BAMF selbst. Und das ist sehr wichtig, weil BAMF ist diese eigentlich Behörde, dieser Arm, der entscheidet eigentlich über die Zukunft von den Menschen, die diese Anträge stellen. Und jetzt sehen wir, dass nach der jetzigen Plan eigentlich von unserer Bundesregierung, dass die Mittel für diese Beratungen eigentlich wird reduziert. Um rund 80%. Und das bedeutet, dass eigentlich große Teile von diesem Beratungsnetzwerk werden eigentlich, ja, verschwinden. Und gerade eigentlich in Sachsen gibt es gar keine Landesförderungen, die können diese eigentlich Lücken im Budget eigentlich bedecken. Und wir setzen das extrem kritisch.
3: Jetzt gibt es ja noch das BAMF selbst, hat, glaube ich, auch jetzt quasi das Angebot gemacht, selber auch Beratungen zu machen. Aber das ist ja dann keine unabhängige Beratung, oder?
2: Ganz stimmt. Ja, genau.
3: Und ja, der Sächsische Flüchtlingsrat hat jetzt zusammen mit weiteren Institutionen aus der unabhängigen Asylverfahrensberatung auch eine Stellungnahme veröffentlicht. Was sind denn eure Forderungen jetzt?
2: Unsere Forderungen sind ganz klar. Als erstes muss die Finanzierung von Asylverfahrensberatung dauerhaft gesichert werden. Zweitens muss die unabhängige Beratung weiterhin neben der eigentlich Angebot von BAMF weitergeführt werden. Und das eigentlich ist auch vorgesehen von neuer GS-Anpassung gesetzt. Und drittens, wir brauchen eine Planungssicherheit für die Träger, weil gute Beratung lässt sich nicht vor Jahr und Jahr aufbauen und wieder abbauen.
3: Und Sachsen hat am 1. Juli 2026 am Standort des bisherigen Landesausreisezentrums in Dresden ein Sekundärmigrationszentrum in Betrieb genommen. Wie soll denn dort eine unabhängige Asylverfahrensberatung möglich sein, wenn die Finanzierung auch so unsicher ist? Also ist das dann in so einem Zentrum überhaupt möglich, die Leute unabhängig zu beraten?
2: Das wäre möglich, aber das ist nicht geplant. Gerade an diesem Ort wäre für den neuen Sekundärmigrationszentrum wäre unabhängige Beratung besonders wichtig. Wenn die Menschen unter restriktiven Bedingungen untergebracht werden und der Zugang zur Unterstützung Angebot erschwert wird, steigt der Bedarf an unabhängiger Information und Rechtsberatung. Deswegen sehen wir diese Kombination von der Kürzung von Asylverfahrensberatung und der Existierung von diesem Zentrum echt kritisch.
3: Du warst bislang ja auch als Wissenschaftler tätig und bist auch weiter als Wissenschaftler tätig, zum Beispiel eben in der Forschungsgruppe Mobilitäten und Migration am Leibniz-Institut für Länderkunde und hast dort etwa die Rolle von Migration in ländlichen Regionen in Europa auch untersucht, in ganz verschiedenen Ländern eben. Was denkst du über die Richtung, die mit dem Asylrechtsverschärfung im Rahmen dieser sogenannten GEAS-Reform jetzt eingeschlagen wurde? Also wo geht das hin? Oder, ja.
2: Also muss ich kurz eigentlich die GEAS-Reform erklären? Also ich mache das super kurz. Die GEAS-Reform eigentlich bedeutet, dass die Europa jetzt kriegt die neue gemeinsame Regelung von Asylverfahren. Es wird viel stärkere Kontrolle an den Grenzen. Es wird eine gemeinsame Basis von allen Verfahren in Europa eigentlich existieren und eigentlich, ja, die Standort von Migranten eigentlich wird immer übergedacht, ja, nach dieser Regelung. Und als Wissenschaftler muss ich sagen, dass ich verstehe, warum Europa diese gemeinsame Regelung eigentlich braucht, weil bis jetzt dieser Prozess war ganz nicht koordiniert. Entscheidend aber, dass diese schnelle Verfahren oder schnelle Prozesse, die GEAS eigentlich will, kommen nicht auf den Preis von eigentlich die Leute, die suchen eigentlich Asyl hier in Europa. Weil die Effizienz eigentlich bedeutet nicht, dass wir keine Rechte eigentlich anbieten für diese Menschen. Und ich denke, dass deshalb das GEAS eigentlich wird eingeführt. Wir brauchen diese unabhängige Beratung. Und wir denken, dass wenn die Leute eigentlich gut vorbereitet sind zu diesem Prozess und verstehen, was genau kommt, dann wird eigentlich der Erfolg von diesem Verfahren eigentlich viel höher als sonst.
3: Denkst du, dass man in Städten, die vielleicht so ein bisschen offener sind, Leipzig zum Beispiel hat ja jetzt seit langer Zeit eben so eine eher linke Regierung gehabt, da wird ja zum Teil die Ankommensberatung auch von städtischen Institutionen übernommen. Denkst du, das ist dann noch eine Option, dass eben städtische Träger diese Beratung übernehmen können?
2: Das wäre möglich, aber wir sehen auch große Unterschiede, zum Beispiel auch zwischen Großstädten hier in Sachsen. Zum Beispiel in Leipzig, der Anteil von erfolgreichen Verfahren sind viel höher als in Dresden und das ist auch nicht vergleichbar mit ländlichen Regionen hier in Sachsen. Deswegen die Antwort ist vielleicht, aber ich sehe auch, das ist nicht so einfach zu vorstellen.
3: Wie kann es weitergehen mit der unabhängigen Asylverfahrensberatung? Versucht ihr als sächsischer Flüchtlingsrat jetzt euch auch darauf vorzubereiten, dass ihr die Angebote dann trotzdem weiterführen könnt mit anderen Mitteln? Man könnte ja dann vielleicht von anderen Quellen versuchen, Geld zu bekommen oder Ähnliches.
2: Also, wir bereiten uns für verschiedene Szenarien vor. Gleichzeitig möchten wir deutlich machen, wir halten die geplanten Kürzungen für falsch und setzen uns gemeinsam mit vielen anderen Trägern dafür ein, dass die Bundesregierung ihre Entscheidung nochmals überdacht. Parallel dazu haben wir eine Spendekampagne gestartet. Unser Ziel ist es, genügend Mittel zu sammeln, um weiter die unabhängige Asylverfahrensberatung an unseren Standorten in Leipzig und Dresden aus nächstes Jahr weiterführen zu können, wenn die Bundesförderung tatsächlich wegfallen sollte. Natürlich, Spenden können nicht diese staatliche Verantwortung dauerhaft ersetzen. Der Zugang zu einer unabhängigen Beratung ist aus unserer Sicht eine rechtsstaatliche Aufgabe und sollte verlässlich finanziert werden. Aber wir möchten nicht tatenlos zusehen, wie ein erfolgreiches Beratungsangebot verschwindet. Deswegen kämpfen wir politisch für einen Erhalt von dieses Programms. Und gleichzeitig versuchen wir mit der Unterstützung der Zivilgesellschaft sicherzustellen, dass die Schutzsuchende auch in Zukunft Zugang zu unabhängigen Beratung haben.
3: Wie ist der aktuelle Stand eigentlich? Also es gibt ja noch so die Hoffnung, dass die SPD sich doch mehr dagegen wehrt, gegen diese Kürzungen. Habt ihr da noch Hoffnung? Und was sind da die nächsten Schritte? Wird das noch irgendwo wann endgültig dann entschieden?
2: Die Hoffnung existiert immer, aber wir müssen uns vorbereiten auch für die schlechtere Zukunftsszenarien.
1: Das die Schlussworte von Serhi Svinaret vom Sächsischen Flüchtlingsrat hier im Gespräch mit Radio Plau zu den geplanten Kürzungen bei den behördenunabhängigen Asylverfahrensberatung und passend dazu ein bisschen Afrobeats von Live the Boy Asylum.

0: zwei Wochen ist es her, dass wir das Datum des 19. Juli schrieben. Das lag mitten in der Sommerpause der tagesaktuellen Magazine und der 19. Juli 2016 ist nun auch bereits 10 Jahre her. Ein Datum, das vor allem MünchnerInnen und migrantische Menschen viel bedeutet, denn vor 10 Jahren, am 19. Juli 2016, wurde bei einem rassistisch motivierten Amoklauf 9 Menschen im Olympia-Einkaufszentrum in München getötet, die meisten davon Kinder. Dean Ruddock von der Initiative Postmigrantisches Radio sprach mit den Eltern des ermordeten Chan Layla, aber auch AktivistInnen der Initiative Berlin erinnert München. Über den aktuellen Stand der Aufarbeitung, den Waffenhändlerprozess und die mangelnde gesellschaftliche Aufmerksamkeit für das Erinnern des OEZ-Attentats in München vor 10 Jahren.
1: Am 22. Juli 2016 erschoss ein 18-Jähriger am und im Olympia-Einkaufszentrum OEZ im Stadtbezirk Moosach in München 9 Menschen.
2: 5 weitere verletzte er durch Schüsse. 7 der 9 Todesopfer waren Muslime, eines war ein Rom
1: und eines ein Sinto.
2: Ihre Namen waren Amela,
1: Can,
2: Diamant,
1: Giuliano,
2: Hussein,
1: Roberto,
2: Sabine,
1: Selçuk
2: und Sefta.
1: Lange kämpften Angehörige der Ermordeten, aber auch AktivistInnen vor Gericht und in den Medien um die Anerkennung der Tat als eine, die rechtsradikal motiviert war.
2: Etwas, was das Begreifen insbesondere in der Berichterstattung bis heute schwierig zu machen scheint? Der Täter ist Deutsch-Iraner gewesen.
1: Woraus fälschlicherweise geschlussfolgert wird, dass es keine rassistisch motivierte Tat gewesen sein könne. Jedoch sprechen Beweise dagegen.
2: Die Wahl des Tattages ist kein Zufall. Der Täter beschäftigte sich mit Amokläufern und rassistischen Mördern, wie beispielsweise Anders Breivik. Er stand eng mit einem Rechtsextrem aus den USA in Kontakt und hinterließ ein eindeutiges Manifest.
1: Hassan Layla, Vater des ermordeten Can Layla, spricht über die rechte Gesinnung des Täters.
3: Man wurde schon bewiesen. Ich meine, der 22.07., wir sollen Norwegen Breivik denken. Das war auch der 22.07., 3 Jahre vor dem Untertat. Plus noch, der hatte den Glock 17, auch in Breivik. Und der wollte genau das gleiche Waffe haben. Mhm. Und das hat er besorgt. Plus noch, er war stolz, den gleichen Geburtstag zu haben wie der Adolf Hitler. Und er war stolz, ein Arier zu sein. Man hat von seinem Handy und seinem PC, von den Täter Videos, Sprüche von Adolf Hitler auch beweisen können, also bewiesen können. Das hat man ja festgestellt. Jetzt frage ich euch, muss ich da wirklich jetzt studieren oder Philosoph sein, dass ich drauf kommen kann, dass das ein rechtsterroristischer Anschlag ist?
1: Nun, 10 Jahre nach der Tat, kämpfen er und seine Frau Sibel Layla sowie die anderen Angehörigen immer noch um Sichtbarkeit, um die Umsetzung ihrer Forderungen und gegen das Vergessen. Sibel Layla, die Mutter von Can Layla, fasst zusammen.
4: 6 Jahre, wir waren ja ich und mein Mann, leider von der Gesellschaft haben wir keine Aufmerksamkeit bekommen. Ich sage das immer, in Hanau, in Unglück haben sie Glück, dass die Aktivistinnen gleich sich eingesetzt haben. Aber leider bei uns war der Fall nicht. Wir müssen, ich und mein Mann selber, um diesen Attentat, was wir erlebt haben, was wir für eine Erfahrung gemacht haben und dass es recht terroristischer Attentat ist, wir müssten selber als Familie, als Mutter und Vater, neben dem ganzen Schmerz, was wir in sich hatten, noch dafür kämpfen, dass es die Wahrheit rauskommt. Und das war für uns unerträglich damals.
3: Schmerzhaft.
4: Und schmerzhaft.
3: Ihr müsst vorstellen, der 2. Jahrestag, gleich der 2., so frisch war der Tat noch. Wir müssten uns selber für die Bühne kümmern, für die Lautsprecher, für die Mikrofone. Wir haben nicht mal die Straßensperren bekommen, wir haben nur ein kleines Eck bekommen, da holt euch aus und dann geht's nach Hause. Und ich kann euch sagen, da waren höchstens nur 20 Personen. Na, 30 Personen, 15 davon waren unsere Angehörige. Könnt ihr mal vorstellen, wie wir uns gefühlt haben?
2: Mittlerweile gibt es eine Initiative in München, aber auch eine in Berlin, die sich gegen das Vergessen engagiert. Aktivistinnen der Initiative Berlin erinnert München OEZ fassen den aktuellen Stand der Aufarbeitung heute 10 Jahre nach der Tat, wie folgt zusammen.
5: Der wichtigste Schritt in der Aufarbeitung bisher war die offizielle Einordnung der Tat. Die bayerische Polizei sprach schon einen Tag nach dem Anschlag davon, es liege kein politisches Motiv vor und stufte die Tat als Amoklauf ein. Dabei gab es von Anfang an deutliche Hinweise auf die rassistische Gesinnung des Täters. Die Wahl des Ortes, die Wahl der Opfer und sogar die Wahl des Tages, des 5. Jahrestags der rechtsterroristischen Anschläge von Oslo und Utøya. Erst nach jahrelangem Druck der Angehörigen, nach wissenschaftlichen Gutachten und nach einem Fernsehbeitrag kam es zur Neubewertung. Im Oktober 2019, 3 Jahre und 3 Monate nach der Tat, stufte das bayerische Innenministerium den Anschlag offiziell als rechtsmotiviert ein.
1: Dennoch fand der aktuelle Prozess gegen den Waffenhändler, der dem Täter die Waffe verkauft hatte, kaum Aufmerksamkeit. Worum ging es zuletzt im sogenannten Waffenhändlerprozess?
5: Ein zentraler juristischer Strang nach der Tat war der Prozess gegen den Waffenhändler, der die Tatwaffe verkauft hat. Es handelt sich um einen Mann aus Marburg, der im Darknet unter einem Decknamen unterwegs war. Über das Darknet-Forum Deutschland im Deep Web verkaufte er dem Attentäter eine Pistole vom Typ Glock 17, dazu mehrere hundert Patronen, die Waffe, mit der dann 9 Menschen erschossen wurden. Im Januar 2018 verurteilte ihn das Landgericht München zu 7 Jahren Haft. Die Vorwürfe: fahrlässige Tötung, fahrlässige Körperverletzung und Verstoß gegen das Waffengesetz. Das Gericht sah es als erwiesen an, dass er hätte erkennen müssen, wozu der Käufer die Waffe einsetzen wollte. Das war ein juristisch bemerkenswertes Urteil, denn es war wohl das erste Mal, dass ein Darknet-Waffenhändler nicht nur für den Waffenhandel selbst verurteilt wurde, sondern auch für die Todesfolge, also für die Tat, die der Verkauf erst möglich gemacht hat. Was politisch brisant ist: die Ermittler gingen von einer rechtsextremen Gesinnung des Verkäufers aus. Er hatte Forenbeiträge mit einschlägigen Nazi-Parolen unterzeichnet. Auf seinem Handy fanden sich entsprechende Bilder. Die Initiative der Angehörigen sieht ihn deshalb nicht nur als Lieferanten, sondern als ideologischen Unterstützer. Was dabei als Frage offen blieb bis heute: wusste der Waffenhändler von den Anschlagsplänen? Wäre das nachgewiesen worden, hätte sich der Vorwurf von fahrlässiger Töte in Beihilfe zum Mord verwandelt.
1: Hassan und Sibel Leyla kommentieren die Gerichtsverfahren wie folgt.
3: Geplant war eigentlich nur 3 Sitzungen. Wir wollten gleich in 3 Sitzungen im Gericht, in 3 Sitzungen natürlich alles abschließen. Aber nach dem Druck und von Anwälten und wir Angehörigen gemacht haben, ging das über 20 Sitzungen. Ja. Also, und der Vorsitzende und Staatsanwalt, die haben sich wirklich ihr Bestes gegeben, damit das als Amoklauf bleibt und nur mit Waffenbesitz quasi der Waffenhändler verurteilt wird. Und das haben sie leider auch geschafft.
4: Ja, das am Anfang war auch Unerträgliches bei den Gerichtsverhandlungen, dass wir Angehörige keinen Platz hatten, einfach zum Sitzen neben unsere Anwältinnen. Da haben sie uns so einen kleinen Raum gegeben, also einen kleinen Gerichtssaal, wo wirklich 1,5 Meter zwischen den, also für mich ist auch ein Mörder, zwischen den Mörder hatten. Und der hat ja uns dann halt genau ins Augen geschaut.
5: Die Forderungen der Angehörigen ergeben sich daraus sehr klar. Die Angehörigen und die Überlebenden verlangen eine vollständige und lückenlose Aufklärung dessen, was in der Tat nach geschah. Dies ist auch 10 Jahre nach der Tat immer noch nicht klar und wer dafür Verantwortung trägt. Zweitens, die Einsetzung eines parlamentarischen Untersuchungsausschusses im Bayerischen Landtag, der die offenen Fragen endlich klärt. Drittens, eine ehrliche Aufarbeitung des Polizeiverhaltens in der Tatnacht und in den Tagen danach, vor allem auch des Umgangs mit den Familien. Viertens, eine transparente und respektvolle Informationspolitik der Justizbehörden. Sie fordern dafür eine Entschuldigung und die Zusicherung, künftig aktiv einbezogen zu werden. Fünftens, ein würdiges Gedenken. Dazu gehört, dass der Tatort zu einem echten Gedenkort wird. Der McDonald's, an dem die Tat stattgefunden hat oder hauptsächlich stattgefunden hat, ist immer noch offen. Und sechstens, die gesellschaftliche und politische Anerkennung dessen, was diese Tat war. Rechter, rassistischer Terror.
0: Dass ein Beitrag in Erinnerung an das rassistische OEZ-Attentat in München vor 10 Jahren. Das postmigrantische Radio sprach mit Angehörigen der ermordeten Opfern und auch mit Initiativen.

und Druck von Angehörigen eben ja, einhämmern auf Behörden und ErmittlerInnen. Genauso hämmert auch die letzte Etüde des Opus 25, Numero 12 von Chopin rein, hier interpretiert von Valentina Lisitsa.

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2: 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Wir haben 8.03 Uhr, das heißt gleich ein Nachrichtenüberblick für den heutigen Tag, den 3. August. Am Mikrofon begleitet euch noch die nächsten 2 Stunden. Clay in diesem Montagmorgen mal wieder live aus dem Unterberg, also von Radio Korax aus Halle. In der kommenden Stunde widmen wir uns um 8:45 den Veranstaltungstipps und Terminen im gesamten Sendegebiet und möchten noch eine Ausstellung exponieren oder genau tiefer drauf eingehen, und zwar eine Fotoausstellung hier in Halle in der Moritzburg, wo Helga Paares Fotos über Halle eben zurzeit ausgestellt sind. Und um 8.50 Uhr flattert immer am Montagmorgen der Vogel der Woche herein. Genau, und was uns in der letzten Stunde so erwartet, erzähle ich euch dann noch, wenn es soweit ist. Doch jetzt, knapp 8.05 Uhr, also würde ich sagen, let's fetz. Schauen wir mal, was ist passiert in der Welt da draußen. Nachrichten für Montag, den 3. August 2026. Harte Reaktionen aus der EU nach den Ereignissen auf der spanischen Exklave Ceuta. Der TAZ zufolge fühle sich Spaniens Regierungschef Pedro Sánchez verraten.

Länder wie Italien oder Finnland hätten Spanien im Stich gelassen, nachdem am vergangenen Donnerstag über 50.000 Immigranten auf die Exklave Ceuta an der nordafrikanischen Küste Schutz innerhalb der EU gesucht hatten. Daraufhin haben Italien und Finnland eben gefordert, Spanien vom Schengen-Abkommen auszuschließen. Angetrieben von Vorurteilen, Falschmeldungen, Unwissenheit oder politischen Interessen, so schimpfte eben Sanchez. Und auch in der Tat zeigten sich die rechtspopulistischen Kräfte Europas nach den Ereignissen in Ceuta in ihrer rassifizierenden und menschenrechtsverachteten Weltansicht bestätigt und formulierten einen Brief, den 22 der 27 EU-Staaten mit unterzeichneten, darunter auch Deutschland. In diesem Brief kritisieren die Länder, die EU-Mitgliedstaaten, die spanische Migrationspolitik und fordert Brüssel zu einem härteren Vorgehen gegen irreguläre Migration auf. Auf der Welt-AIDS-Konferenz werde angesichts von Mittelkürzungen vor wieder steigenden Infektionszahlen gewarnt. So formuliert es zum Wochenendauftakt das neue Deutschland. Die Welt-AIDS-Konferenz, die am Freitag endete, ist ein Treffen von 20.000 internationalen ExpertInnen, AktivistInnen, PolitikerInnen, VertreterInnen betroffener Communities und auch Pharmaunternehmen. Das Treffen findet alle 2 Jahre statt. In diesem Jahr ging es vor allem um Kürzungen und politisch motivierte Rückzüge, was der Versorgung von Millionen von AIDS-infizierten Menschen schadet. Laut einer Stellungnahme vom Deutschen Aktionsbündnis gegen AIDS und der Deutschen AIDS-Hilfe zum Abschluss eben der Konferenz in Rio de Janeiro fragte sich die internationale HIV-Fachwelt nun, ob die solventen Staaten und die Pharmahersteller den Ruf nach mehr Unterstützung überhaupt gehört hätten. Vor allem Besorgnis erregen die aktuellen Mittelkürzungen in den USA, wo nun auch noch nur noch auf Bruchteile der vorher verfügbaren Ressourcen zurückgegriffen werden könne. Zudem steigen die Vorbehalte gegenüber HIV-Erkrankten, die sich in staatlichen Gesundheitseinrichtungen häufig stigmatisiert fühlen. Dafür braucht es dann eben Schutzräume wie jene in den separaten Einrichtungen der Hilfsprogramme. Fehlen diese, brechen viele die AIDS-Behandlung dann ab. Queerfeindliche Entgleisung in der katholischen Kirche. Ein Pfarrer aus Fulda behauptet, der CSD-Anschlag in Berlin sei ein sogenanntes Signal des Himmels. Davon berichtet queer.de. Der katholische Pfarrer Winfried Abel aus Hünfeld-Großenbach aus dem Landkreis Fulda habe den islamistischen Anschlag auf den Berliner CSD, bei dem eine Frau getötet und 31 Personen schwer verletzt wurden, als sogenanntes Signal des Himmels und als einen Aufruf zur Besinnung und zur Umkehr bezeichnet. So jedenfalls in einem Leserbrief an die Fuldaer Zeitung, den das Regionalblatt wortwörtlich und unkommentiert abdruckte. Bereits im vergangenen Jahr hatte der Pfarrer mit einer queerfeindlichen Tirade bundesweit für Schlagzeilen gesorgt. Sogenannte Pride-Paraden seien Symptome einer sittlich entfesselten Gesellschaft, die die Grenzen des Anstands und der Moral überschritten hat. Sie seien eine bunte Darbietung von Perversionen, die Verherrlichung geschmackloser Obszönitäten und ein Spektakel des verloren gegangenen Schamgefühls, schrieb er im Juli letzten Jahres in einem offenen Brief. Darüber hatte ebenso queer.de damals berichtet. Der Pfarrer befindet sich zwar schon im Ruhestand und auch die Fuldaer Gemeinde distanzierte sich bei der aktuellen Meinungsmachung dezidiert von seinen menschenverachtenden und diskriminierenden Worten. Dennoch erhält er immer wieder Zuspruch in katholischen Kreisen und unwidersprochen eben Bühnen für seine Schimpfereien. Wie eben zuletzt bei der Fuldaer Zeitung, die dem für seine verachtenden Worten bekannten Pfarrer eben unkommentiert und ohne Einordnung einfach so abdruckte. In Sachsen-Anhalt habe sich die Zahl der Fälle von Hasskriminalität im Netz 2025 im Vergleich zum Vorjahr verdoppelt. Das geht aus einer Meldung der Zentralstelle zur Bekämpfung von Hasskriminalität im Internet bei der Staatsanwaltschaft Halle hervor.
Ein Sprecher der Generalstaatsanwaltschaft Naumburg erklärte gegenüber dem MDR, dass 2025 insgesamt über 700 Verfahren gegen bekannte Tatverdächtige eingeleitet worden seien und es im Jahr zuvor noch rund 300 waren. Meist gehe es dabei um die Beleidigung oder Volksverhetzung und öfter als üblich kommt es zur Anklage. Denn Angaben der Zentralstelle zufolge kommt es in jedem fünften Fall zu einer Anklage und mehr als bei anderen Fällen, bei denen in Sachsen-Anhalt im Schnitt etwa jeder siebte angeklagt wird. Für diese Anklagen und generell für Maßnahmen zur Bekämpfung von Online-Hasskriminalität in Sachsen-Anhalt existiert eben nun seit 3 Jahren jene Zentralstelle in Halle bei der Staatsanwaltschaft, die für den aktuellen Bericht von 2025 auch verantwortlich war. Halle mache seine Schulen fit für das neue Schuljahr. Davon berichtet Du bist Halle. Die Stadtverwaltung Halle nutze die unterrichtsfreie Zeit in den Sommerferien und dementsprechend auch die Abwesenheit der SchülerInnen und LehrerInnen intensiv, um zahlreiche Objekte im Stadtgebiet auf Vordermann zu bringen. So heißt es in dem Artikel weiter. Insgesamt 34.000 Euro sollen für kleinere und mittlere Instandsetzungsmaßnahmen ausgegeben werden. Hinzu kommen die umfangreichen operativen Leistungen, die der städtische Bauhof in Eigenregie sogar übernommen hat, so ein Stadtsprecher. Es geht konkret um die Grundschule Niedleben, die Grundschule Radewell, die Grundschule am Ludwigsfeld, die Heideschule, die Grundschule Bischdorf, die Margarete-Friedländer-Gesamtschule und das Christian-Wolff-Gymnasium.

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1: Das ist das Signal für den 8.15 Uhr Slot der Veranstaltungstipps und Termine. Und ganz exponiert fangen wir mit einem, mit einer Radio Korax Veranstaltung an und einem entsprechenden radiophonen Hinweis.
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1: Das soweit ein Veranstaltungshinweis zum Radio Kiosk 2026 in Halle. Das volle Programm ist auch schon veröffentlicht, wird im Laufe der Woche in verschiedenen Lokalitäten zu finden sein. Ist ein kleines lila Faltblatt oder ihr geht ganz modern und ressourcenschonend auf radiokorax.de und findet da in der Rubrik Aktuelles das komplette Programm für den Radio Kiosk 2026. Aber jetzt zu ein bisschen aktuelleren Veranstaltungen, nämlich nicht heute, sondern erst morgen in Leipzig findet ein Awareness Basic Workshop statt. Und zwar geht es um eine ganz grundlegende Einführung in das Format des sogenannten Unterstützungsgesprächs, also wie man eben in Awareness-Fällen unterstützend dabei sein kann, ein Gespräch führen kann mit betroffenen Personen. Dazu wird eine Veranstaltung eben morgen von 17 bis 20 Uhr in der Dämmeringstraße 32 abgehalten, und organisiert wird das Ganze, lasst mich gucken, von der antisexistischen Bildungsinitiative Leipzig und im Awareness-Institut. Genau, wenn ihr Bedarf habt, dass das Ganze auf Englisch stattfinden sollt, dann wendet euch einfach per E-Mail an die OrganisatorInnen. Heute, tatsächlich eine Veranstaltung für heute, in Berlin findet die Fahrrad-Selbsthilfewerkstatt statt. Und zwar müsst ihr euch dazu, wenn ihr Probleme eben an euren Fahrrädern habt, vielleicht dann doch nochmal Bremsen nachziehen wollt oder vielleicht auch einfach auf der Suche nach zum Beispiel Speichen oder anderen Ersatzteilen seid, geht in die Neckarstraße heute um 18 Uhr. Numero 19 in Berlin. Und außerdem findet morgen die allwöchentliche solidarische Sozialberatung statt. Und zwar in der Lunte in Berlin, zu finden in der Weiße Straße 53 in Neukölln. Ab 18 Uhr könnt ihr euch da beraten lassen. In Dresden gibt es heute Abend einen Barabend, und zwar genauer gesagt in Strehlen in der Kursivbar. Und es richtet sich, ich meine, vor allem an Queers. Nee, es ist einfach offen für alle Menschen. Ist einfach ein Angebot, um den Wochenanfang ein bisschen ruhig ausklingen zu lassen und in netter Gesellschaft zu sein. Ein Getränk zum kleinen Preis heute um 19 Uhr in der Kursivbar in Dresden Strehlen zu finden in der Oskarstraße 1. Ja, ein bisschen, also noch weitere Veranstaltungstipps und Termine kommen auch noch mal um 9:45. Also da gibt es noch mal einen zweiten Slot. Und hier im Anschluss beschäftigen wir uns auch mit einer Veranstaltung, die gerade in Halle stattfindet, nämlich eine Fotoausstellung von der Fotografin Helga Paris, die eben in den Jahren 1983 bis 85 Halle, vor allem die Häuser und Personen auf der Straße fotografiert hat. Und das Ganze ist zu sehen zurzeit in der Moritzburg in Halle. Aber dazu hören wir gleich noch mal ein bisschen mehr. Bis dahin gibt es noch ein bisschen musikalische Untermalung von dem aktuellen Ebbo-Album FC Chaya. Gibt's diese Single-Entkopplung Lightspeed jetzt auf die Ohren.

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4: Ja, Veranstaltungstipps gab es eben schon, aber hier nochmal eben einen extra gestellten Termin oder eine extra gestellte Veranstaltung, ein Tipp für Halle. Seit Mitte Juni läuft bereits in der Moritzburg die Fotoausstellung Helga Paris, Häuser und Geschichte Halles von 1983 bis 85. Die Fotografin Helga Paris ging damals mit ihren eigenen Augen durch Halle wie durch eine fremde Stadt und fing das Leben und die Menschen ein. Einer von ihnen war auch Jan von der tagesaktuellen Redaktion von Radio Korax und er hat sich die Ausstellung in der Moritzburg, die eben gerade andauert, für uns genauer angeschaut und sprach dort auch mit der Ausstellungskuratorin Dr. Jule Schaffner.
5: Die Ausstellung heute Helga Paris, die war in Grau, die Fotos, die sie damals gemacht hat in den 80er Jahren. Auf einem bin ich ja zu sehen, so mit jungen 18 Jahren. Deswegen ist für mich das hier eine Art Pflichtveranstaltung, hierher zu kommen und hier mit dem Mikrofon versuchen, mit jemandem zu reden. Von mir ist Frau Jule Schäffer.
6: Jule Schäffer, genau.
5: Sie sind ja die Kuratorin, oder?
6: Ja, genau. Ich habe die Ausstellung kuratiert und das war auch für mich so ein langes Herzensprojekt, das zu machen. Und wir haben es jetzt geschafft im Jahr 2026, das ist 40 Jahre, nachdem die ursprüngliche Ausstellung verboten wurde. Und genau deswegen war uns das auch ein großes Anliegen, jetzt dieses Jahr die Bilder zu zeigen von Helga Paris.
5: Haben Sie ein persönliches Verhältnis zu den Bildern? Kommen Sie aus Halle, oder?
6: Ich komme tatsächlich selber nicht aus Halle, bin aber mit den Bildern schon sehr früh vertraut geworden, weil Helga Paris auch vor einer Weile den Kulturpreis der Deutschen Gesellschaft für Fotografie bekommen hat. Und das war für mich ausschlaggebend, damals mich schon mit den Arbeiten zu befassen, bevor ich nach Halle gekommen bin. Und dann war ich sehr, sehr erfreut, diese Originalabzüge aus den 80er Jahren hier in der Sammlung zu finden.
5: Die sind ja noch zu DDR-Zeiten angekauft worden, also vom Museum, ne? Also man hat zwar die Ausstellung damals 1986 vielleicht unterdrückt, aber trotzdem Respekt der Arbeit gegenüber erwiesen, dem noch zu DDR-Zeiten diese ganzen Negative angekauft worden sind.
6: Genau, also was man vielleicht sagen muss, ist, diese Ausstellung von Helga Paris wurde 86 verboten und zwar, weil sie sehr viele verfallende Altbauten fotografiert hat. Das war von ihr eigentlich sehr poetisch gemeint, weil sie einfach ein subjektives Stadtbild, ein Stadtporträt von den Menschen und den Häusern in Halle zeigen wollte. Die Stadtoberen fanden das aber schwierig, weil Halle war in der Zeit sehr verfallen, der Altstadtkern war in einem maroden Zustand und das hielt den Oberen quasi so einen Spiegel vor, den man gerade beim 1025-jährigen Stadtjubiläum nicht so gerne haben wollte. Und deswegen wurden die Bilder verboten und interessanterweise dann aber 3 Jahre später, also im Mai 89, noch mit staatlichen Geldern angekauft für die Sammlung des Museums. Vielleicht eine späte Wiedergutmachung, genau wissen wir es nicht, was dazu geführt hat, aber auf jeden Fall ein grandioser Akt, sag ich mal. Also das ist ganz toll, dass wir diese Bilder heute in der Sammlung haben, in Halle, obwohl sie hier verboten wurden so lange.
5: Ich kenne die Stadt ja noch in dieser Zeit, also wo andere Leute Ruinen sehen, gut, also hier. Da habe ich damals auch eher Chancen gesehen. Wir haben damals St. Georgen besetzt. Es gab eine Baugruppe dort, die Kirche am Knoten 46. Das war jetzt eine barocke Hallenkirche und so weiter. Wir haben die da sozusagen renoviert, saniert, sozusagen auch halblegal. Und das war eher das, was mich damals so beflügelt hat. Das ging aber erst ab 1985 los. 1983, als ich hier fotografiert worden bin, da war davon noch nicht die Rede, da war nicht zu denken. So, das ist mein persönlicher Bezug. Also, die war ein Graujahr. Aber mein Gefühl ist eher, die Diva ist totsaniert worden. Jetzt sieht sie toll aus, aber das Divenhafte kommt nicht mehr durch. Ist jeweils mein Eindruck.
6: Ja, das ist natürlich durchaus eine Sichtart darauf. Also ich glaube, für Helga Paris war es einfach so, dass sie in der Stadt eine ganz besondere Atmosphäre gesehen hat. Und wie Sie jetzt auch gerade schon sagten, also dieses Bewahren, dieses Chancensehen darin, also ich glaube, für Sie war das auch wirklich so, dass sie einfach die Stadt als Persönlichkeit wahrgenommen hat, die es eben auch vielleicht zu schützen gilt, auch wenn ihre Arbeit eigentlich nicht politisch gemeint war. Was vielleicht ganz wichtig ist zu wissen, ist, dass dieser Titel Diva in Grau nicht von Helga Paris stammt. Also der Titel ist tatsächlich erst 1991 zu den Bildern hinzugetreten. Und zwar durch Jörg Kowalski, der sich mit Dagmar Winkelhofer zusammengetan hat. Und die haben das Buch Diva in Grau herausgegeben. Und dieses Buch ist eigentlich eine Interpretation einiger Fotografien von Helga Paris, die in dem Buch zusammengeführt werden mit Literatur, also mit Gedichten, aber auch Prosa von verschiedenen Schriftstellerinnen und Schriftstellern, die etwas mit der Stadt zu tun haben, weil sie hier lange gelebt haben, beispielsweise. Und der eigentliche Titel der Serie ist aber tatsächlich Häuser und Gesichter, Halle 1983 bis 85. Also es ist auch so dieser Zeitraum, der damit eingefangen wird im Grunde von der Stadt.
5: Ja, ich bin ja beim Arbeitskreis Innenstadt auch. Also man kämpft jetzt, man bemüht sich sehr, das Gebäude noch so wenigstens ihren authentischen Ausdruck bewahren, statt eben nur scheinsaniert zu werden, also dass man alles abreißt und dann neu baut und dann die Fassade wieder dran klebt sozusagen. Da sieht es aus, als ob, aber original ist kaum noch was. Oder eben, ja, es gibt Dinge, die auch wirklich die totsaniert werden können. Also manchmal denke ich einfach, weniger ist mehr. Mir wäre es lieber, also die Hütten werden sozusagen wieder instand gesetzt, mehr oder weniger notdürftig, dass sie erhalten bleiben, aber brauchbar sind, aber dann entsprechen sie halt nicht dem modernsten Standard und dergleichen. Also das ist so mein Anlass. Ich glaube auch im Arbeitskreis Innenstadt, die werden sie auch noch kennenlernen. Ne?
6: Ja, vielleicht auch genau dazu. Also es ist schon auch so, dass natürlich, es gibt dieses Haus an der Klausbrücke, da ist jetzt ein Coworking Space, glaube ich, unten drin. Und dieses Haus hat zum Beispiel für diese Geschichte um die Bilder eine ganz große Rolle gespielt, weil wir da eben ja einen Altbau haben, der in den Anfang der 80er, also von 83 bis 85, mit abgedecktem Dach tatsächlich da stand, obwohl er denkmalgeschützt war. Und das war wohl auch eine Strategie, eben Häuser verfallen zu lassen, so dass sie danach abgerissen werden konnten, weil man eigentlich wusste, man hat nicht die Mittel, sie zu sanieren. Und dieses Bild war auch mit ausschlaggebend für das Verbot von Helga Paris, weil sie hat es fotografiert. Es ist ein sehr poetisches Bild, ganz atmosphärisch. Da liegt ein bisschen Schnee auf dem Dachgerippe, im Hintergrund Nebel, dann der Fluss daneben. Und das aber war eben für die Kulturfunktionäre der Stadt oder auch für die Parteifunktionäre wirklich so ein Angriff eigentlich, weil da ganz sichtbar wurde, dieses Haus steht da mit Dachgerippe und wird quasi dem Verfall preisgegeben, obwohl es denkmalgeschützt ist, was natürlich nicht passieren sollte. Das hat eben mit dazu beigetragen, dass zum einen die Serie verboten wurde, weil dieses Bild eben auch in einem Ausstellungskatalog zu sehen war, der 2 Wochen vor Ausstellungsbeginn fertig war. Und zum anderen hat es aber auch dazu geführt, dass das Haus erhalten blieb, also weil es im Nachgang vermutlich deswegen saniert wurde und nicht abgerissen wurde.
5: Wobei man sagen muss, diese Methode ist ja heute noch beliebt, Dinge so absichtlich kaputt gehen zu lassen, um sie abreißen zu können. Nur das Geld ist da heutzutage. Die Mittel sind eigentlich da. Zu DDR-Zeiten fehlten sie. Das ist so der Unterschied. Das ist immer wieder zu betonen, denke ich mal. Ich meine, für mich ist das ein bisschen Wehmut auch. Ja, Leute, die ich heute in Jungen sehe, hier auf den Fotos. Na gut, manch einen kannte ich nicht und manch einer, ja, den hätte ich auch gerne nie kennengelernt. Es gab viele Idioten auch. Na gut. Und jetzt 40 Jahre später, so viele Jahre, ja, nee, länger mehr, 43. Bei mir waren es 43 Jahre, ich bin 61 jetzt. Das ist so eine Mischung, die bei mir da ist, wo ich denke, ich erinnere mich dran zurück. Ja, ich versuche meine Gefühle so wahrzunehmen, meine Wahrnehmung von damals. Und trotzdem ist so vieles dazwischen, so viel anders. Sehr viel anders, was kaum heute noch zu überliefern ist. Ne? Vielleicht für Sie auch nicht. Na doch, Sie kennen Leute von damals hier, ne? Die können Ihnen was erzählen.
6: Auf jeden Fall. Also ich habe auch mit vielen Leuten gesprochen, die involviert waren und die abgebildet sind. Also auch zum Beispiel mit Jenny Paris, der Tochter von Helga Paris. Weil Helga Paris ist ja eigentlich vor allem deswegen nach Halle gekommen, weil sie, also zum einen, weil Arno Fischer, der bekannte Fotograf aus Berlin, seinem bekannten Freundeskreis und Fotografinnen und Fotografenkreis eben vorgeschlagen hat, die DDR so zu fotografieren, wie das die sozialdokumentarische Tradition in den 30er Jahren in der USA gemacht hat. Und daraufhin hat Helga Paris gesagt, ja, finde ich eine super Idee, ich würde Halle nehmen. Und das hatte den Grund, weil ihre Tochter eben hier studiert hat, beziehungsweise erstmal eine Ausbildung gemacht hat. Und so ist sie nach Halle gekommen und natürlich hat Jenny Paris auch eine persönliche Beziehung zu dieser Stadt, weil sie eben ihre Ausbildung hier gemacht hat und sie war auch sehr eng befreundet mit Helmut Brade, der dann eben diese Idee hatte, die Ausstellung zu machen in der Galerie Marktschlösschen. Helmut Brade war ein bekannter oder ist immer noch ein bekannter Gebrauchsgrafiker in Halle. Und er war eben damals auch im Verband Bildender Künstler im Vorstand und hatte daraufhin eben diese Idee, die Ausstellung ja in Halle zu eröffnen, hat auch den Katalog gestaltet, der dann ausschlaggebend war eigentlich dafür, diese Ausstellung zu verbieten, 86.
5: Welch eine zweifelhafte Ehre. Ja.
6: Auf jeden Fall, ja.
5: Also wird man Teil der Geschichte. Ja, Helmut Brade hat es und so weiter. Ne? So läuft es halt. Also wie gesagt, ein Plücher Bekannter stand in einem Hausangang in der Geiststraße. Das Haus gibt es nicht mehr, den Eingang kannst du auch nicht. Da kam Frau Paris an, angeschlendert eigentlich, fragte mal uns, ob sie uns fotografieren durfte. Ja, haben wir gesagt und da hat sie es gemacht. Ich glaube, ein Foto, ein Clips, also ein Foto oder zwei, ich weiß nicht, Fotografen machen immer mehr als eins. Und das Ergebnis hängt jetzt hier in der Ausstellung. Ja, mehr Bezug habe ich dazu nicht. Und dann später das Buch, wo ich da plötzlich abgebildet war und oh ja, da bin ich ja. Das ist so meins.
6: Also was wirklich einfach in dieser Ausstellung ganz toll ist und was Sie jetzt eigentlich auch schon gerade gesagt haben, ist, sie ist durch die Stadt gegangen und hat einfach Leute angesprochen, die ihr irgendwie ja so vorkamen, als wenn sie sie gerne abbilden wollte. Und sie geht durch diese Stadt wirklich mit einem ganz offenen Auge, mit einer ganz offenen Einstellung. Sie hat selber gesagt, ja, ich habe Halle fotografiert, ja, wie eine Reisende im Grunde, also wie eine fremde Stadt, also wenn es Rom wäre. Es gibt ein ganz berühmtes Zitat von ihr zu. Und das merkt man auch, also das merkt man, weil sie eben so unvoreingenommen ist auch, ja. Es geht ihr nicht darum, eine Stadtreportage zu machen, sondern es geht ihr darum, ihren Eindruck festzuhalten. Und das macht sie, indem sie ja eigentlich untersucht oder auf sich wirken lässt, wie vielleicht die Stadt die Menschen beeinflusst, wie aber auch die Menschen die Stadt beeinflussen. Und es gibt so eine Verschränkung. Sie sagten das vorhin mit den Fassaden, Häuser haben Fassaden, Menschen haben Fassaden. Und beides greift natürlich ineinander und sie schafft es im Grunde, einzelne Häuser auch mit Charakter darzustellen als Persönlichkeiten, beispielsweise das Grasewegkhaus. Und es gelingt ihr aber auch, ja, die Menschen in so ganz fragilen Momenten, wo sie sehr präsent sind und sich ihr einfach öffnen, darzustellen und zu zeigen. Und ich finde wirklich, das hat eine sehr große poetische Kraft, dieses Werk, weil es eben nicht darum geht zu zeigen, ach, guck mal hier, das ist die Straße, sondern es geht eigentlich wirklich darum, ja, etwas zu vermitteln, was jetzt einfach vergangen ist und so den Versuch darzustellen, lassen Sie sich ein auf diese Stadt, lassen Sie sich ein auf diese Bilder, entdecken Sie einfach ein Gefühl für Halle, wie es damals war. Und das ist ja eine, wie ein psychologisches Gesellschaftsdiagramm, was sie in diesen Bildern schafft. Ja, das ist ganz toll.
5: Ja, also sie hat sozusagen den Fingerabdruck der damaligen Zeit versucht, in ihren Bildern einzufangen. Das ist das dankenswert, das ist ihr hohes Verdienst. Nochmal zur Diva an Grau. Diese Stadt hatte eigentlich noch die Fingerabdrücke der vergangenen Jahrhunderte sozusagen in sich. Durch den Schmutz, durch dieses Grau, durch diesen Verfall, durch die Gebäude, die noch standen. Da schienen noch so, das habe ich vorhin schon mal gesagt, so ein bisschen noch die vergangenen Zeiten durch zu schimmern, was jetzt nicht mehr ist. Das ist verloren. Ja, also ich meine, man weiß nicht, was gewesen ist in Halle. Ja, Halle hat ja einiges gehabt, aber man schien es noch durch diesen Staub, durch diesen Schmutz zu ahnen, was da mal gewesen ist. Ja, ich meine, Zeit als Preußen kam, hier stand das Infanterieregiment Nummer 4, das haben wir uns mal beschäftigt mit den alten Dessauer und so weiter, wird auch mal hier gewesen sein und so weiter. Das, und der Staub der Zeit, also wir sagen, das Grasweghaus und so weiter, schien das noch so durchschimmern zu lassen, dass da irgendjemand mal vorbeigegangen ist, von dem man jetzt nicht mehr weiß.
6: Ja, das ist natürlich total spannend, wenn Sie das so sagen, weil genau diese Atmosphäre des Halle der 80er Jahre hat, glaube ich, sehr viele Künstlerinnen und Künstler animiert und inspiriert. Ja, also es gibt sehr viele auch Zeichnungen von der Halleschen Schule und Gemälde, die dieses Grau in Grau irgendwie einfangen und damit eben so etwas Atmosphärisches auch vermitteln. Und ich kann das einerseits total gut verstehen, wenn Sie sagen, dieses Atmosphärische ist jetzt eigentlich verschwunden. Andererseits ist damit ja auch verschwunden dieser Industriestaub, der wirklich dazu geführt hat, dass viele Leute in Halle auch gesundheitliche Probleme hatten mit der Luft. Es gibt ein Vorwort von dem ersten Katalog von Helmut Brade, sagt er, die Luft ist grau, der Fluss schmutzig. Und das ist im Grunde etwas, was es heute so nicht mehr gibt. Also das ist, findet, es ist einfach eine andere Stadt geworden aus der Perspektive, was natürlich schon auch zur Lebensqualität sehr stark beitragen kann. Aber klar, eine Veränderung geht immer mit einher, mit auch einem Verlust an historischer Atmosphäre vielleicht. Ja. Und die zeigt sich jetzt anders. Also ja, die Diva in Grau ist jetzt eben vielleicht eine Diva in Grün, weil wir haben jetzt mehr grünes Umfeld wieder. Und wir haben herausgeputzte Häuser, die natürlich dann auch wiederum einhergehen mit höheren Mieten und, wie Sie vorhin schon gesagt haben, vielleicht an einigen Stellen totsaniert sind, wo dann nur noch die Fassade steht und dahinter verbergen sich irgendwie 10 Einzimmerwohnungen, wo früher vielleicht eine große Altbauwohnung war. Das ist natürlich auch eine Schwierigkeit. Gleichzeitig, ja, es gibt einfach verschiedene Veränderungen. Ich glaube, es hat Verluste gegeben in dieser Zeit und gleichzeitig gibt es eben auch Neuerungen, die positiv sind. Also so ist die Geschichte, wenn es sich einfach weiterentwickelt, dann passiert das, ja.
5: Das mag sein. Jetzt können wir noch mal zu den Daten kurz kommen. Also von wann bis wann geht jetzt die Ausstellung noch? Also dass man Leute noch Chancen haben, hierher zu kommen, sich das anzusehen?
6: Also die Ausstellung läuft noch im Kunstmuseum Moritzburg bis zum 20. September. Also es ist noch eine schöne Zeit und ich kann das auch wirklich empfehlen, über den heißen Sommer hier mal in die Kühle des Museums zu entschwinden. Wir haben im Grunde drei Möglichkeiten, die Ausstellung auf sich wirken zu lassen. Also man kann erstmal außen rumgehen, sich die Bilder anschauen, einfach atmosphärisch, poetisch als Werk auf sich wirken lassen. Wir haben aber auch ein Handout, wo man dann einige Straßenzuordnungen dann doch entdecken kann und auf den Innenwänden kann man nochmal diese ganze Verbotsgeschichte nachlesen, die wir jetzt nach 40 Jahren erstmalig aufgearbeitet haben. Und da gibt es auch noch zu entdecken einen kleinen Gegenauftrag an Constanze Göbel, der vom Rat des Bezirkes Halle, der erstmal die Paris-Ausstellung verboten hat, dann vergeben wurde. Und diese Bilder von Constanze Göbel sind aktuell auch noch im Literaturhaus zu sehen bis zum 16. August.
4: Das sagt die Ausstellungskuratorin Dr. Jule Schaffer von der Moritzburg Halle. Jan aus der tagesaktuellen Redaktion von Radio Korax hat mit ihr gesprochen, eben über die Ausstellung Helga Paris Häuser und Geschichte Halles von 1983 bis 85. Die Ausstellung ist jeweils am Montag und Dienstag sowie Donnerstag bis Sonntag, also nur nicht am Mittwoch, von 10 bis 18 Uhr geöffnet. Mit dem Tagesticket Helga Paris kommt ihr für 5 Euro oder eben ermäßigt 3 Euro in die Ausstellung sowie in die parallel stattfindende Ausstellung Rainer Leist Halle 360 Grad. Und Schaffer hat ja eben gerade auch schon auch erwähnt, auch im Literaturhaus in Halle gibt es eben eine Fotografie-Ausstellung über Halle. Eben ein paar Jahre versetzt nach Helga Paris ist Constanze Göbels auf im Auftrag von dem Stadtbezirk Halle auch nochmal umhergelaufen und hat eine Konträrausstellung zu der verbotenen Helga Paris entwickelt. Genau. Fun Fact, Jugendliche von 15 bis 17 Jahren können sogar diese ganzen Ausstellungen kostenfrei besuchen. Und mehr Informationen zu den drei Ausstellungen, die gerade in Halle stattfinden, also drei Fotografieausstellungen, die sich eben mit dem Leben von Halle in den 80er Jahren beschäftigen, beziehungsweise auch das modernere Halle von Rainer Leist fotografiert, findet ihr unter, also alle Informationen dazu findet ihr unter kunstmuseum-moritzburg.de.
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4: Oh nein, nein, nein, nein, das will ich noch gar nicht. Wir sind noch viel zu früh dran. Das kommt jetzt erst in 8 Minuten. Eigentlich möchte ich euch noch eine musikalische Auslese meinerseits nicht vorenthalten. Also ich war ja im Urlaub und ich war halt auch in Dänemark im Urlaub und habe das jetzt nicht so genau mitbekommen. Aber es gab ja vor, ich glaube, 1-2 Wochen eben den Release von Danger Dan, also dem Antilopenkopf. Keine Angst, ein Song, der an sich musikalisch nicht so viel Neueres zu bieten hat. Also es ist halt einfach typisch Danger Dan irgendwie am Klavier. Es sind 5 Akkorde, die abwechselnd nacheinander gespielt werden und er singt soft Texte, die natürlich provokativ gemeint sind und immer am Rande des Sagbaren, wie er immer sagt, stehen. Und so ist es auch in dem Songtitel gerade, also keine Angst, ist eigentlich eine Beschreibung, wie man eine Bezugsgruppe, eine politische Gruppe gründet und am Ende eben Neonazis, deren Tätigkeiten archiviert, dokumentiert und sich vielleicht auch widerständig gegen Neonazis verhält. Das Ganze ist hat übelst Aufmerksamkeit erregt, weil es ja zum einen eben wie schon in diesem Kunstfreiheitssong ausgelegt werden kann, dass es ein Ausruf oder ein Aufruf für Gewalt ist. Zum anderen war der große Aufreger, dass das ZDF Danger Dan ausgeladen hat und dass natürlich viel mehr Aufmerksamkeit eben auf den Song und auf den Künstler gelenkt hat. Riesentamtam. Man kann natürlich zu dem Song und auch zu dem Künstler und seine politischen Werte, die ja manchmal vielleicht auch sehr stark vertritt, so oder so stehen. Ich wollte das einmal kurz hier erwähnt haben, weil ich es, glaube ich, sinnvoll finde, auch in der freien Radiowelt das einmal angestoßen zu haben. Nichtsdestotrotz möchte ich diesem Song hier eigentlich gerade überhaupt keinen Raum geben, sondern habe das als Aufhänger genommen, keine Angst, mitzunehmen ins Italienische. No paura, oder beziehungsweise ich habe keine Angst, non ho paura. Und das hören wir im Rap Trio von Olli, Oliver und Julie. Hier jetzt. Oliver.

0: Komma Gatte hier beschreibt sie die wunderbare Diversität und queer-feministischen Frauen, Persönlichkeiten, Idole des Mailänder Distrikts Calvarate. Ja, auf jeden Fall auch eine Konträrsetzung zu Non O Paura davor von Olli, Oliver und Juli. Wollte ich anschließen nach so einem Männer-Dreier-Rap-Trio aus Italien, wollte ich eben anschließen mit einer strong queer-feministischen Rapperin, ebenfalls aus Italien. Und jetzt haben wir eigentlich schon ein bisschen zu spät für den Vogel der Woche, immer um 8.50 Uhr hier an der Stelle im Morgenmagazin der Freien Radios.
1: Vogel der Woche. Wenn Kinder in den Zoo gehen, dann unterscheiden sie die Tiere in der Regel zwischen, sind die gefährlich oder kann man die essen? Jetzt möchte ich an dieser Stelle weniger auf die Vögel eingehen, die man essen kann. Das machen andere Leute an meiner Stadt viel zu oft, finde ich, sondern auf die gefährlichen Vögel. Ja Gott, was soll das werden? Ein Uhu, ein Adler, der mich angreift, weil im Nest oder so? Nein, nein, nein, nein, nein. Wir kommen heute zu den wirklich gefährlichen Vögeln dieser Welt. Ein Freund von mir hat ihn schon gesehen und beschreibt ihn so. Vor mir auf dem Boden liegt ein runder Haufen, ungefähr so groß wie eine Baseballkappe, feuchter lila Schlamm, übersät mit Beeren und samenhaltigen Kernen, wohl mehr als 50. Er riecht nach Früchten mit einem Schuss Essig. Was das ist? Ein großer Haufen Vogelkacke von einem echt großen Vogel. Ich bin im Norden Australiens, 2 Autostunden vom Badeort Cairns entfernt, an der Küste des Daintree-Regenwaldes. Einen Vogel sehe ich nicht. Trotz seiner Größe verschmilzt er nämlich oft mit den Schatten des Waldes. Er, Casuarius casuarius, der Oberfrüchtefresser der hiesigen Regenwälder, der Helmkasuar. Kasuare sind flugunfähige Vögel, verwandt mit Emus und Straußen und Nandus. 3 Arten gibt es noch, 2 davon nur in Neuguinea und auf den benachbarten Inseln. Die dritte und die größte Art, der Helmkasuar, der lebt auch im tropischen Queensland, in jenem Teil Australiens, der Neuguinea am nächsten ist. Manche wagen sich nie aus dem Dschungel, andere kommen an die Waldränder und zuweilen auch in die Gärten der Menschen. Und dabei ist dieser Kasuar alles andere als ein gewöhnlicher Gartenvogel. Wenn ein Hahn sich zu voller Größe aufrichtet, dann kann er auf einen Menschen, naja, sagen wir mal, wenn er unterhalb von 1,80 ist, beispielsweise also auf mich, schon irgendwie herabblicken. Er kann ein Gewicht von mehr als 50 Kilo erreichen, die ausgewachsenen Hennen sind sogar noch größer und wiegen bis zu 70 Kilo. Meist wirken Kasuare aber kleiner als sie sind. Sie schreiten nämlich nicht aufrecht, sondern schleichen immer irgendwie etwas gebückt. Die Füße der Kasuare, die haben nur 3 Zehen. Und jetzt bin ich eigentlich schon bei diesem Part, den ich eigentlich meinte, nämlich dem saugefährlichen. Die innere Zehe von diesen dreien, die hat sich nämlich im Laufe der Evolution zu einer Dolchklaue entwickelt, wie man sie vielleicht aus Jurassic Park kennt, von den Raptoren, eine mörderische Waffe, wenn sich der Vogel verteidigen muss. Die Flügel, die sind fast bis zum Verschwinden geschrumpft und der lange Hals ist bis auf eine dünne Decke aus kurzen, haarähnlichen Federn nackt. Dafür schimmert die Haut in faszinierenden Rot und Orange und Violett und Blautönen und vorne am Hals, da hängen lange, farbenprächtige Kehllappen. Kasuare haben große, braune Augen und auf dem Kopf einen mit Horn überzogenen Auswuchs, den Helm. Damit schneiden sie höchstwahrscheinlich zumindest die Pflanzen, durch die sie sich drängeln müssen im Regenwald. Also das ist wirklich wie so ein harscher, harter Kamm. Wegen ihrer unverkennbaren Persönlichkeiten, aber auch weil sie etwa so groß sind und gehen wie Menschen, geben die Menschen in Australien, die schon seit ein paar tausend Jahren mit ihnen gemeinsam wohnen, ihnen dann auch so Namen, die zu ihnen passen. Übersetzt Crinkle Cut zum Beispiel oder Big Bertha oder Dad. Denn anders als bei den meisten Menschen übernehmen bei den Kasuaren die Hähne die gesamte Brutpflege, sitzen also auf den Eiern und versorgen später die Jungen mindestens 9 Monate lang. Kommt man einem Vater mit seinen Jungen zu nahe, dann greift er unter Umständen an, um den Nachwuchs zu schützen natürlich. Und das führt immer mal auch zu tatsächlichen Todesopfern unter den Menschen. Glaubt man nicht, aber diese Dolchkralle, die ist etwa so lang wie meine Hand. Und jetzt können Sie sich vorstellen, also ein gewöhnliches Messer, nicht wahr? Aber noch krumm und sehr spitz. Ein Dolch eben. Ja, dann ist es eben vorbei, wenn er richtig trifft. Ansonsten sind sie natürlich, wenn man sie in Ruhe lässt und mit Respekt behandelt, eher scheu, friedlich und ungefährlich. Ein einziger erwachsener Vogel verzehrt im Laufe eines Tages hunderte von Früchten und Beeren. Die Verdauung ist sanft. Die Kerne der Früchte mit den Samen kommen nach der Passage durch Magen und Darm unversehrt wieder zum Vorschein. Und wenn der Kasuar also durch sein Revier wandert, frisst, trinkt und badet und ausscheidet, verbreitet er auch die Pflanzensamen im Wald, manchmal über Entfernungen von 800 Metern und mehr. Und einige Arten sind dazu sogar auf Kasuare angewiesen. Den Baum Ryparosa kurangi zum Beispiel kennt man nur aus einer kleinen Region des Regenwaldes an der australischen Küste. Und wie Botaniker herausfanden, keimen nur 4% der Ryparosa-Samen, die nicht den Darm eines Kasuars passiert haben. Bei Samen, die also gefressen und wieder ausgeschieden wurden, liegt der Anteil bei 92%. Ist also angemessen, Kasuare als die wichtigsten Architekten des tropischen Regenwalds im Nordosten von Australien zu bezeichnen. Aber genau das haut nicht mehr so richtig hin, denn die Art ist bedroht. Denn seit der Ankunft des Neumenschen, wenn man so will, schwindet der Wald. Und mit dem Wald schrumpft auch die Anzahl der Kasuare. In Australien werden die Vögel als bedroht eingestuft, denn den meisten Erhebungen zufolge liegt ihre Zahl nur noch so zwischen 1500 und 2000. Genau wie Hunde manchmal von Kasuaren getötet werden, fallen zuweilen auch Kasuare, vor allem Jungvögel, jagenden Hunden zum Opfer. Verwilderte Schweine zerstören die Nester und manche Vögel verenden in Schweinefallen. Eine weitere Gefahr ist der Straßenverkehr. In der Umgebung von Cairns fallen jedes Jahr mehrere Kasuare-Verkehrsunfällen zum Opfer. Und mittlerweile durchschneiden auch Straßen den Wald, den Regenwald. Und das führt zum zweiten großen Problem neben dem Verkehr, der Erschließung von Bauland. Nämlich manche der Einheimischen wollen das verhindern und tun sich zusammen, kaufen sogar Land und weisen das dann als Schutzfläche aus und forsten auf gerodeten Flächen den Regenwald wieder auf und reden auf die Farmer ein, damit sie nicht noch mehr Wald abholzen. Denn der Wald profitiert von den Kasuaren, aber noch mehr brauchen die Kasuare den Wald. Unser Vogel der Woche ist ein wehrhafter Held des tropischen Regenwaldes in Nordaustralien, in North Queensland. Der einzige, der dem Menschen mit einem einzigen Tritt den Garaus machen kann. Beim Straußen wird ihm wahrscheinlich nur die Luft knapp, beim Kasuar das Blut. Schöne Woche noch.
0: Der Helmkasuar, der Vogel der Woche für die erste Augustwoche.

Minispiel damals auf den ersten Smartphones kennen. Dump Ways to Die hieß dieses Minispiel, wo so ganz kleine, sehr bunte, weiß nicht, ovale, kreisrunde Figuren, irgendwelche Lebewesen, man weiß nicht was, die ganze Zeit sich gegenseitig oder sich selbst umbringen mit wirklich den absonderlichsten, weirden, irgendwie auch schaurigen, aber zugleich halt sehr lustigen Formen und Art und Weisen und Aufgabe der spielenden Person war es eben, diese Figuren davor zu retten, dass sie in einen dummen Tod hineingeraten. Diese ganzen Art und Weisen, wie eben diese Wesen sterben, also diese Dumb Ways to Die, diese dummen Art und Weisen, wie sie sterben, werden in dem folgenden Song auch aneinandergereiht und aufgezählt. Und das Witzige an diesem Game, also es klingt jetzt erstmal sehr abstrakt, sehr schrecklich, aber das Witzige war eben die Ästhetik, die sehr kleinkindkonform mit sehr bunten, schrillen Farben ist, gemacht ist, aufgezogen ist. Ich glaube, man kann das auch immer noch sich online irgendwie runterladen, falls man Lust hat, dieses Spiel zu spielen auf dem Handy. Und genauso schrill und konträr zu dem eigentlichen Inhalt ist eben auch der Song aufgearbeitet, aber hört einfach selbst hinein.

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5: Der Radiokiosk 2026 in Halle an der Saale ist in diesem Jahr auch Teil des Projektes Ein Platz der Republik. Bei diesem Projekt ist Radio Korax unterwegs in Sachsen-Anhalt, um Engagement sichtbar zu machen und Projekte vorzustellen im ländlichen Raum. Das Dreieck und der Kiosk wird genau zu einem solchen Ort der Begegnung, zu einem Platz der Republik. Spannende Projekte stellen sich vor und die Republik kommt eben am Dreieck zusammen. Aber Platz der Republik war jetzt auch im vergangenen Monat in Wettin-Löbe-Jün unterwegs. Und was da für Projekte und Menschen und Initiativen angetroffen worden sind und sich zusammengefunden haben, das hören wir nun im Folgenden in dieser letzten Stunde des Morgenmagazins der Freien Radios.
6: Platz der Republik. Auf unserer Reise durch das Land Sachsen-Anhalt im Vorfeld der Wahlen am 6. September auf der Suche nach Plätzen der Republik besuchte Korax auch den Landkreis Wettin-Löbe-Jün. Und in den folgenden Minuten hören wir ein Stimmungsbild aus drei verschiedenen Dörfern, die keine Dörfer sind. Löbe-Jün ist eine Stadt, Wettin ist eine Stadt. Ist man dort, wirkt es trotzdem sehr dörflich. Deshalb zum Kontrast tatsächlich ein Runddorf, ein Sackgassendorf, Dobis und Eindrücke von Neuzuzüglern in Lettewitz.
7: Einen schönen guten Tag. Ich bin Gerson Sachs und bin der Pfarrer in Wettin seit einem guten Jahr. Ganz ursprünglich komme ich aus Schwaben im Süden von Deutschland und habe aber in Halle studiert, da meine bessere Hälfte, meine Frau, kennengelernt und haben wir uns entschieden, hier in der Umgebung zu bleiben. Und seit einem Jahr wohne ich jetzt in Wettin im Pfarrhaus. Das ist auch die erste Pfarrstelle, die ich habe. Ich bin 32 Jahre alt. Wir haben was gesucht, weil meine Frau auch noch in Halle arbeitet, etwas, was da in der Nähe ist. Ich hatte den Namen Wettin vorher schon mal gehört, aber war auch noch nie da. So viele Fahrradausflüge haben wir um Halle rum nicht gemacht. Und dann hat sich das so ergeben. Habe hier ein paar Leute kennengelernt und dann wurde es Wettin. 25% Gottesdienst Andachten halten und vorbereiten. 25% andere Gemeindeveranstaltungen, von junge Gemeinde mit Jugendlichen über Seniorennachmittage und ähnliches. 25% Verwaltung und nochmal 25% Kontakt mit Menschen, Besuche machen und alles Mögliche. Im Allgemeinen sind wir natürlich in der Kirche in der Minderheit und ist jetzt nicht bei so vielen Leuten auf dem Schirm. Vor kurzem mit meinem Nachbar gesprochen und er meinte, dass er noch nie in der Kirche selber drin war, obwohl er schon lange in Wettin lebt. Ich bin eigentlich gerade ganz glücklich und zufrieden. Ich würde sogar sagen, wir haben gerade ein bisschen Schwung in der Gemeinde. Einige, also in der Kirchengemeinde, Leute, die Lust haben mitzugestalten. Ich erlebe nicht, dass Leute irgendwie gegen die Kirche schießen in dem Sinne oder dass die jetzt zu mir als Pfarrer deswegen irgendwie unfreundlich sind. Überhaupt nicht. eher neugierig. Die haben halt viele Leute seit Ewigkeiten gar keine Berührung mehr mit Kirchen gehabt. Ich finde es manchmal erstaunlich, wie verstaubt und muffig sie sich Kirche auch vorstellen. Das sieht man jetzt im Radio nicht, aber ich bin ein junger Mann mit langen Haaren und spiele Fußball. Und dass das irgendwie mit Kirche zusammengeht, da sind erstmal viele erstaunt. Wo ich denke, ja, das ist doch jetzt nicht so klassisches. Also klar, wir haben in der Kirche viele Traditionen, die sind alt, liturgische Gesänge zum Teil auf Griechisch und so, das gibt's da auch, das gehört dazu. Aber grundsätzlich in der Kirche sind auch ganz normale Leute, die gern Gemeinschaft haben, die Musik hören, die auch gern mal Späße miteinander machen. Ich glaube sogar, manche Leute, die haben lange keinen Fuß in die Kirche gesetzt und jetzt stellen sie sich verstaubter und muffiger vor, als es eigentlich ist. Klar gibt es noch mehr Zentren, wo mehr ist, aber die Leute hängen an ihren Orten. Und das ist, glaube ich, sowohl für die Kirche wie auch für andere eine Herausforderung, dass die einzelnen Orte klein sind, aber dass man doch auch in seinem Ort bleibt und der einem besonders am Herzen liegt. Zu besonderen Veranstaltungen sammeln wir uns, also jetzt haben wir am Wochenende bei 40 Grad Gemeindefest, wo sich Leute aus verschiedenen Orten zusammenkommen. Klar, wir haben mit der Kirche auch damit zu tun, dass an vielen Orten was einschläft, aber ist auch Perspektivefrage. Wir schauen nach den Dingen, wo wieder was kommt, und das gibt's auch. Aber die Leute sind viel in ihren eigenen Orten. Was ich jetzt sage, wo Kirche ihre Stärke hat da im Glauben, also es ist schön, seine Religion in Gemeinschaft auszuüben. Also sich da austauschen zu können, gegenseitig zu stärken und zu teilen und so. Und da hat halt die Kirche die Stärke, dass sie gut organisiert ist und gewisse Strukturen geschaffen hat. Ich glaube, es tut den Orten als Ganzes, aber auch den Menschen gut, wenn da öfters was stattfindet und wenn Leute engagiert sind und was organisieren. Also ich finde, es macht gleich den Ort auf eine Weise heller, lebendig und so. Deswegen sind die Leute in den Orten, die vorangehen und was organisieren, die Vereine, die sind wirklich, wirklich Gold wert. Den Leuten soll man danken, die das tun. Ich glaube, das schafft auch viel positives Lebensgefühl, weil natürlich auch manche Dinge gibt, die den Dörfern auch demotivieren. Es gibt viele Häuser, die auch leer stehen und so. Und das finden natürlich die Leute schade, weil das so ein dann auch Melancholiegefühle an früher, und früher war es irgendwie besser, was ich aber nicht glaube. Ich glaube, wenn da so Leben reinkommt durch Vereine und so weiter, das tut gut. Klar spielen wir als Kirche eine Rolle. Also wir haben natürlich unsere klassisch-kirchlichen Sachen, unsere Gottesdienste, unsere Andachten, unsere Feste und so weiter. Aber wir sind auch, sage ich mal, ein Kulturveranstaltung, machen wir auch mal wieder. Vor kurzem haben wir Fußball geguckt in der Kirche in Brafitz. Public Viewing, hat die Feuerwehr gegrillt oder so. Oder andere Orte, da haben sie die Liebe zu Konzerten entdeckt und laden da immer Künstler ein und so. Und merke ich auch, an vielen Orten, da gibt es Interesse an der Kirche, aber nicht Kirche im klassischen Sinn, sondern Kirche als Gemeinschaftsort und der halt irgendwas organisiert. Das andere, das Klassischkirche, das machen wir natürlich weiter. Das gehört zu unserer Identität, das sind wir halt. Aber da sind wir auch offen für das andere. Ich würde hoffen, dass sich die Barrieren, die sich zwischen den Orten, aber auch innerhalb der Orte zum Teil gibt. Also der Verein macht nicht mit dem was zusammen oder zu dem Fest im Nachbarort, da gehen wir nicht hin. Das würde ich gern wegnehmen. Wenn ich zaubern könnte oder der da oben auf mich hören würde, dann würde ich das ändern. Das würde Wohlfühlgefühl, Gemeinschaft und in allen möglichen Stärken, und weil das oft auch Distanzen, die sich da ergeben haben, wo die Leute gar nicht mehr wissen, warum, aber es hat sich halt irgendwie so eingebürgert.

0: Ich sitze hier mit Gerald Krug vom IG Klettern. Das IG Klettern betreut auch den Steinbruch Le Bihun und sichert dort Routen. Und es ist eines der größten Klettergebiete der Gegend, glaube ich.
1: Ja, kann man so sagen.
0: Sportklettern, genau. Wie war das letzte Wochenende? Was ist denn letztes Wochenende passiert in Le Bihun?
1: Ja, letztes Wochenende war sehr schön. Wir hatten die Feier, die wir jedes Jahr dort machen als Kletterverein. Dort kommen dann Kletterer aus der ganzen Region, aus ganz Mitteldeutschland hin. Also aus Halle, Leipzig, Dresden, Berlin, Thüringen. Eine ganze Gruppe aus Hamburg da und auch den JDAV, den vom Deutschen Alpenverein, die Jugendgruppe aus Berlin war da, die ganze Gruppe, und haben dort quasi ihre Abschlussfahrt hingemacht, da haben wir uns sehr gefreut. Das Ganze ist natürlich eine große Party, aber hat natürlich auch viel mit Sport und Klettern zu tun, was ja letztes Wochenende noch ging, da war die Hitze noch nicht so schlimm wie jetzt, aber hat alles insgesamt viel Spaß gemacht, gute Musik, gute Laune, war wunderbar.
0: Le Bihun ist ja quasi ein kleines Dorfstadt in Sachsen-Anhalt, in dem jetzt dieses Kletterngebiet ist, wo, wie du sagst, ja Leute von überall her aus Mitteldeutschland hinpilgern, um zu klettern.
1: Ja, wir sind da verwurzelt, das ist unsere Heimat hier, Halle und Umgebung, Halle Le Bihun, Saalekreis. Wir haben ja mehrere kleine Steinbrüche, in denen wir hier klettern. Der Aktienbruch Le Bihun ist natürlich mit Abstand der größte, ist unsere absolute Kletterheimat, und wir wollen uns da engagieren, und wir sind eben auch bereit, uns eben einzubringen, auch was den Ort betrifft. Die Anknüpfungspunkte sind noch nicht ausreichend da, da würde ich mir mehr wünschen.
0: Wie habt ihr diesen Ort entdeckt und wie lange ist das her?
1: Entdeckt zum Klettern wurde es schon Ende der 70er Jahre von Kletterern aus Halle. Damals war das aber noch nicht der Steinbruch, in dem wir jetzt sind, sondern ein anderer, der sogenannte Paarspruch. Der lag damals mitten auf dem Acker. Das war ein altes Loch, und Kletterer sind dann, als sie festgestellt haben, sind schöne Felswände, es ist schön fest, es ist eigentlich wirklich toll, dann zur Familie Parsch hingegangen, dem dieser Steinbruch gehörte, und haben gefragt, ob sie da klettern durften. Das wurde ihnen gestattet. Zu der Zeit, das war halt DDR-Zeit eben noch, da gehörte halt zwar offiziell dann den Familien noch das Land, aber in der DDR war ja irgendwie alles ein Stück weit Volkseigentum, sodass man wirklich nicht freie Verfügungsgewalt über sein Land hatte, da hatte das auch noch keine große Bedeutung. Aber nach der Wende wurde das dann halt von dem Steinbruchbetrieb dort, der dort schon eben auch zu der Zeit schon bestand, alles übernommen. Es bestand Bergrecht, und dadurch haben die dann dort angefangen, in großem Maßstab abzubauen, was bisher in der DDR-Zeit eher in kleinerem Maßstab gemacht worden ist, was bis heute anhält. Und in dem Zuge ist halt der Paarspruch dann mit abgebaut worden, gesprengt worden. Die Firma hatte aber im Vorfeld Kontakt zu uns aufgenommen, ob wir eine Ausweichmöglichkeit sehen würden, damit wir auch weiterhin klettern können. Und ich hatte mir das dann alles angeguckt und hatte halt gesagt, okay, hier der Aktienbruch, der jetzige Aktienbruch wäre eigentlich gut geeignet, weil der relativ nah am Ort ist und von daher am ehesten auch von dem weiteren Abbau verschont bleiben kann, so, und dadurch auch quasi so eine Art Pufferzone zum Ort bietet, wegen Lärm und Staub, was beim Steinbruch fast immer unvermeidbar ist. So ist das dann alles eben auch gekommen. Also wir haben diesen Steinbruch unter Vertrag bekommen, sodass wir dort klettern können, und haben das Stück für Stück ausgebaut. Bei null Anfang, bei bis zu 200 Kletterrouten, die wir jetzt dort haben. Das ist nach wie vor Eigentum der Steinbruchfirma, und wir haben dort eben, wie gesagt, einen Pachtvertrag und dürfen das nutzen zum Klettern. Aber prinzipiell weisungsberechtigt ist immer noch das Personal vom Steinbruchbetrieb, die kommen auch manchmal rüber und sagen, Achtung, jetzt ist Sprengung, dann geht man ein bisschen weg von der Wand, weil dann können auch Steine runterfallen, wenn die Druckwelle sich fortpflanzt. Da muss man schon nach wie vor ein bisschen aufpassen.
0: Also hat ja erstmal dieser Steinbruch erstmal nichts mit den Leuten in Le Bihun zu tun, hört sich so an. Würde sich für mich die Frage stellen, wie ist denn die Beziehung von der Kletter-Community oder auch vom IG Klettern zu den Menschen in Le Bihun? Das ist ja auch ein bisschen weiter weg, aber trotzdem gehört das ja zu diesem Dorf.
1: Es ergeben sich immer mal wieder Verknüpfungspunkte. Also wir haben schon öfters Müllberäumungsaktionen gemacht in verschiedenen Steinbrüchen dort in der Region. Dann hatten wir immer mit dem Herrn Madel, dem Bürgermeister damals, Kontakt, der dann auch immer mal auch vermittelt hat, dass wir dann auch einen Container bekommen, der dann abgeholt wird. Später war es dann die Frau Kletscher, die Bürgermeisterin von der Gesamtgemeinde. Eben auch das Ordnungsamt kam mal vorbei und wir haben verschiedene Dinge besprochen. Seit jüngerer Zeit haben wir auch zwei Mitglieder dort im Kletterverein, die dort sind, bei der Feuerwehr, die uns da eben unterstützen mit dem Swimmingpool und dem Trinkwasser, oder beziehungsweise Brauchwasser, offiziell ist es kein Trinkwasser. Also dass die Leute eine Möglichkeit haben, sich ein bisschen abzukühlen dort an diesem heißen Sommerwochenende. Dafür sind wir sehr dankbar, da freuen wir uns sehr. Die helfen auch beim Rasenmähen. Ja, da gibt es eine gute Verbindung, da sind wir sehr froh drüber. Wir waren auch schon auf dem Vereinsfest vertreten in Le Bihun, das hat dort stattgefunden, dort haben wir einen kleinen Stand gehabt. Also es gibt immer mal wieder Verknüpfungspunkte, aber prinzipiell denke ich, könnte es oft mehr sein. Also wir laden eigentlich auch immer die Leute ein, aus Le Bihun auch zu unserem Sommerfest zu kommen, auch wenn das Klettern jetzt vielleicht nicht so verwurzelt ist in der lokalen Bevölkerung, aber abends mal auf Party, da kommen schon immer mal ein paar rum dann, wenn wir diese Feier machen und genießen die Musik und ein paar Getränke, sodass es da schon auch immer mal Verknüpfungspunkte gibt.
0: Cool, das hört sich auch an, als hättet ihr euch aktiv quasi darum bemüht auch, dass dieses Verhältnis irgendwie gut ist, dass da jetzt nicht Leute aus Halle kommen, irgendwas machen, gar nichts mit dem Ort zu tun haben, sondern dass ihr aktiv irgendwie da auch drauf zugegangen seid auf die Leute.
1: Vielleicht auch noch nicht genug, also ich finde, da könnte es auch noch ein bisschen mehr Verbindungen geben. Das ist oft jetzt gar nicht immer so einfach, Kontakt aufzubauen. Wir versuchen natürlich auch mal regional einzukaufen, also wir bestellen immer auch die ganzen Getränke dann dort im örtlichen Supermarkt. Da kommt die Dame dann manchmal extra am Sonntag Mittag zu uns raus und schließt uns auf, damit wir das Leergut zurückgeben können. Das muss sie ja auch nicht machen. Ne? Ich denke, ja, insgesamt wäre es eigentlich schön, wenn man auch vielleicht zu den anderen Sportvereinen noch ein bisschen mehr Kontakt aufbauen könnte, sodass man vielleicht sich da auch ein sportlicher Austausch ein bisschen ergeben könnte. Das fände ich schon wünschenswert. Wir hatten auch mal ein Bundestreffen von der IG. Also es gibt die IG nicht nur hier in Halle, Le Bihun, sondern es gibt deutschlandweit auch solche IGs, solche Vereine. Und da hatten wir auch mal ein Bundestreffen dort gemacht. Das haben wir dann auch stattfinden lassen im Sportlerheim, was neben dem Sportplatz dort ist, direkt neben dem Klettersteinbruch. Aber das gibt es ja als Gaststätte jetzt leider eben auch nicht mehr. Es ist dem üblichen Gaststättensterben überall im ländlichen Deutschland zum Opfer gefallen. So, dass das leider auch nicht mehr so richtig möglich ist.
0: Was würdest du dir für den zukünftigen Umgang mit den Leuten, mit den Bewohnern von Lübingen wünschen?
1: Wie gesagt, dass es mehr Austausch gibt, das wäre schön. Also auch mehr, vielleicht, dass vielleicht mal die Fußballer zum Gucken kommen. Oder wer auch immer dort Sport macht, dass die vielleicht auch mal mit ein bisschen eingebunden werden können. Es gibt auch immer mal Probleme. Also es gibt dort eine Jugend, die wirkt sehr rechtsgerichtet. Also die schmieren dann mal Hakenkreuze irgendwo an die Wand und brüllen Parolen oder singen rechtsradikale Lieder. Dann dort an dem Ort, was ich ärgerlich finde, und da würde ich mir auch wünschen, dass die vielleicht auch ein bisschen mehr eingefangen werden. Es gibt natürlich den Kontakt, also man fährt da mal tanken an die Tankstelle und auch mal an den Supermarkt was holen so, ne? Also man lässt auch Geld in der Region oder der Zeltplatz beim Michael Silbereisen ist auch immer sehr gut ausgelastet. Aber wenn es eine schöne Gaststätte gäbe, in der man gut essen kann, das wäre natürlich auch noch was. Da sieht es jetzt in Libyen auch nicht so besonders toll aus. Das sind Sachen, die einfach fehlen. Da sind nicht genug Anknüpfungspunkte dabei. Auch die Bademöglichkeit. Früher gab es ja die Wassersteinbrüche oben am Kautzenberg. Da waren immer Leute aus dem Dorf zum Baden. Wir waren da, da hat man sich auch mal getroffen. Die sind vom Steinbruch gesperrt worden, aufgrund zahlreicher Ärgernisse, die es da gab, auch mit dem Vorbesitzer. Sodass das eben auch nicht mehr möglich ist. Und das sind so Sachen, die natürlich fehlen irgendwo dann. Der einzige Ort ist jetzt tatsächlich der Platz, wo der Edeka steht. Das ist im Prinzip sowas wie der neue Dorfplatz geworden. Dort sieht man ein Leben, da sieht man Menschen kommen und gehen, da kann man sich mal hinsetzen. Habe ich letztens auch gemacht, habe ich jetzt mal ein Eis gegessen. Ne? Aber es ist halt auch ein Punkt, naja, man kommt mit dem Auto hin, ne? Man läuft da nicht hin. Es ist nicht ganz das gleiche wie ein Marktplatz, das früher mal war. Aber der eigentliche Marktplatz von Lübün, naja, ist eben auch nicht allzu grün in die Innenstadt von Lübün leider. Ne? Das ist sehr durch Porphyr geprägt, was natürlich auch was sehr Charakteristisches hat und für uns als Kletterer schön anzusehen ist, der rote Stein. Aber ein bisschen mehr grün und ein Eiskaffee oder so, das wäre natürlich toll dort. Ich meine, wie gesagt, ich würde da niemandem einen Vorwurf machen, ne? Wenn sie es nicht rechnet, rechnet sich es nicht. Ne? Früher gab es das da gab es da ein Café und da gab es da ein Restaurant, aber selbst der Dönermann hat nicht überlebt dort, etwas unterhalb vom Marktplatz, ne? Das lässt schon tief blicken. Liegt auch an den Menschen selbst, die sitzen lieber zu Hause und trinken ihre Büchse Bier, als dass sie sagen, okay, jetzt gehe ich dahin. Viele können sich es auch nicht leisten, andere wollen es nicht. Ich meine, wenn man da vorbeifährt in den Häusern und sieht dicken SUVs in den Vorgärten stehen, denke ich, am Geld kann es nicht liegen. Ich weiß nicht, warum die Menschen nicht mehr bereit sind, abends zusammenzukommen und einfach einen gemeinsamen Abend zu verbringen. Irgendwie ist die Vereinzelung in unserer Gesellschaft ein allgemeines Phänomen.
0: Wenn du irgendwas ändern könntest, also wenn du sozusagen der König von Sachsen-Anhalt wärst, was würdest du ändern? Also was würde passieren?
1: Wenn ich der König von Sachsen-Anhalt wäre, dann würde ich in jedem Dorf einen Burgerladen verordnen. Und das ist ein Ort, wo man Kaffee trinken kann, vielleicht eine Kleinigkeit essen kann, wo man die Waren des täglichen Bedarfs kaufen kann. Und wenn sich das nicht rechnet, würde ich subventionieren und dafür würde ich vielleicht einen Kreisverkehr für 4 Millionen Euro weniger bauen pro Jahrzehnt. Und dann würde sich das schon wahrscheinlich gegenrechnen lassen.

Hallo, gerade bin ich in Lettewitz. Ich treffe gleich zwei junge Menschen, die frisch aus Land gezogen sind. Was die beiden zu diesem Ort hier denken und was sie fühlen, das erfahrt ihr gleich.

0: Also in dem Dorf würde ich das Lebensgefühl als etwas eingeschlafen, aber trotzdem mit viel Zusammenhalt beschreiben. Aber der Ort, wo ich spezifisch wohne, das Hausprojekt, das wir jetzt echt frisch gegründet haben, ist das Lebensgefühl einfach super befreiend. Ich habe das Gefühl, es ist ein Ort, wo ich einfach so sein kann, wie ich bin. Ich hatte viele Ängste, aufs Dorf zu ziehen, weil ich das persönlich gar nicht kenne. Und ganz viel, vor allem Angst davor, dass es keine Anonymität gibt. Dass man immer bewertet wird und dass man weiß, dass die Menschen im Dorf über einen reden. Aber dadurch, dass echt viel positive Rückmeldung kam, positives Feedback, die Leute mit einem ins Gespräch gekommen sind, fühlt sich das Ganze eher familiär als judgmental an. Ich würde sagen, das Spezifische an diesem Ort ist, dass es doch schon sehr nah an der Stadt dran ist. Es ist so 10 Minuten von Halle entfernt mit dem Auto, aber es sich trotzdem anfühlt, als wäre es eine ganz kleine, eingeschweißte Gemeinde und Kommune. Vor allem hatte ich viel Angst hinzuziehen, weil ich nicht so super konform aussehe. Man sieht mir einfach an, wenn man mich sieht, dass ich alternative Werte vertrete. Und hatte da Angst, auf ganz viel Ablehnung zu stoßen, aber habe auf sehr viel offene Arme bin ich gestoßen. Und die Menschen, die bei uns leben, würde ich vor allem als kauzig, aber mit großem Herz beschreiben. Oft waren die ersten Interaktionen so, dass ich mir gedacht habe, was waren das denn jetzt für Weirdos? Also, okay, mal schauen, wie das mit denen wird. Und dann innerhalb von den 3 Monaten, die wir jetzt gerade da wohnen, ich doch schon ein enges Band mit einigen aufgebaut habe. Ganz viel vor allem so Nachbarschaftsliebe kennengelernt habe in Form von viel Lob, viel Anerkennung für die Sachen, die wir auf dem Hof machen. Und auch in Form von so Geschenken. Also, ich glaube, was sehr beschreibend ist, dass ich mit abgelatschten Schuhen rumgelaufen bin und ich dann angesprochen wurde, wie ich denn rumlaufe. Und ich dachte erst, okay, ist das jetzt als Beleidigung gemeint? Ich dann aber gefragt wurde, welche Schuhgröße ich denn hätte. Ein paar Stunden später der Mensch wiedergekommen ist und mir dann einfach ganz niegelnagelneue Schuhe geschenkt hat, dass ich halt nicht in so abgelatschten Tretern rumlaufen muss. Und ich habe mich total gefreut und ich glaube, das ist das, was den Ort ausmacht. So am Anfang erstmal eine Berührungsangst, sehr viel Kauzigkeit. Je näher man sich aber wird, umso mehr merkt man, dass die Leute aufeinander schon Acht geben.
1: Orte zum Zusammenkommen sind auf jeden Fall der Tante-Emma-Laden. Da sitzen immer Menschen, die auch gerade nicht dort einkaufen und spielen Spiele zusammen und knetschen miteinander. Aber auch der Dorfplatz, da finden sich oft Leute ein, vor allem wenn so das Bäckerauto kommt, finden sich da einige zusammen. Aber auch einfach unterwegs am Gartenzaun findet einiger Schnack statt. Aber es ist jetzt nicht so, dass es so diesen einen Ort gibt, wo man irgendwie regelmäßig hinkommen kann. Aber der ist, glaube ich, am Entstehen. Ich glaube, dass diesem Ort oder der Region vor allem fehlt, dass es einfach so ein klares Angebot gibt, dass immer mittwochs die Dorfkneipe offen hat, wo irgendwie Skat gespielt wird oder so. Oder der Hof hat dann und dann geöffnet, da kann man zusammen Fahrräder reparieren oder Workshops zusammen gestalten. Und ich sehe das aber sehr am Entstehen.

0: Ich habe das Gefühl, wir wurden offen willkommen geheißen, aber man merkt schon, dass es auch Faschos im Ort gibt. Also auch wenn einige Leute zu uns sehr nett waren und vor allem die Leute, die den Ort aktiv mitgestalten, sieht man trotzdem die Leute mit schwarzen Sonnen-T-Shirts. Uns wurden auch schon Hitlergrüße entgegengeworfen. Allgemein habe ich auch viel Angst. Zum Beispiel hat ein Hund vor unserem Tor gekackt und ich habe das nicht gewertet wie, okay, da hat halt jemand nicht aufgepasst, sondern direkt wie so eine Sache wie, warum bei dem einzigen linken Haus im Dorf liegt ja dieser Kackhaufen rum? Und manche Stellen machen einen ein bisschen Angst, aber ich habe das Gefühl, mich doch schon wohl zu fühlen. Ein paar Orte weiter ist das Ganze nicht so. Da habe ich mich schon aktiv unwohl gefühlt beim Einkaufen im Supermarkt. Leute mit klar rechten Klamotten, die einen böse angucken und einem das Gefühl geben, die wollen gar nicht, dass man da ist und dass alles so bleiben soll, wie es ist. Reichskriegsflaggen, die hängen, schwarze Sonneflaggen, die hängen. Aber direkt bei uns ist es für mich noch voll in Ordnung. Ich glaube, dass es auch viel ausmacht, dass man die Leute kennenlernt und viele Menschen Abziehbild Antifa von der Bild kennen, aber beim direkten Gespräch merken, okay, die haben vielleicht gefärbte Haare und leben ihr Leben anders als ich, aber eigentlich sind es voll stabile Menschen und die sind ja nicht solche, wie ich sie aus der Bild kenne. Und ich glaube, der direkte Kontakt macht da viel. Aber verbohrt in den Köpfen ist, glaube ich, doch auch bei uns noch ein anderes Bild. Ich glaube, es ist ganz viel hervorgerufen dadurch, dass es keine kulturellen Angebote der linken Seite gibt. Also beim Public Viewing werden Deutschlandflaggen geschwenkt, aber es gibt nicht einen direkten kulturellen Austausch und wenig migrantisierte Leute im Dorf, wo alte Menschen checken können, dass das, was sie in der Tagesschau sehen oder das, was sie in Zeitungen lesen, vielleicht auch Schwachsinn ist und nicht auf alle zutrifft. Und das merkt man schon auch bei vielen Interaktionen ein bisschen durchschimmern.
1: Was ich bis jetzt gespürt habe, ist dieses klassische Landsterben, dass halt die Bevölkerung auf dem Land überaltert und irgendwie fehlt, dass jüngere Leute nachkommen, die gewisse Sachen auch wiederbeleben oder alten Leuten auch irgendwie weiterhelfen. Dadurch gibt es halt auch kein Jugendangebot. Also die Jugend, die wir bis jetzt getroffen haben, war auch krass rechtsorientiert, weil es halt einfach wenig anderen Input gibt oder auch keine aktiven Treffpunkte. Und ich glaube, dass das auch einfach ist, was fehlt. Und mit diesen Fehlen der Jugend, die irgendwie nachkommt oder allgemein junge Menschen, kann sich auch wenig weiterentwickeln.

Also mein Local Hero in Lettewitz ist auf jeden Fall Marianne. Sie ist eine Frau, die schon im Rentenalter ist und ihr ganzes Leben schon in diesem Ort verbringt und uns so herzlich und liebevoll willkommen geheißen hat und mir einfach so einen richtig schönen Start auf diesem Dorf ermöglicht hat. Sie kommt voll oft einfach so zwischendurch vorbei, fragt, wie es uns geht, wie wir vorankommen, erzählt von ihrem Leben, schenkt uns Stauden, füttert uns Erdbeeren, während wir am Arbeiten sind. Und es macht mich einfach jedes Mal glücklich, sie zu sehen. Und alles, was sie uns an Resonanz entgegenbringt, ist einfach nur positiv. Und ich finde das richtig krass an ihr, dass sie ihr ganzes Leben auf diesem Dorf verbracht hat und trotz dessen so offen ist und liebevoll. Und ich glaube, das bekommen wenig Menschen hin.

Ihr hörtet gerade die Eindrücke und Begegnungen von zwei jungen Menschen, die frisch aufs Dorf gezogen sind. Um genauer zu sein, Lettowitz in Wettin-Lübbyen.

Ja, ich bin Susanne Schröder und ich wohne in Dobis und wohne und arbeite hier und habe hier meine Werkstatt als Töpferin. Wir haben 2006 als Familie was gesucht und kannten schon Leute, die hier gewohnt haben. Und die haben erzählt, hier, da ist ein Hof frei. Der war ja ziemlich groß und recht kaputt und dadurch sehr günstig. Und dann sind wir hierher gezogen, ja. Aus der Nähe von Naumburg. Da haben wir vorher gewohnt. Aber ich komme nicht aus der Nähe von Naumburg. Ich bin ständig unterwegs gewesen. Also meine längste Zeit, dass ich irgendwo wohne, ist wirklich Dobis. Und geboren bin ich in Ostfriesland. Die Entscheidung, aufs Land zu ziehen, war ja dann nach Naumburg, weil das auch Land ist und auch Sachsen-Anhalt. Aber wir sind da so ein bisschen auf die Nase geflogen mit unserem Nachbarn und unserer Werkstatt. Haben was Neues gesucht und da haben wir ganz bewusst auch Dobis gesucht, weil hier halt extrem nette Leute wohnen. Auf Dauer kennen wir natürlich hier sehr viele. Das sind jetzt nicht alles nur diese Künstler-Community. Ich finde das Miteinander eigentlich grundsätzlich sehr schön hier. Also ist schon, glaube ich, schon besonders. Also auch zu den direkten Nachbarn rechts, links. Das ist schon schön. So. Meine Tochter wohnt in Dresden. Die wohnt in einem Haus. Da wohnen genauso viele Leute wie in Dobis, in dem einen Haus. Ist total schräg und sie kennt nicht ihren direkten Nachbarn. Und ich glaube, einfach miteinander reden. Ne? Wir haben schon auch Kontakt, also jetzt nach Rothenburg, die Bäckerei Fischer ist da, also Gerhard Fischer, da haben wir Kontakt. Dann gibt es auf der anderen Saale-Seite einen, der schreibt immer den Saale-Verteiler, da kriegt man dann immer mit, was hier so rundherum los ist. Naja, kulturell läuft auf der anderen Saale-Seite ja auch ein bisschen mehr als hier. Ein bisschen komisch ist, dass wir dann nach Könnern nicht mehr so viel Kontakt haben. Da ist dann die Grenze. Also ganz spontan fällt mir eine bessere Busverbindung. Also das finde ich total schwierig, hier wegzukommen, hierher zu kommen. So, dieses Deutschland-Ticket können wir eigentlich gar nicht nutzen. Oder für mich wäre es jetzt schwierig, ich weiß, dass andere das machen, aber die nehmen auch sehr viel mehr Aufwand in Kauf. Das ist eine Sache, was ich mir eigentlich schon wünsche, obwohl es sehr schön ist, ist doch mehr Begegnung als schon bisher. So, also irgendwie, ja, so ein Treffpunkt, das wäre schon nett. Diese weiße Wand ist in dem Sinne kein Gasthof. Das ist ein Dorfgemeinschaftshaus, das kann man mieten, dann kann man da was machen. Ich habe da nicht die konkreten Vorstellungen, einfach, dass man... Ich habe den Eindruck, seit ein paar Jahren ziehen sich immer mehr Leute zurück. Das war früher anders. Vielleicht lag es auch daran, dass die Kinder kleiner waren und dann ist man eben auf den Spielplatz gegangen. Und dann kam man ins Gespräch. Es kann auch gut sein, dass das mit mir zusammenhängt, so, ne? Aber das würde ich mir nicht mehr wünschen noch, ne? So, ich bin jetzt auch nicht wieder gezwungen, immer schwimmen zu gehen an die Saale oder so. Da ist wahrscheinlich auch jetzt großes Treffen. Ja, ich weiß nicht, woran das liegt. Andere, alle sind irgendwie individueller geworden. Also dann kommt vielleicht auch das Politische mit rein. Ne? Also dann sagt einer, ja, die Schubladen, die sind halt so schnell zu. So, das ist ein großes Problem heutzutage. Was ich finde, was wirklich mit Corona angefangen hat, ist dann irgendwie plötzlich... gesagt wurde, das darf man ja nicht mehr sagen und du bist so, ich bin so und so, das war früher nicht so. Und das, finde ich, hat viel kaputt gemacht. Und ich finde, seit Corona sind die sozialen Medien ja auch echt on top und da werden eben auch viele Sachen, echt viele schräge Sachen verbreitet, wo bei mir die Schublade auch aufgeht und wieder zu und dann mache ich selber auch zu. Da bin ich auch selber dran schuld, merke ich auch. Ich habe halt schon immer mal getöpfert, so in der Schule und so. Und wollte eigentlich Kunsttherapeutin werden. So. Und da war damals das so, dass man 23 Jahre alt sein muss, um an so eine spezielle Schule zu kommen. Es gab auch nur zwei Schulen in Westdeutschland damals. Ich war nicht 23, es passte genau 3 Jahre Lehre und dann habe ich diese Töpferlehre angefangen. Habe mit ganz vielen Sozialpädagogen zusammengewohnt und dachte, nee, ich möchte nicht in die sozialpädagogische Schiene rein. Dann fing ich an, mit meinem Beruf auf Reisen zu gehen. Und deswegen bin ich halt auch überall und nirgends gewesen. Also ich war dann in Frankreich, Schottland, Italien, also in 13 verschiedenen Werkstätten und wollte mich dann selbstständig machen und habe das dann gemacht.

0: Ja, das waren Eindrücke aus dem Landkreis Wettin-Löbejün. Beschauliche Gegend und gezeichnet auch vom mehr oder weniger Miteinander von ausgewanderten Städterinnen und Städtern und alteingesessenen Dorfbewohnerinnen. Ein Platz der Republik.
1: Ihr habt gerade auch eine wunderbare Abmoderation des gerade gehörten Formats gehört. Ein Platz der Republik, ein Projekt, mit dem Radio Korax in Sachsen-Anhalt kurz vor der Landtagswahl unterwegs ist, um Engagement sichtbar zu machen und Projekte im ländlichen Raum vorzustellen. Und wo auch immer die RadiomacherInnen dann zusammenkommen, jetzt in dem Fall in Wettin-Löbejün. Und der dritte Ort war Dobis. Entsteht dann ein Zusammentreffen und ein Ort, ein Platz der Republik. Wir sind noch in den Ausläufen dieses Morgenmagazins am 3. August mal wieder live und in Farbe aus dem Unterberg von Radio Korax mit mir, Clay, heute am Mikrofon. Und wir bleiben noch ein bisschen im ländlichen Raum von Sachsen-Anhalt, laufen aber noch ein bisschen weiter südlicher von Halle Richtung Merseburg und begrüßen oder lassen da hinein Gossenboss mit Z, der Fernsehturm von Merseburg.

0: Ja, Oldschool, Hip-Hop, Beats, Texte von Gossenboss mit Z und ein bisschen Lokalpatriotismus vielleicht an der einen oder anderen Stelle. Naja, vielleicht doch nicht so ganz gut platziert hier im Morgenmagazin der Freien Radios, aber gerade gehört Fernsehturm Gossenboss mit Z. Und bevor wir uns nochmal den Veranstaltungstipps und Terminen Numero dos widmen, möchte ich auch an dieser Stelle nochmal einen kurzen, intensiveren Blick auf einen Veranstaltungstipp Richtung Leipzig legen. Und zwar geht es da um eine ganz besondere Ausstellung, nämlich eine Ausstellung über eine Person, eine Künstlerin, die in Vergessenheit geraten ist, weil wessen Kunst heute in aller Munde ist oder wessen Kunst in die Geschichte eingeht oder gar wer überhaupt Künstler werden kann, dass diese Fragen bzw. dieser Reflexion nimmt eine Ausstellung sich an in der Charter Projektgalerie in Leipzig. Diese zeigt Bilder, die noch nie ausgestellt wurden, und zwar eben von einer Künstlerin, von der selbst viele KunsthistorikerInnen noch nichts gehört haben dürften. Es geht um Margarete Freudenberg. Alles begann mit einer Mappe auf einem Dachboden in Nauenhof bei Leipzig. Und genau dem oder dieser Spurensuche hat sich auch Fabiana Plasko eben angeschlossen und ist nachgegangen und fand die Geschichte einer vergessenen Künstlerin.
1: Mit einem Spruch ihrer Urgroßmutter ist Almut Koch aufgewachsen. Wenn ich keine Luftschlösser mehr bauen kann, könnt ihr mich gleich begraben. Ihre Urgroßmutter war Margarete Freudenberg. Die geborene Berlinerin widmete sich der Kunst, bis sie 1901 Familie gründete. Dann gab sie das Malen auf. Ihr künstlerischer Ehrgeiz wirkt jedoch bis heute in ihrer Urenkelin nach.
2: Jedes Mal, wenn ich die Mappe aufschlage, entdecke ich etwas Neues und bin immer wieder überrascht, beeindruckend, fasziniert, auch stolz.
1: Versteckt auf dem Dachboden von Freudenbergs späterem Wohnhaus in Nauenhof bei Leipzig fanden ihre Kinder nach ihrem Tod eine Mappe. In nur 7 Jahren schuf Freudenberg weit über 100 Aquarelle, Zeichnungen und Ölbilder von leuchtenden Blumen, feingezeichneten Landschaften, Porträts, Studien. Ihr Leben als Künstlerin gab sie auf, als sie Mutter wurde. Ihre Kinder haben nie davon erfahren. Heute ist Urenkelin Almut Koch im Besitz der Mappe und recherchiert zur Entstehung der Bilder. Es sei wichtig, diese abgebrochenen Kunstgeschichten zu erzählen.
2: Denn es heißt nicht, dass wenn etwas nicht überliefert ist oder etwas nicht bewiesen werden kann, dass es dann nichts zu erzählen gibt. Es gibt immer etwas zu erzählen und jedes Bild, jede Arbeit erzählt unglaublich viel. Man muss nur schauen und gut zuhören.
1: Der Ururenkel Freudenbergs studiert heute Kunstgeschichte in Leipzig. Ferdinand Rebner ist, wie seine Tante Almut, begeistert von den Zeichnungen seiner Ururgroßmutter.
3: Was immer sehr detailliert dargestellt ist, sind die Gesichter. Und das finde ich an den Bildern so toll, wie tief die Blicke sind, was da für eine Emotion dann direkt hervorkommt. Das sind teilweise traurige Leute, Leute, die ihr Leben schon hinter sich hatten, mit Falten, mit zu Boden gerichteten Blick, in sich gekehrt, teilweise abwesend.
1: Immer wieder tauchen neue Bilder der Künstlerin bei Verwandten auf. Erst vor 2 Wochen eine Zeichnung eines sitzenden Mädchens in dunkler Robe.
3: Und das ist in Halle wiederentdeckt worden, wo ein Verwandter von uns lange Zeit lebte. Und er wusste, irgendwo hat er noch eine Bleistiftzeichnung von einem Mädchen. Und das muss bestimmt von Margarete Freudenberg sein.
1: Rebner und Koch arbeiten derzeit an einem Werksverzeichnis. Die Zeitgenossin von Paula Modersohn-Becker begann ihre künstlerische Laufbahn 1893. Ein letztes Bild signierte sie 1901 als bereits verheiratete Margarete Langner.
2: Sie hat sich 1899 mit Theodor Langner verlobt. Und es ist überliefert in ihrem Verlobungsbrief an ihren zukünftigen Mann, wo sie schreibt: Ich höre nun doch mit dem Malunterricht auf. Das hat natürlich viele Fragen gestellt. Was wäre, wenn? Hätte sie weitergemacht? Was wäre aus ihr geworden? Was hätte sich noch entwickeln können?
1: Freudenbergs Lebensweg ist typisch für die Zeit. Viele Frauen mussten ihre künstlerische Karriere zugunsten der Familie aufgeben. Eine Professionalisierung als Künstlerin war enorm schwierig, weiß auch Kunsthistorikerin Miriam Esther Owesle.
4: Bis 1919 war Frauen der Zugang zu staatlichen Kunstakademien verwehrt. Sie waren also auf alternative Möglichkeiten der Ausbildung angewiesen und diese boten ihnen beispielsweise private Malschulen etablierter Künstler, wie in Berlin jene von Franz Skabina, einem Professor der Akademie der Bildenden Künste, der selbst im impressionistischen Stil malte und zeichnete und bei dem Margarete Freudenberg offenbar Unterricht hatte.
1: 1919 zieht Freudenberg schließlich mit ihrem Mann und 6 Kindern in den Villen- und Luftkurort Nauenhof, kauft dort die ehemalige Waldschenke in der Schlossstraße 20. 1939 stirbt sie im Alter von 62 Jahren, laut Überlieferungen ihrer Familie mit den Worten: »Ich muss noch so viel schreiben«. Heute versuchen ihre Nachfahren Almut Koch und Ferdinand Rebner mit der Aufarbeitung ihres Werkes immerhin ein Stück weibliche Kunstgeschichte ihrer Vorfahren Margarete Freudenberg zu schreiben.
0: Auf dich, Margarete, so heißt die Jubiläumsausstellung. Diese zeigt Kunstwerke eben von der fast vergessenen Künstlerin Margarete Freudenberg. Und die vergangene Woche wäre sie noch am Leben, 150 Jahre alt geworden wäre. Zu sehen ist die Ausstellung und ihre Werke in der Charter Projektgalerie in Leipzig und zwar noch bis zum 30. August. Und das auch der kleine Auftakt der Runde Nummer 2 von Veranstaltungstipps und Termine.
5: Nun, da sich der Vorhang der Nacht von der Bühne hebt, kann das Spiel beginnen, das uns vom Drama einer Kultur berichtet.
0: In Halle am Reileck, genauer gesagt auf der Ausstellungsfläche des Herr Fleischer Kiosk, wird heute auch wieder der Schachkiosk eröffnet. Also es wird wieder um das allseits beliebte Spiel auf weiß und schwarzen Grundflächen mit weiß und schwarzen Figuren gehen. Kommt da gerne vorbei. Es gibt auf jeden Fall auch genug Spielbretter, um miteinander zu spielen. Es gibt auch Sitzmöglichkeiten, um einfach nur zusammenzukommen und vielleicht über mögliche Züge zu reden. Oder Tricks oder halt auch einfach über das Spiel zu lästern. Und es gibt natürlich auch Turniere. Das Ganze eben ab heute am Herr Fleischer Kiosk. Mehr Infos findet ihr auch dort auf der Webseite. Außerdem beginnt heute die Sternschnuppenwoche im Planetarium Canena bei Halle. Also im August findet immer diese Aktionswoche, die Sternschnuppenwoche in Canena statt und Anlass ist nämlich der immer jährlich wiederkehrende Meteostrom der Perseiden, also die Sternschnuppen, die besonders im August eben auf dieser Nordhalbkugel der Welt gut zu beobachten sind. Und vom 3. bis 7. August täglich von 21 Uhr bis Mitternacht findet eben diese Aktionswoche am Planetarium in Canena statt. Um die Wartezeit zu überbrücken, erklären die ForscherInnen, die MitarbeiterInnen der Sternwarte auch nochmal den aktuellen Sternenhimmel und erzählen Geschichten aus der griechischen Mythologie, die sich hinter den Namen der Sternbilder verbergen. Wenn ihr das erleben wollt, bittet eben das Planetarium Canena um eine Anmeldung per Mail unter planetarium-canena@web.de. Und ob es noch verfügbare Plätze gibt, könnt ihr auf der Website der Sternwarte Canena nachschauen. In Berlin ist montags immer ein Spieleabend und zwar in einer ungewöhnlichen Location, nämlich im Techno-Club Drugstore. Also da wird eben montags die Tanzfläche genutzt, um zusammenzukommen und einfach mal Brettspiele zu spielen. Bringt da gerne einfach euer Lieblingsspiel mit. Aber es gibt vor Ort auch eine kleine Kollektion zu finden. Ist das Ganze in der Potsdamer Straße 134 und los geht's um 18 Uhr jeden Montag. Und in Dresden hatte ich eigentlich auch noch was rausgesucht. Wo ist das denn jetzt hin? Genau, in Dresden ist heute ein Vortrag und eine Diskussion und zwar über linke Theorie, Zuckerbrot und Peitsche, der Sozialstaat als Herrschaftsinstrument. Das ist Titel und These einer Veranstaltung, die von der Linken Dresden heute organisiert ist und stattfinden wird in der Wir AG in der Martin-Luther-Straße 21. Es gibt erst einen Vortrag eben zu dem Buch, was eben titelgebend und namensgebend für die Veranstaltung ist. Und danach wird noch eine offene Diskussion mit dem anwesenden Publikum angestrebt. Um 18 Uhr geht's los. Und in Potsdam, wir springen wieder zurück nach Brandenburg, geht die Konzertreise der Kosmos-Konzerte heute in eine neue Ausgabe. Nämlich kommen heute Tiziana und Nenn mich Lavendel live in den Innenhof vom RZ und beim schlechten Wetter eben ins Kosmos selbst. Ab 19 Uhr findet dazu der Einlass statt und um 20 Uhr beginnt es. Das Ganze kostet 7 bis 20 Uhr, je nachdem, wie viel ihr geben könnt an der Abendkasse. Tiziana ist eine Stadtpersönlichkeit, vor allem bekannt geworden mit dem Trio Jazztronauts, also einem Kollektiv, einem kleiner Jazz-Trio-Band, die sich zu Schulzeiten zusammengefunden haben und vor allem sich über die städtische Musikschule Potsdam kennengelernt haben. Und Tiziana ist jetzt als Einzelinterpretin eben heute Abend in Potsdam zu hören. Aber wie das Ganze klingt eben in der, ich habe Trio gesagt, aber es ist eine Viererbesetzung, wie das Ganze klingt in der Viererbesetzung der Jazztronauts, das hören wir uns doch jetzt erstmal an, um eine kleine Einstimmung eben auf das Konzert heute Abend um, wie viel Uhr war es noch? Um 20 Uhr in Potsdam zu geben.

Die Jazztronauts Morning Hours, eine Komposition der Sängerin dieser vierköpfigen Jazzband Tiziana Saab, auch heute zu hören als Solokünstlerin in Potsdam in der Reihe der Kosmoskonzerte. Um 20 Uhr geht's los und es kommt auch noch die Band Nennen mich Lavendel, ähnlich sphärische Singer-Songwriter-Songs sind da zu erwarten. Genau, wir haben nur noch so 3 knappe, roughe Minuten, bis ich schon wieder auf Wiedersehen sagen muss. Ihr habt nämlich gerade gehört, das Morgenmagazin der Freien Radios zu hören, unter anderem bei Radio Korax, und dort gibt es nicht nur den Hörtipp für was kommt eigentlich anschließend kommt nämlich Metaspace, sondern auch noch ein exponierter Hörtipp für heute Abend um 23 Uhr kommt die Sonic Radio Show. Und heute möchte sie hörmedial die Kulturerscheinung des Sonics erweitern. Thematisch frei zwischen Musik, Literatur und Kunst jonglierend gibt es von tieftauchenden popkulturellen Features über experimentellen Klangstücken oder Sound und Poetry mixen bis zum Hangeln durch den News Jungle eines extrem offenen musikalischen Spektrums alles zu hören, was potenzielle Relevanz im stetig sich ausbreitenden Sonic-Kosmos hat. Das heute also 23 Uhr im Korax-Programm, und jetzt direkt anschließend zum Morgenmagazin kommt eben Metaspace, ein Magazin des queer-feministischen Netzwerks Metaware aus Weimar. Genau, wenn ihr Radio Blau hört, dann kommt anschließend der Filmriss, das Kinomagazin. Und falls ihr Radio Unerhört hört, dann folgt Vinylmusik in der Sendung Plattenbau direkt jetzt um 10 Uhr, anschließend zum Morgenmagazin. Und bei den Freien Radios Berlin-Brandenburg müsst ihr euch überraschen lassen. Da funktioniert die Website-Darstellung nicht. Aber 20 Sekunden ist noch Zeit, um Lebewohl zu sagen. Es geht morgen wieder in aller Frische weiter von 7 bis 10. 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

Wow, von seinem Album Zuma, Through the Sails, Neil Young, geboren am 12. November 1945 in Toronto, Kanada. Hallo, ihr nachtaktiven Beutelratten, wie Dame Edna zu sagen pflegte. Hallo, seid gegrüßt, ihr Freunde der Nacht, da draußen in den galaktischen Weiten des Internets oder bei euch zu Hause, vielleicht sogar vor einem guten alten Radio. Heute geht's in unserer kleinen, aber feinen Rock'n'Roll-Radio-Show um die Stunde Null, also um das Jahr 1945, in dem nicht nur euer DJ und Spiritual Advisor, sondern auch viele bedeutende Rockmusiker, die wir heute noch kennen und schätzen, geboren wurden. Und um den Zweiten Weltkrieg, der mit 50 Millionen Toten ein Ende fand. Und damit auch die Herrschaft des nationalsozialistischen Wahns, der in 6 Jahren Krieg Europa verwüstete und für unglaubliches Leid verantwortlich war.

Won't Get Fooled Again, ein signifikanter Song der Who, den Pete Townshend geschrieben hat. Pete Townshend wurde, wie alle Musiker, die euer DJ und Spiritual Advisor heute auflegen wird, im Jahre 1945 geboren, und zwar in Chiswick, England. Das gleiche Jahr, 1945, ist auch das Geburtsjahr von David Ruffin, der lange Jahre The Leading Voice bei den Temptations war.

0: Heute in Lost and Found, 1945, die Stunde Null, als das Ende ein Anfang war. Ralf Hanke und euer DJ und Spiritual Advisor führen euch in den nächsten beiden Stunden mit Originaldokumenten in eine Zeit, die uns heute unvorstellbar erscheint und mit deren Folgen wir uns nach 80 Jahren immer noch herumschlagen. Es geht um die letzten Tage des Faschismus in Deutschland. Von Hitlers Geburtstag am 20. April 1945 bis zur Kapitulation am 8. Mai 1945. Ralf und ich lesen dazu aus einer epochalen Arbeit, die der Dokumentarist Walter Kempowski geleistet hat. In seinem Buch Echolot führt er uns unkommentiert in Originaldokumenten direkt in den alltäglichen Wahnsinn der letzten Tage des Naziregimes.
1: Hitlers Flugkapitän Hans Bauer. Der letzte Geburtstag Hitlers verlief trübe und traurig. Zur Gratulation erschienen die Großadmirale Räder und Dönitz, Himmler und Goebbels.
0: Martin Bormann, leider nicht gerade Geburtstagslage. Abflug, Vorauskommando nach Salzburg angeordnet.
1: Dr. Theodor Morell, Leibarzt Hitlers, Stropofanose, Betabionfort intravenös plus Harmin durch Dr. Strohegger machen lassen, da ich zu zittrig war.
0: Benito Mussolini, ich empfand und empfinde für Hitler die größte Hochachtung. Man muss unterscheiden zwischen Hitler und einigen seiner Männer, die in vorderster Reihe stehen.
1: Der sowjetische General Schukow. Am 20. April eröffnete die weitreichende Artillerie des 79. Stützenkorps der 3. Stoßarmee das Feuer auf Berlin. Der Sturm der deutschen Hauptstadt begann.

Oh, das war der erste Track aus Django Reinhardts Album War Clouds, auf dem Swing-Musik versammelt ist, die unter den Nazis verboten war und trotzdem nicht nur in den Kellern von Paris, sondern auch anderswo gespielt wurde. Zum Beispiel in Goebbels Hinterzimmer, der hat Swing-Musik sehr gerne gehört. Und jetzt habe ich hier eine ganz besondere Stimme von einem Sänger, der ebenfalls 1945 in England geboren und der von Long John Baldry entdeckt wurde. Als beide spät nachts auf die letzte Vorortbahn nach Highgate und Croydon gewartet haben. Der eine Gleis A und der andere Gleis B. Dem einen wurde es zu langweilig und weil die Akustik gut war, begann er laut zu singen. Der andere hat's gehört, hat ihn rübergewunken und Rod Stewart war auf dem Ticket.

0: 20. April 1945. Uli S., geboren 1928, aus Hamburg, schreibt. Heute feiert Adolf Hitler seinen 56. Geburtstag. Aber nach Feier ist ihm gar nicht zumute, was man schließlich auch verstehen kann. Mit den sonst so großartigen Geburtstagsüberraschungen ist es auch nicht weit her. Die einzige, allerdings unliebsame Überraschung für ihn ist heute, dass Nürnberg, die Stadt seiner Parteitage, in amerikanischer Hand ist und dass die Russen vor Berlin durchgebrochen sind. Sie haben Freienwalde, Wriezen, Zelo, Debus, Beeskow, Forst und Weißwasser erobert und stehen nur noch 30 Kilometer vor Dresden und Berlin. Goebbels Geburtstag fiel deshalb auch recht weinerlich aus. Beflaggung wurde untersagt, da die Volksgenossen in den Frontgebieten größtenteils farbenblind sind und leicht Rot und Weiß verwechseln könnten. Das letzte Passagierschiff Lützow wurde am 16. April vor Swinemünde von zwei panzerbrechenden Bomben getroffen. Das 10.000 Tonnen schwere Schiff sank in der Nähe des Strandes auf den Grund und die Beschädigungen sind so schwer, dass es als verloren angesehen werden muss. Amerikanische Berichterstatter bringen Meldungen aus den befreiten Konzentrationslagern Buchenwald, Nordhausen, Belsen, Ortruf, die so grauenhaft, so himmelschreiend sind, dass man meinen könnte, der Verstand bliebe einem stehen. Die ganze Welt steht starr vor Grauen. Man möchte sagen, das stimmt nicht, das ist Lüge. So etwas gibt es nicht im Lande Goethes. In keinem noch so primitiven Lande der Erde würde das möglich sein.
1: Freitag, 20. April 1945, der Offizier der Waffen-SS Leon de Grelle. Am Abend des 19. April legte mir General Steiner die Katastrophe in ihrer ganzen Ausdehnung dar. Die roten Panzer waren schon fast bis zum Ring von Berlin gekommen. Das Hotel Adlon war noch in Betrieb, trotz Bomben und Granaten, die schon in den Straßen einschlugen. Im strahlend erleuchteten Speisesaal richteten Kellner im Smoking und Oberkellner im Frack weiterhin feierlich und unerschütterlich violette Stücke Kohlrabi auf den großen Silberplatten besserer Tage. Alles blieb wohlgeordnet und gepflegt, ohne ein lebhaftes Wort und ohne ein Zeichen der Überstürzung. Morgen oder übermorgen würde der Bau zweifellos in Flammen stehen. Oder aber die Russen würden sich in der vergoldeten Halle drängen. Aber diese Aussichten änderten nichts an der Führung dieses Hauses. Es war schrecklich schön. Die Haltung der Deutschen, ihre Selbstbeherrschung und das Gefühl für Disziplin bis in die sonderlichsten Einzelheiten hinein. Und bis zum letzten Augenblick werden für alle, die das Ende des Dritten Reiches erlebt haben, eine großartige menschliche Erinnerung bleiben.

0: Randy Newman und Bob Marley und zweimal Jahrgang 1945 und wir tauchen weiter in Walter Kempowskis Echolot ein. Freitag, 20. April 1945 waren Mecklenburg ein Jungenschaftsführer, Name unbekannt. Nach Beginn der Oderschlacht entluden wir pausenlos Verwundete und Lastkähne, in denen die Verwundeten lagen. Und dort wurden sie notdürftig verbunden. Einen Vorfall werde ich nicht vergessen. So um den 20.04.1945 mussten wir auf dem Bahnsteig zurücktreten. Nur wir Jungen in unseren Uniformen und Reichsbahner blieben zurück. Alle Zivilisten mussten den Bahnhof räumen. Dann kam ein riesiger Güterzug. Alle Waggons waren vergittert mit Stacheldraht. Jeder Waggon war vollgepfercht mit Frauen in KZ-Kleidung. Sie schrien nach Wasser. Davor patrouillierten Frauen in NSS-Kleidung mit Pistolen und Peitschen. Niemand durfte an den Zug. Es wurde nur die Lok gewechselt. Dann rollte der Zug weiter in Richtung Güstrow. Unten aus dem Wagen triefelten die Fäkalien.
1: Freitag, der 20. April 1945. Der Adjutant Hitlers, Niklaus von Below. Berlin Führerbunker. Es herrschte viel Unruhe in den Bunkern der Reichskanzlei. Ein Zeichen, dass an einen allgemeinen Aufbruch gedacht wurde. Von unserer Adjutantur reiste Puttkamer mit zwei Unteroffizieren zum Obersalzberg, um die dort befindlichen Unterlagen zu vernichten. Ich bat ihn, meine dort aufbewahrten Tagebücher auch den Flammen zu übergeben, was er versprach und gehalten hat. Am späten Abend versammelten wir uns in Hitlers kleinem Wohnraum zu einem Umtrunk. Es kamen Eva Braun, Frau Christian, geborene Daranowski, Frau Junge, geborener Humps, auch Hitlers Diätköchin Fräulein Manziarli sowie Schaub, Lorenz und ich. Vom Krieg sprachen wir in dieser kleinen Runde nicht. Am besten verstand es wie immer, Gerda Christian Hitler auf andere Gedanken zu bringen.
0: Am 20. April 1945, Edmond Michelet, französischer Politiker, Häftling im KZ Dachau. Ein anderes Bild kommt mir in Erinnerung, eines der eindrucksvollsten dieser letzten Wochen. Citron und ich waren eines Abends unterwegs in der Allee, die am Ende des Lagers am Kaninchenkommando entlang geht. Im vergangenen Jahr war ich mit meinen Schülern, den polnischen Pfarrern, dort oft entlang gegangen. Der bislang graue Himmel stimmte endlich in die Szene ein. Vom Westen her kam der Lärm von Panzern und Artilleriefeuer immer näher. Dort regelte ein purpurroter Streifen das ab, was wir vom Horizont erblicken konnten. Eine wagnerische Szenerie, ein Bild aus der Apokalypse. Wir bewegten uns jetzt in einem Laufgraben, der durch eine doppelte Reihe aufeinandergehäufter Leichen entstanden war. Auf ihren Wachtürmen schoben die SS-Leute die letzten Stunden eines Dienstes, der seit 10 Jahren dauerte. Sie ließen ihre Raubvögelaugen über den unruhigen Ameisenhaufen kreisen und ebenso die Mündungen ihrer Maschinengewehre, die bereit waren, beim geringsten Anzeichen einer gemeinsamen Unternehmung in Tätigkeit zu treten. Da dringt ein merkwürdiger Gesang zu uns, eine Mischung von Kriegs- und Kirchenlied. Die Klänge kommen näher. Wir verstehen die Worte, Citron erkennt ein Marschlied der Nazi-Jugend. In dieser schwarz-roten Dämmerung ist der Eindruck ergreifend. Die letzten SS-Rekruten kamen vom Exerzieren zurück. »Geben wir es zu«, sagte Citron. »Dieser Zusammenbruch hat in seiner Art doch etwas Großartiges.«

0: Wenn ich ein Zimmermann wäre. Einer meiner All-Time-Favorites, geschrieben von John Sebastian von den Loving Spoonful und hier in einer hinreißenden Version gespielt von der Bob Seger Band. Der Altrocker aus Detroit, Michigan, wurde selbstverständlich ebenfalls 1945 geboren, wie alle Musiker, die euer DJ und Spiritual Advisor heute spielt.
1: Mittwoch, den 25. April 1945. Kurt Weill, Los Angeles, Hotel Bel Air, an Lotte Lenya in New York. Und was bedeutet das alles schon, wenn du bedenkst, dass die Russen in Berlin sind? Das ist es doch, worauf wir 12 Jahre gewartet haben. Ist es nicht fantastisch, wie unvorbereitet die Nazis auf die Niederlage waren? Bis zum letzten Moment wollten sie nicht glauben, dass sie wirklich zu besiegen sind. Warum sonst sollten sie zu Tausenden Selbstmord begehen? Ich glaube nicht, dass jemals eine Nation so vernichtend geschlagen worden ist. Götterdämmerung war immer so eine romantische Idee dieser kranken Gemüter. Und jetzt, da sie Wirklichkeit wird, sind sie zu klein, sie zu ertragen. Welche Dummheit, welche Feigheit, was für eine Herrenrasse. Denkt man an den Mut, den Stolz, das Selbstvertrauen, die Engländer, Holländer, Russen, vor allem die Juden in der Stunde ihrer Niederlage gezeigt haben, erfüllt es einen mit tiefer Abscheu, diesen völligen Zusammenbruch jeglicher menschlichen Würde zu beobachten. Aber stärker als dieses Gefühl des Abscheus ist das Gefühl des Vertrauens in die Menschlichkeit. In einem der großen Augenblicke der Geschichte zu sehen, wie der menschliche Geist fähig ist, eine Krankheit abzuschütteln, zu Anstand zurückzufinden und die größte Gefahr für Zivilisation und Fortschritt zu überwinden. Nun, während ich das hier schreibe, ist die Sonne rausgekommen und ein kleiner blauer Vogel in dem Bach vor meinem Fenster einbart. Und das Leben ist schön.

0: You Keep Me Hanging On, der unverwüstliche Motown-Klassiker, hier in einer opulenten, psychedelischen Version von Vanilla Fudge. Vielleicht erinnert sich der eine oder andere noch an diese Truppe. Späte 60er Jahre pur. Doch wir gehen zurück ins Jahr 1945 in Walter Kempowskis Dokumentensammlung Echolot und dort lesen wir: Mittwoch, den 25. April 1945. Leon Degrelle, Offizier der Waffen-SS. Prenzlau war eine alte Stadt. Ihre massiven Backsteinkirchen waren von bezaubernden, schmalen Spitzbogen aufgelockert. Als wir am 26. April durch die Stadt kamen, begann auch ihr Todeskampf. Seit mehreren Tagen warf die sowjetische Luftwaffe Bomben ab, zusammengestürzte Häuser erschwerten den Verkehr, erschöpfte Zivilisten flohen truppenweise. 3000 Offiziere der belgischen Armee hatten gerade die Kaserne von Prenzlau verlassen, wo sie nach der Kapitulation vom 28. Mai 1940 interniert worden waren. Sie schwitzten und keuchten auf der Landstraße. Generäle mit roten Köpfen und schiefen Käppi wischten sich am Straßenrand das Gesicht ab oder schoben wie dicke, kurzatmige Kinderfrauen Kinderwagen vor sich her, auf denen sie ihr ganzes Gepäck verstaut hatten. Große sportliche Leistungen waren von ihnen nicht zu erwarten. Die Russen würden sie bald haben. Unsere Stellungen lagen einige Kilometer nordwestlich von Prenzlau. Ich richtete meinen Befehlsstand im Schloss Holzendorf ein, in dem es vor stöhnenden Flüchtlingen wimmelte. Die meisten waren aus dem Rheinland nach Osten evakuiert worden. Jetzt fielen die Russen in den Rücken und trieben sie nach Westen, dahin, woher sie gekommen waren. Diese Aufregung war zu viel für sie. Viele Frauen blickten verstört um sich. Eine von ihnen zog drei kleine Kinder an ihrem Rock. Sie erwartete ein viertes Kind und bewegte sich mit ihrem riesigen, ganz spitzen Leib in diesem fürchterlichen Durcheinander. Am Abend verlor sie den Verstand. Sie lag flach auf dem Boden, weinte, schluchzte und verweigerte jede Hilfe.
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0: Mittwoch, 21. April 1945, Torgau. Der US-Soldat Joseph Podolsky. Es ist kaum zu glauben, als wir uns dem Elbufer näherten, kam mit Macht der Flieder zum Blühen. Diese ungeheure Erregung, wieder zu leben nach all den Tagen, da wir in der Falle des Stellungskampfes gesessen hatten. Man hörte sogar scherzen, es ginge zum Jordan und dann hinein nach Kanaan. Wir wussten, dass an diesem Tag in San Francisco die Vereinten Nationen gegründet wurden. Genau an dem Tag, an dem wir mit den Russen an der Elbe zusammentrafen. Die Elbe ist ein schnell fließender Strom. 50 Yards nach rechts und nach links war das Gelände mit Leichen buchstäblich bedeckt. Frauen, alte Männer, Kinder. Ich erinnere mich noch heute an ein kleines Mädchen, das mit einer Hand eine Puppe umklammert hielt. Gerade vor mir. Es kann nicht älter als 5, 6 Jahre gewesen sein, und mit der anderen Hand klammerte es sich an seine Mutter. Die Toten lagen aufgestapelt wie Klafterholz am Ufer. In diesem historischen Augenblick des Treffens zweier Nationen schworen alle anwesenden Soldaten feierlich, Einfachsoldaten, Amerikaner und Russen, dass sie alles in ihren Kräften Stehende tun würden, damit so etwas nie wieder auf der Welt geschehe. Wir versprachen einander, dass die Nationen der Erde in Frieden leben sollten und müssten. Das war unser Schwur an der Elbe. Es war ein sehr zwangloser, aber auch sehr feierlicher Augenblick. Den meisten von uns standen die Tränen in den Augen. Vielleicht hatten wir eine Vorahnung davon, dass in Zukunft nichts alles so vollkommen verlaufen würde, wie wir es erwarteten. Wir umarmten einander, wir schworen uns, nie zu vergessen. Ich war von dem Ereignis so gefangen genommen, dass ich es bis heute nicht vergessen habe. Es hat meinem Leben Farbe gegeben.
1: Mittwoch, 25. April 1945, Berlin, Führerbunker. Rittmeister Gerhard Bold. Ein Telegramm Göring vom Obersalzberg traf ein. Mit größter Empörung hörten wir den Wortlaut, der in etwa folgendermaßen lautete: Nachdem Sie, mein Führer, mich zu Ihrem Nachfolger bestimmten, falls Sie durch den Tod oder sonstige Umstände nicht mehr in der Lage sein sollten, die Regierungsgeschäfte weiterzuführen, halte ich die Zeit für gekommen, mein Amt als Nachfolger anzutreten. Sollte ich bis zum 26. April 1945, 24 Uhr, keine Nachricht von Ihnen erhalten haben, nehme ich an, dass Sie mit meinen Forderungen einverstanden sind. Gezeichnet: Göring.
0: In dem kleinen Kreise, in dem dieses Telegramm bekannt wurde, war seine Wirkung größer als das Einschlagen einer Bombe. Mit der Erklärung, er handle im Auftrage Adolf Hitlers, gab Martin Bormann etwa folgenden Funkspruch an Göring auf: Ihre Absicht, die Staatsführung zu übernehmen, ist Hochverrat. Hochverräter werden mit dem Tode bestraft. Unter Würdigung der guten Verdienste, die Sie sich durch Ihre lange, lange Tätigkeit in Partei und Staat erworben haben, will der Führer nochmals von der Todesstrafe Abstand nehmen. Er verlangt aber sofort Ihren Rücktritt mit der Begründung, dass Sie infolge Erkrankung nicht mehr in der Lage sind, die Ihnen übertragenen Geschäfte wahrzunehmen. Gezeichnet: Bormann.
1: Diese Nachricht Görings traf Hitler wie ein Keulenschlag. Er weinte zuerst wie ein Kind, dann tobte er wie ein Besessener. Das war in seinen Augen ein unerhörter Treuebruch. Außerdem betrachtete er Görings Telegramm als ein Ultimatum. Die Empörung Hitlers teilte sich dem ganzen Bunker mit. Auch Goebbels kochte vor Wut und machte seinen Gefühlen in einem theatralischen Wortschwall Luft, hinter dessen geschwollenen Phrasen von Ehre, Treue, Blut, Tod, Ehre, Sie, mein Führer, Ihnen, mein Führer, und nochmals Treue und nochmals Ehre, sich nur schlecht der Neid verbergen schien, dass Göring im Begriff stand, den Kopf aus der Schlinge zu ziehen.

0: Friedhöfe der Sandgeorgen-Parochialgemeinde Berlin, Prenzlauer Berg. Name: Erika N. Tag der Geburt: 4.9.1923. Stand: Ehefrau. Tag des Todes: 25.04.1945. Bemerkungen: Freitod. Name: Heinz N. Tag der Geburt: 26.12.1913. Stand: Stadtinspektor. Tag des Todes: 25.04.1945. Bemerkungen: Freitod.
1: Name: Johannes H. Tag der Geburt: 3.1.1891. Stand: Bankvorsteher. Tag des Todes: 26.04.1945. Bemerkungen: Selbstmord durch Erschießen. Name: Gertrud H. Tag der Geburt: 18.01.1887. Stand: Ehefrau. Tag des Todes: 26.04.1945. Bemerkungen: Selbstmord durch Erschießen.
0: Name: Gisela H. Tag der Geburt: 17.11.1923. Stand: Kontoristin. Tag des Todes: 26.04.1945. Bemerkungen: Selbstmord durch Erschießen. Nikolaus von R. Tag der Geburt: 15.04.1889. Stand: Dolmetscher. Tag des Todes: 26.04.1945. Bemerkungen: Selbstmord.

0: Ja, der große Eric Clapton, selbstverständlich Jahrgang 1945, mit diesem Klassiker Further Up the Road. Weiter oben in der Straße wird jemand stehen, der dir das zurückzahlt, was du ihm angetan hast. Viva! Nach der Bluespower nun weiter mit Walter Kempowskis Buch Echolot. Mittwoch, 30. April 1945, Gefreiter Philipp Chasset, Gefangenenlager Remagen. Mehrere tausend deutsche Kriegsgefangene wurden von den siegreichen Amerikanern auf der bloßen Wiese und unter freiem Himmel gefangen gehalten. Auf dem 70 Meter entfernten Lagerzaun standen unsere Lanzer und tauschten mit den Amis Uhren, Ringe, Orden, Abzeichen gegen Zigaretten, Biscuits und Konserven. Hunger und Not senkten die Preise und für 20 Zigaretten wechselten gute Uhren ihren Besitzer. Für einen goldenen Trauring wurden nur 2 bis 5 Zigaretten gegeben, für einen Füllhalter nur einige Biscuits. Wer wollte den Kameraden tadeln, die vielleicht ohne Mantel, Decke, Zeltbahn, frierend die vielen Tag- und Nachtstunden in Kälte, Matsch und Regen verbringen mussten, oft in tagelang nicht trockenen wurden, und nun in aller Not zum letzten griffen, um sich fühlbar neuen Lebensmut verschaffen zu können. Die Tage kriechen langsam dahin. Um uns herum in den Kasernen sterben so viele vor Entkräftung, namentlich junge Menschen. Und all die anderen, die in den Spezialabzäunungen mit den Anschriften Ruhr oder Fleckfieber liegen. Auch sie liegen hier alle auf dem bloßen Lehmboden in großen Krankenzelten. Trostlos sind die Verhältnisse an den Abortgräben. Ein unbeschreibliches Elend. Wie vielen guckt der Tod aus den Augen?
1: An einem Stacheldrahtkoller muss ein etwa 25-jähriger Unteroffizier gelitten haben. Als ich gerade wieder die Tauschmanipulationen am Lagerzaun beobachtete, bemerkte ich, wie dieser junge Mann zuerst durch den inneren Zaun stieg und alsbald auch durch den äußeren gelangte und nun anfing, auf die kleine Brücke zuzulaufen. Doch längst hatten die amerikanischen Posten den schnell laufenden Mann bemerkt und sie nahmen ihn nun unter Feuer. Erregt riefen wir ihm noch zu, zurückzukommen, doch er hörte nicht, wurde bald getroffen und fiel tot nieder. Die Amis waren sehr lustig bei dieser Schießerei und verschwendeten offenbar keinen Gedanken daran, dass sie aktiv an einer perfekten Tragödie beteiligt waren, denn statt zu schießen, hätten 4 oder 5 Mann den Fliehenden auch greifen können. Unbedenklich schossen die amerikanischen Posten in der Dunkelheit auch ins Lager hinein, wenn eine Gruppe sich an einem offenen Feuer noch etwas kochte, weil die Verpflegung erst spät empfangen wurde.

0: Carlos Santana und Fleetwood Mac. Das waren zwei ruhigere Songs in unserer Show, die Stunde Null, ein Ende, das ein Anfang war. Beide Songs stammen aus der Feder von Musikern, die in dem schrecklich glücklichen Jahr geboren wurden, als am 8. Mai der Zweite Weltkrieg nach 6 Jahren endlich zu Ende war. Der 8. Mai war ein strahlender Frühlingstag. Als die Waffen plötzlich schwiegen, krochen die Deutschen aus ihren Löchern und trauten ihren Ohren nicht. Keine Bomben mehr und immer noch am Leben.
1: Mittwoch, 30. April 1945. Gerhard vom Rath, Kriegsgefangenenlager Bad Kreuznach. Soweit das Auge reichte, waren Pfähle eingerammt und Stacheldraht gezogen worden. Man kann sich denken, was das für ein Umstand war, die 80.000 bis 100.000 Mann auf die höher gelegenen Camps zu verteilen. Ich ging in dieser Zeit mit Anton Schlotter zusammen, einem gutmütigen, einsilbigen württembergischen Bierbrauer und Landwirt. Als erstes machten wir uns jetzt an das Graben eines richtigen Erdlochs. Zum Schaben hatten wir nur den Deckel einer Konservendose, so ging die Arbeit langsam vorwärts. Ja, eigentlich fertig waren wir nie damit, denn immer wieder konnten neue Vervollkommnungen angebracht werden. Das Loch selbst war ungefähr 1 Meter tief und 1 Meter breit und hatte nach einer Seite hin zum Ausstrecken der Füße eine tunnelartige Vertiefung. Die Enge war sehr groß. Wir konnten zu zweit nur in einer ganz bestimmten Lage, dicht aneinander gepresst, liegen. Wollte der eine sich umdrehen, so musste er den anderen wecken, damit der die Wendung mitvollziehe. Immerhin waren wir damit des unleidlichen Frierens ledig. Wenn wir drinnen lagen und es von innen ein Stück Pappe über das Loch gezogen war, so konnte es ganz warm werden. Freilich, gegen richtigen Regen half dieses Dach nicht. Da der Lehmboden nichts aufsaugte, lief das Wasser von allen Seiten in unsere Löcher.
0: Mittwoch, 30. April 1945, Erich Kästner, Meierhofen. Vorarlberg sei bereits besetzt und der Feind nähere sich Innsbruck. Also wenn das zutrifft, läuft ihm unsere Italienarmee geradewegs in die Arme. Neulich ist jemand irgendwo im Gebirge den Insassen eines versehrten Lazaretts begegnet, das wegen Fremdannäherung fluchtartig geräumt und verlagert wurde. Die einbeinigen Soldaten stelzten auf Krücken und zu Fuß im Gänsemarsch die Landstraße entlang. Lastwagen hätte es zur Not gegeben, aber kein Benzin. 20 Kilometer mussten die Helden humpeln. Versehrten Lazarett, Ohnhänder, Feindannäherung, Frontbegradigung. Die Betulichkeit und das Zartgefühl des neudeutschen, treudeutschen Vokabelschatzes wird die Philologen bald beschäftigen. Der Wolf in Grimms Märchen hatte Kreide gefressen, bevor er 7 Geißlein fraß. Heute früh mussten die Schüler den Gasthof räumen. Eine Gruppe Generalstäbler waren die neuen Mieter. Überall suchten sie sich jetzt solche Regimentstäbe ohne Regimenter und Divisionsstäbe ohne Divisionen, eine malerischen Schlupfwinkel. Sie sind arbeitslos geworden, beschlagnahmen abgelegene Quartiere, schlafen sich aus, atmen Bergluft, bringen die Chronik ihrer Truppe à jour, vernichten zweideutige Unterlagen, besprechen die Lage, koordinieren künftige Antworten auf peinliche Fragen und lassen, während sie auf die Gefangennahme warten, in der Küche von einem Offiziersburschen die weiße Fahne bügeln.

0: Mittwoch, 9. Mai 1945, der Rotarmist Leonid Wojtenko. Der Soldat Popow war ein seltsamer Mensch. Er hatte nichts als Grillen im Kopf. So führte er ein Tagebuch in einem dicken, selbstgebundenen Heft aus weichem Zeitungspapier. Es war sein Stolz. In jedem freien Augenblick hatte er mit dem Stummel seines Kopierstiftes dort was hineingeschrieben. Kurz vor Berlin war sein Tagebuch spurlos verschwunden. Er hatte es heftig gesucht, hohe Belohnungen dafür versprochen, hatte es sogar dem Bataillonskommandeur gemeldet. Er weinte. Alles vorbei. Über 2 Jahre habe ich jedes Dorf eingetragen, jeden Meter des zurückgelegten Weges beschrieben, von Stalingrad bis nach Berlin. Nun wird man mein Buch zum Zigarettendrehen verwenden. Nein, so etwas ertrage ich nicht. Dann schon lieber die feindliche Kugel. So grämte er sich etwa eine Woche lang und eine feindliche Kugel hat ihn dann gefunden. Eine deutsche Panzereinheit war bei Erkner durchgebrochen. In diesem Kampf fiel der Kriegstagebuchverfasser Popow. Am nächsten Morgen haben wir sein Heft hinter der Rückenlehne seines LKW gefunden. Er hat es wohl selbst dorthin gesteckt und in der Hektik der Kämpfe vergessen.
1: Mittwoch, 9. Mai 1945, der Schriftsteller Jakow Makarenko, Berlin-Tempelhof. Über dem riesigen Flughafengebäude wehte eine weiße Fahne. Es war ein sonniger Tag. Um 2 Uhr erschienen am Himmel über Berlin 3 Douglas-Maschinen. Mit der ersten Maschine kam der britische Luftmarschall Tedder, mit der zweiten der amerikanische General Spath, mit der dritten der französische General de Lattre de Tassigny. Dann landete ein anderes Flugzeug mit Feldmarschall Keitel an Bord. Niemand gab ihm die Hand. Schweigend trafen sich die Sieger mit den Besiegten. Und das ist die Sprache der Geschichte. Sie fuhren nach Karlhorst, um die Kapitulation Deutschlands zu unterschreiben.

Ja, genau, Motorhead, die kompromisslose Hardrock-Band vom noch kompromissloseren Lemmy Kilmister, der wie alle Musiker, die euer DJ und Spirit-Led Weißer heute gespielt hat, im Schicksalsjahr 1945 geboren wurde. Bei Lemmy geschah dieses Ereignis im Vereinigten Königreich, und zwar in Burslem, Stoke-on-Trent. Man weiß nicht, sind da die Lichter dann angegangen oder sind sie ausgegangen? Und hier habe ich aus dem reichen Schatz, den die USA in ihren besseren Tagen uns geschenkt hat, noch zwei wunderschöne Songs liegen. Zuerst Dr. Hook, eine frühe Country-Anarcho-Band aus den 70er Jahren, und dann ein Song von Nielsen, unserem speziellen Liebling, heute in einer Version der Nitty Gritty Dirt Band. Also, ihr Lieben, fangen wir doch mit dem Abschied an. Und beginnen mit dem letzten Morgen im schäbigen Hotelzimmer Nummer 17 in einer staubigen Stadt. Hier ist Dr. Hook und The Medicine Show mit Last Morning.

Das, meine Lieben, war's für heute. Lost and Found and Lost Again mit einer Reise zurück in unsere Geschichte in das Jahr 1945, als der Zweite Weltkrieg mit der Kapitulation des Nazi-Regimes zu Ende war und nicht nur das Leben eures DJs und Spiritual Advisors, sondern auch vieler sehr guter Musiker seinen Anfang genommen hat. Der Krieg war aus, wir waren da. Es hat wohl die 80 turbulenten Jahre gebraucht, um unseren Blick auf die Realitäten dieser finsteren Zeit freier zu machen und mit Bitternis und Scham zu erkennen, wie wenig wir aus unserer Geschichte gelernt und begriffen haben. Ich bedanke mich herzlich bei Walter Kempowski und dem BTB Verlag für das fantastische Buch Echolot und für ihre Unterstützung. Außerdem haben Hans Rutenberg und Ralf Hanke großen Anteil am Zustandekommen dieser weiteren Folge von Lost and Found and Lost Again, die wir gerade auf 88.4 gehört haben, die unter dem Titel Die Stunde Null, ein Ende, das ein Anfang war, lief. Ganz besonders bedanken wir uns bei den Musikern, die allesamt im Jahr der Dunkelheit und des Lichts 1945 geboren wurden und die uns durch ihre Gabe und ihr Können so viel Glück und leuchtende Momente beschert haben. In der Reihenfolge ihres Auftretens waren dies Neil Young, Pete Townshend, Temptations, Django Reinhardt, Rod Stewart, Bob Marley, Randy Newman, Bob Seger, Vanilla Fudge, Van Morrison, Bette Midler, Bob Dylan, Debbie Harry, Eric Clapton, Carlos Santana, Fleetwood Mac, ABBA, Creedence Clearwater Revival, Motorhead, Dr. Hook, Nitty Gritty, Dirt Band, Moody Blues, Keith Jarrett und Miles Davis. Wir hören uns wieder in 4 Wochen, gleiche Welle, gleiche Stelle, wenn es auf 88.4 wieder heißt Lost and Found and Lost Again. Die kleine, aber feine Rock'n'Roll Radio Show direkt und geradezu aus dem sumpfigen Herzen dieser geschundenen Stadt. Habt euch wohl, bleibt gesund und genießt die langen Tage. Euer DJ und Spiritual Advisor wünscht euch alles Gute. 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Bye bye.

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0: Liebe Hörerinnen und Hörer, eine neue Woche und eine neue Ausgabe von Radio DARC. Wir begrüßen Sie dazu recht herzlich und in der kommenden Stunde werden wir Ihnen unser Technikmagazin mit der Nummer 599 präsentieren. Das Datum der Erstveröffentlichung ist Freitag, der 31. Juli 2026. Ich bin Cody Farrin und werde Sie durch das Programm führen. Unsere moderne technische Welt ist verwundbarer, als viele denken. Ein Stromausfall, eine Überschwemmung und schon war's das mit dem Internet, mit dem Handy, mit dem Telefon. Gerade in den momentanen Zeiten der Krisen ist es deshalb wichtig zu wissen, dass die Funkamateure helfen können, wenn sonst nichts mehr geht. Der Notfunk ist eine Fähigkeit, die für die Gesellschaft immer wichtiger wird. Darum wird es heute schwerpunktmäßig gehen. Starten wir aber in diese Sendung mit Rock von Bon Jovi. Aus dem Album Crossroads stammt der Titel Living on a Prayer und den haben wir jetzt aufliegen.
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1: Heute mit diesen Themen. Notfunk-Ausbildungswochenende in Uzmenningen. Interview mit Astronautin Rabea Rogge veröffentlicht. Amateurfunkaktivitäten zum Internationalen Tag der Katze und des Hundes und jetzt anmelden zum DARC-Fachseminar zu Mantelwellen und Ballonen. Am Mikrofon Conny Farin. 4 Tage, ein Platz am Rand des Nördlinger Rieses und ein Programm, das den Seminarraum weitgehend links liegen lässt. Vom 1. bis 4. Oktober lädt das Referat für Not- und Katastrophenfunk zum bereits 6. Notfunk-Ausbildungswochenende ein, diesmal auf die Ringlesmühle in Uzmenningen, nähe Nördlingen in Bayern. Im Mittelpunkt steht das Material und die Module des DARC-Notfunks und die Software dahinter. Und zwar nicht zum Zuhören, sondern zum Anfassen. Am Ende des Wochenendes stehen Masten und Technik läuft. Dass festes Schuhwerk und wetterfeste Kleidung genauso auf der Packliste stehen wie das 70 cm Handfunkgerät und ein Laptop, hat also seinen Grund. Ein guter Teil der Übungen findet draußen statt, auch außerhalb des Geländes. Das Programm läuft auf 2 Schienen. Wer zum ersten Mal dabei ist, bekommt von Grund auf das Rüstzeug für die Mitarbeit in einer regionalen Notfunkgruppe. Für die fortgeschrittenen Schiene ist die Teilnahme an einem früheren Ausbildungswochenende Voraussetzung. Dort geht es entsprechend tiefer. 125 € kostet das komplette Wochenende inklusive 3 Übernachtungen im eigenen Zelt oder Camper, Frühstück, Abendessen, Kaffee und Tee Flatrate sowie den Unterlagen. Was dieses Wochenende darüber hinaus ausmacht, steht in keinem Programmpunkt. Die Gespräche zwischen den Blöcken, aus denen eine Mannschaft wird, die sich im Ernstfall bereits kennt. Mehr Informationen gibt es auf der Internetseite des Notfunkreferats im DARC. Hören Sie im Anschluss an diese Nachrichten auch ein Radiofeature zum Thema Not- und Katastrophenfunk durch die Funkamateure. In unserer Videoreihe Interview unter dem Turm stellen wir Ihnen Funkamateure und ihre Leidenschaft für ihr Projekt vor. In der Folge 91 sprechen wir mit Rabea Rogge. Sie war die erste deutsche Astronautin im Weltall und dank der Initiative von ARIS und DARC zu Gast auf der diesjährigen Ham Radio Funkfachmesse in Friedrichshafen. Wir haben das vollständige Interview auf der Messe aufgezeichnet und präsentieren es Ihnen nun im DARC YouTube-Kanal. Im Video erleben Sie Ihre lebhaften Antworten auf viele Fragen. Wie ist sie mit ihrer Verantwortung als Pilotin der FRAM-2-Mission umgegangen? Welchen Bezug hat sie zum Medium Funk? Welchen Blick hat sie auf unseren Planeten Erde? Diese und viele weitere Fragen gibt es in unserem Interview unter dem Turm. Als Teil der rein privat finanzierten SpaceX-Raumfahrtmission FRAM-2 flog Rabea Rogge in einer polaren Umlaufbahn um die Erde. Während der Mission führte sie das Projekt FRAM-2 HAM durch und sendete Bilder via Slow Scan Television zur Erde, die Funkamateure aufnehmen und dekodieren konnten. Eine internationale Gruppe von Funkamateuren wird den gesamten Monat August über auf Sendung sein, um gemeinsam den Internationalen Tag der Katze bzw. des Hundes zu begehen. Die gemeinsamen Sonderstationen werden vom 1. August bis einschließlich 31. August aktiv sein, um auf die Bedürfnisse von ausgesetzten, misshandelten und obdachlosen Haustieren weltweit aufmerksam zu machen und um sich für deren Adoption sowie eine artgerechte Behandlung einzusetzen. Viele Funkamateure sind selbst Tierliebhaber, die aus eigener Erfahrung wissen, welch große Bedeutung Haustiere für den Menschen haben. Der Internationale Tag der Katze findet am 8. August statt, der des Hundes am 26. August. Das Amateurfunk-Event zum Internationalen Tag des Hundes wurde erstmals 2022 ausgerichtet und seither weiterentwickelt. 2025 kamen die Katzen dazu. In diesem Jahr werden Stationen, die Hunden und Katzen gewidmet sind, aus Lettland, dem Vereinigten Königreich, UK, den USA, den Niederlanden, Indien und Deutschland auf Sendung gehen. Alle Funkamateure werden auf den Kurzwellenbändern in den Betriebsarten Morsetelegrafie und SSB aktiv sein. Das diesjährige Diplom für erfolgreiche Jäger besteht aus einem farbenfrohen Dokument zum Herunterladen, das für jedes gearbeitete, einzigartige Rufzeichen mit einem entsprechenden Bestätigungsstempel versehen wird. Zusätzliche Informationen und Neuigkeiten zu beiden Veranstaltungen finden Sie auch auf den Webseiten dogdayradio.org und catdayradio.org. In Deutschland sind folgende Rufzeichen reserviert: Delta Alpha 0 Cat, Delta Lima 0 Cat, Delta Alpha 0 Dog und Delta Lima 0 Dog. Interessenten für die Aktivierung können sich an Micha, Delta Foxtrot 4 Whiskey X-Ray, über die E-Mail-Adresse mitmachen@catdayradio.org wenden. Catdayradio, ein Wort. Für das DARC-Fachseminar Mantelwellen und Balune sind noch Plätze frei. Dozent ist Professor Dr. Ingenieur Michael Hartje, Delta Kilo 5 Hotel Hotel. Er vermittelt Theorie und Praxis zu Mantelwellen im Kurzwellenbereich, ihre Auswirkungen auf Empfang und Sendebetrieb sowie wirksame Gegenmaßnahmen. Behandelt werden Mantelwellensperren, Ballone und Un-Un-Transformatoren, deren Aufbau, Messung und Bewertung. Teilnehmer können eigene Ballone entwerfen, vermessen und ihre Eignung sowie Verluste beurteilen. Für die Messepraxis wird ein Laptop mit Vektornetzwerkanalysator empfohlen. Das Seminar findet statt am Freitag, dem 11. September ab 15 Uhr und am Samstag, dem 12. September von 9 bis 18 Uhr in der DARC-Geschäftsstelle in Baunatal. In der Seminargebühr enthalten ist die Übernachtung mit Frühstück und Verpflegung während des Seminars im Amateurfunkzentrum. Interessenten können sich anmelden über die Webseite events.darc.de/mantel-2026. Das waren unsere heutigen Meldungen aus der Funkwelt für Sie. Der folgende Musiktitel ist mal wieder eine absolute Kuriosität, die Sie sicherlich Jahrzehnte nicht mehr im Radio gehört haben. Er stammt aus dem Jahr 1984, ist von der Dortmunder Gruppe Die Konditors und heißt Himbeereis im heißen Tee. Inmitten der neuen deutschen Welle damals haben die beiden Musiker Peter Freiberg und Uli Steinert diesen sehr kuriosen Titel kreiert. Der Schlager handelt von zwei Menschen, die klischeehaft von einem Urlaub in den USA träumen, den sie sich im echten Leben gar nicht leisten können. Was hat aber Himbeereis gerade mit einer Reise nach Amerika zu tun? Warum sollte jemand auf die Idee kommen, Eis in den heißen Tee zu geben? Handelt es sich um eine Satire auf den irrigen Geschmack der Amerikaner, die auch Brezeln mit Senf konsumieren oder Erdnussbutter und Marmelade? Keiner weiß es bis heute genau. Aber die Musikmagazine haben gemutmaßt, dass man damit auf die krassen Gegensätze in den USA aufmerksam machen wollte. Also, dann rätseln Sie jetzt mal selber bei Himbeereis im

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1: Haben Sie sich einmal überlegt, was geschieht, wenn der Strom ausfallen sollte? Nicht für ein paar Minuten, sondern über viele Stunden oder gar Tage hinweg. Leider ist solch ein Szenario keine Panikmache oder ein Thema für ewige Weltuntergangspropheten, sondern durchaus realistisch. Wir erinnern nur an den großen Blackout in Berlin, wo Anfang Januar dieses Jahres mehr als 100.000 Menschen teils eine Woche lang komplett vom Netz abgeschnitten waren. Verursacht wurde der Ausfall durch einen Brandanschlag auf eine Kabelbrücke. Das bedeutete kein Licht, keine Heizung, kein Radio, kein Fernsehen und auch weder Internet noch Handy. Was das bedeutet, wenn man einen Notarzt braucht, mag man sich gar nicht vorstellen. Diese und andere Katastrophen der vergangenen Jahre haben es leider in drastischer Form offenbart. Unsere Infrastruktur ist hierzulande alles andere als krisensicher. Was bedeutet das konkret für jeden Einzelnen? Und welche Rolle können die Funkamateure zur Bewältigung solcher Krisenszenarien beitragen? Die beiden großen Amateurfunkverbände Deutschlands haben dazu konkrete Konzepte entwickelt. Ein Beitrag von Jörg Korte, Delta Delta 1, Golf Oscar.
2: Also, stell dir mal vor, morgen fällt bei uns flächendeckend der Strom aus.
3: Das absolute Horrorszenario.
2: Und das System, das unsere lokale Infrastruktur dann vor dem totalen Chaos bewahrt, wird ziemlich sicher nicht von irgendeinem milliardenschweren Tech-Konzern im Silicon Valley gesteuert.
3: Nein, definitiv nicht.
2: Stattdessen operiert das vielleicht von einer ganz normalen, mit Graffiti besprühten Parkbank irgendwo in Ostfriesland aus.
3: Das ist ein ziemlich krasses Bild, ja?
2: Absolut. Und die Ausrüstung? Eine Autobatterie, ein Stück Draht, das einfach in einen Apfelbaum geworfen wurde, und eine Übertragungstechnik, deren Grundlagen quasi schon im 19. Jahrhundert entdeckt wurden.
3: Richtig, wir sprechen da über Grundlagen, die wirklich steinalt sind.
2: Wir haben heute nämlich einen Bericht von Jörg Korte auf dem Tisch. Und in diesem Deep Dive wollen wir das mal aufdröseln. Es geht um eine fast schon paradoxe Realität unserer Zeit. Nämlich wie eine scheinbar völlig veraltete Technologie in Kombination mit einem Konzept namens Leuchttürme einen ganzen Landkreis retten kann.
3: Ja, vor dem absoluten Kommunikationskollaps retten kann.
2: Genau das. Aber lass uns erstmal in die Realität von so einem Blackout einsteigen. Wenn das Stromnetz flächendeckend wegbricht, fallen unsere Handynetze ja nicht sofort aus, oder?
3: Nein, nicht auf die Sekunde. Die Mobilfunkmasten haben Notstromversorgungen, aber naja, das reicht im besten Fall vielleicht für 2 bis 4 Stunden.
2: Okay, 2 bis 4 Stunden?
3: Ja. Und sobald die Dieselgeneratoren an den zentralen Knotenpunkten dann trocken laufen oder die großen Batteriepuffer erschöpft sind, schaltet sich die gesamte Glasfaser-Backbone ab.
2: Krass! Wir sind es ja gewohnt, Krisen immer live über Twitter oder WhatsApp zu verfolgen und plötzlich, zack, gibt es kein Routing mehr? Die Bildschirme sind einfach schwarz.
3: Absolut schwarz, ja. Die digitale Welt ist dann einfach weg.
2: Und da frage ich mich, also für unsere Zuhörer, wo gehen wir denn dann physisch hin, wenn dieser digitale Raum einfach nicht mehr existiert?
3: Tja, und genau da kommt der Katastrophenschutz ins Spiel. In Regionen wie dem Landkreis Leer in Niedersachsen hat man dafür das sogenannte Leuchtturmkonzept etabliert. Die Idee dahinter ist, ganz dezentrale physische Anlaufstellen in der analogen Welt zu schaffen.
2: Also echte Gebäude, zu denen man hingehen kann?
3: Ganz genau. Das sind vorher klar definierte öffentliche Gebäude. Meistens ist das örtliche Rathaus, vielleicht eine größere Schule oder eben ein Dorfgemeinschaftshaus. Und im Krisenfall, wenn also sämtliche Telekommunikation tot ist, werden diese Gebäude sofort mit Personal besetzt.
2: Ah, okay.
3: Sie dienen dann als Informationshubs. Dort bekommst du als Bürger verlässliche Lageberichte, du findest erste Hilfe und ganz wichtig, du kannst dort kritische Notrufe an Rettungsdienste weitergeben.
2: Verstehe. Es geht also darum, feste, verlässliche Ankerpunkte zu haben in einem völlig unübersichtlichen Chaos.
3: Exakt. Ein Licht im Dunkeln eben. Deshalb Leuchtturm.
2: Also ein physisches Gebäude als Sammelpunkt ergibt absolut Sinn. Schon allein, um Panik in der Bevölkerung zu vermeiden. Aber wenn ich mir das jetzt mal architektonisch und vor allem netzwerktechnisch ansehe, dann stoße ich da sofort auf einen massiven Konstruktionsfehler.
3: Nanu, was meinst du genau?
2: Naja, ein Rathaus ist doch im Kern auch nur ein Kasten aus Beton und Glas. Wenn unter der Straße die Glasfaserkabel tot sind und das Telefonnetz zusammengebrochen ist, dann ist der Bürgermeister da drin doch genauso ahnungslos und isoliert wie ich hier in meinem Wohnzimmer.
3: Richtig, der hat dann auch keinen Balken mehr auf dem Handy.
2: Eben, wenn ich da jetzt hinrenne und sage, hey, mein Nachbar hatte gerade einen Herzinfarkt, wir brauchen dringend einen Notarzt, wie soll der Mitarbeiter im Rathaus denn dann die zentrale Rettungsleitstelle erreichen?
3: Tja.
2: Ein Gebäude ohne jede funktionierende Kommunikationsanbindung ist doch kein Leuchtturm, das ist einfach nur eine dunkle Insel.
3: Und genau da legst du den Finger in die Wunde. Das ist die entscheidende Schwachstelle jedes statischen Notfallplans. Ein isolierter Knotenpunkt hat operativ gesehen null Wert. Und hier greift jetzt der Bericht von Jörg Korte ein, der nämlich das eigentliche unsichtbare Rückgrat von diesem ganzen System beleuchtet.
2: Das unsichtbare Rückgrat?
3: Ja. Um diese Leuchttürme überhaupt in ein funktionierendes Netzwerk zu verwandeln, verlässt sich der Landkreis nämlich auf eine externe, extrem spezialisierte Ressource.
2: Und das sind diese Funkamateure?
3: Genau. Die Funkamateure des VfDB-Ortsverbands Leer, die stellen nämlich den sogenannten Notfunk bereit.
2: Okay, Notfunk. Wenn man das Wort hört, denken viele, also ich auch, wahrscheinlich erstmal an alte Schwarz-Weiß-Filme oder so maritime SOS-Signale.
3: Ja, Morsen auf der Titanic, dieses Klischee.
2: Ganz genau. Aber wenn man sich die Bilder in unseren Quellen mal genau ansieht, dann bekommt man ein völlig anderes Verständnis davon, wie diese Ausrüstung aussieht.
3: Absolut, das sieht ganz anders aus.
2: Da liegt dann das komplette Notfunkset auf dieser besagten Holzparkbank. Das ist extrem kompakt in so einer robusten Tasche verstaut. Da prangt dann noch ein Warnschild für elektromagnetische Strahlung drauf.
3: Mhm, alles sehr professionell.
2: Und da liegen dann moderne, tragbare Transceiver, also Funkgeräte, dann Lithium-Eisen-Phosphat-Akkus, aufgerollte Koaxialkabel, Headsets. Das ist alles modular und sofort einsatzbereit.
3: Genau, das ist der Punkt. Es ist sofort bereit.
2: Mich fasziniert dabei dieser enorme Kontrast zu unserer kommerziellen Infrastruktur. Ich meine, für eine simple WhatsApp-Nachricht über 5G brauche ich riesige Serverfarmen.
3: Serverfarmen, Unterseekabel, gigantische Rechenzentren.
2: Ja, und komplexe BGP-Routing-Tabellen und zigtausende Sendemasten, die alle permanent klimatisiert werden müssen.
3: Und Strom fressen ohne Ende.
2: Richtig. Ein einziger Ausfall in dieser langen Kette und das ganze System steht. Aber der Funkamateur auf der Parkbank, der schaltet einfach sein Gerät ein und ist komplett autark.
3: Was hier so faszinierend ist, ist wirklich dieses Prinzip. Die kommerzielle Netzarchitektur ist ja auf maximale Bandbreite und Effizienz optimiert. Aber absolut nicht auf Resilienz. Notfunk hingegen funktioniert nach dem Prinzip der minimalen Abhängigkeit. So ein moderner Kurzwellentransceiver, der benötigt zum Empfangen extrem wenig Strom. Oft nur wenige Ampere bei 12 Volt.
2: Das heißt, eine normale Batterie reicht ewig.
3: Genau, ein einfacher kleiner Akku-Pack reicht dafür tagelang im Betrieb. Die Infrastruktur, die sie nutzen, ist ja nicht künstlich gebaut.
2: Sondern?
3: Es ist einfach die physikalische Beschaffenheit unserer Erdatmosphäre und der Landschaft. Die Funkwellen an sich.
2: Okay, das verstehe ich. Aber um einen ganzen Landkreis koordiniert abdecken zu können, reicht es ja sicher nicht, wenn vereinzelt Leute mit kleinen Handfunkgeräten irgendwo im Wald stehen, oder?
3: Nein, natürlich nicht.
2: Weil diese UHF- und VHF-Frequenzen, die man für diese lokale Kommunikation nutzt, die breiten sich ja quasi optisch aus, richtig?
3: Exakt. Die benötigen im Grunde eine direkte Sichtverbindung.
2: Das bedeutet also, jedes Gebäude, jeder kleine Wald und vor allem auch die Erdkrümmung, die schlucken das Signal.
3: Ganz genau.
2: Wenn ich also mit einem Handfunkgerät am Boden stehe, komme ich vielleicht so 3 oder 4 Kilometer weit, bevor das Signal komplett im Rauschen untergeht.
3: Ja. Und das reicht nicht.
2: Eben, das löst ja das Problem vom isolierten Rathaus nicht, wenn die zentrale Leitstelle 20 Kilometer weit weg ist. Wie überbrücken die denn diese riesigen Distanzen so verlässlich?
3: Die Lösung sind physische Repeater-Knotenpunkte, also Relaisstationen. Und die werden an strategisch extrem hochgelegenen Orten etabliert. Der Bericht zeigt das sehr anschaulich am Beispiel von Leer. Der VfDB betreibt dort fest installierte Relais auf dem historischen Wasserturm.
2: Ah, klug.
3: Und? Auf dem gigantischen grün-weißen Agravis-Turm direkt drüben am Wasser.
2: Also die gehen einfach so weit hoch wie möglich.
3: Genau. Indem sie die Antennen da oben in 50 oder 60 Metern Höhe platzieren, umgehen sie fast alle Störfaktoren am Boden.
2: Okay, verstehe.
3: Ein ganz schwaches Signal von einem tragbaren Funkgerät an so einem kleinen Leuchtturm wird dann von der hochgelegenen Relaisstation empfangen, verstärkt und simultan auf einer anderen Frequenz wieder in die Weite abgestrahlt. So wird aus einem lokalen 3-Kilometer-Radius plötzlich ein riesiger Abdeckungsbereich von 50 oder sogar 100 Kilometern.
2: Und diese Relaisstationen da oben, die haben auch wieder eigene Batterien?
3: Genau, die sind so konzipiert, dass sie bei einem Blackout komplett autark weiterlaufen. Meistens gestützt durch fette Solarpaneele und große Batteriebanken.
2: Okay, also das etabliert dann die reine Sprachverbindung.

0: 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Die mehr als 60.000 Funkamateure in Deutschland können mit kleinen, batteriebetriebenen Funkgeräten etwas machen, was sonst kaum jemand kann. Sie können bei Not- und Katastrophenfällen nach wie vor kommunizieren, auch wenn Internet, Handy und Telefone ausgefallen sind, etwa infolge eines Stromausfalls oder einer Überschwemmung. In der Öffentlichkeit wird das Problem eines Kommunikationsverlustes von Entscheidungsträgern meist verdrängt. Grundlage sind Sprachverbindungen über notstromversorgte Umsetzer, die sich deutschlandweit auf vielen Bergen oder Hochhäusern befinden. Aber nicht nur. Es gibt auch noch andere Fähigkeiten der Funkamateure. Wir stellen sie Ihnen jetzt vor.
1: Ich bin in den Unterlagen über ein technisches Detail gestolpert, das mich wirklich aufhorchen ließ. Die Funkamateure beschränken sich nämlich absolut nicht nur auf reinen Sprachfunk. Sie können über Kurzwelle tatsächlich E-Mails verschicken.
2: Richtig, das ist der Hammer.
1: Und zwar völlig ohne einen lokalen Internetprovider, komplett ohne Glasfaser, ohne einen Router zu Hause. Sie nutzen einfach die Kurzwelle, um digitale Daten um den halben Globus zu senden.
2: Genau so ist es.
1: Aber warte mal, Kurzwelle ist doch extrem anfällig für atmosphärische Störungen, oder ich kenne das noch von alten Radios. Wenn Gewitter in der Nähe ist, knackt und rauscht es auf den Frequenzen ohne Ende. Wie verhindert man dann, dass so eine extrem wichtige, angeforderte Medikamentenliste für das örtliche Krankenhaus durch so ein bisschen statisches Rauschen auf dem Weg nach Australien in einen unleserlichen Zeichensalat verwandelt wird?
2: Das ist ein super spannender Punkt. Und das ist genau die Stelle, an der sich dieses scheinbare Bastelhobby als hochprofessionelle Dateninfrastruktur offenbart.
1: Okay, wie machen die das?
2: Sie nutzen dafür Fehlerkorrekturprotokolle, ähnlich wie man es auch aus der modernen kabelgebundenen Netzwerktechnik kennt. Das Ganze ist gepaart mit einer speziellen Software, die nennt sich Winlink. Der Computer am Funkgerät wandelt diese getippte E-Mail in ganz komplexe akustische Tonsignale um.
1: Also er macht aus dem Text quasi Töne.
2: Richtig. Und diese Töne werden über die Antenne direkt in den Himmel geschickt. Die Kurzwellen prallen dann da oben an den ionisierten Schichten der Ionosphäre ab und werden dann, wie bei einem Spiegel, zur Erde zurückreflektiert.
1: Wahnsinn! So überwinden die dann Tausende von Kilometern?
2: Genau.
1: Aber was ist jetzt, wenn durch atmosphärisches Rauschen, also durch so einen Gewitterknacken, ein Teil dieser Töne einfach verschluckt wird? Dann fehlt doch Text.
2: Dann greift dieses schlaue Protokoll. Es sendet die Daten nämlich nicht am Stück, sondern in winzig kleinen Paketen.
1: Ah, Paketdaten.
2: Ja. Die empfangende Station am anderen Ende der Welt gleicht dann sofort ab, ob das Paket mathematisch absolut korrekt angekommen ist.
1: Und wenn nicht?
2: Fehlt auch nur ein einziges Bit durch so ein Knacken, fordert die Empfängerstation vollautomatisch exakt dieses eine kleine Paket nochmal an.
1: Das regeln die Rechner unter sich.
2: Völlig automatisch, ja. Erst wenn die Datei zu 100% fehlerfrei drüben liegt, wird sie wieder zusammengesetzt.
1: Krass!
2: Und dann wird sie von dieser weit entfernten Station, die ja in Australien oder so sitzt und logischerweise nicht von unserem lokalen Blackout betroffen ist, in das ganz normale weltweite Internet eingespeist.
1: Das ist echt MacGyver-Level der Telekommunikation. Auf diese Weise können die Behörden im Krisengebiet dann fehlerfreie, präzise Lageberichte nach außen schicken?
2: Genau. Es ist natürlich eine extrem langsame Verbindung. Wir reden hier oft nur von wenigen Kilobit pro Minute.
1: Aber sie ist eben nahezu unzerstörbar.
2: Langsam, aber stetig gewinnt das Rennen. Besonders wenn die Alternative absolute Stille ist. Absolut.
1: Das erklärt auch, warum die geografische Lage von Ostfriesland in dem Bericht so stark betont wird, oder?
2: Ja, die Topografie spielt da eine Riesenrolle.
1: Diese extrem flache Landschaft da oben, ohne Berge, das ist natürlich ein enormer physikalischer Vorteil für die Ausbreitung von diesen Funkwellen.
2: Keine Hindernisse im Weg.
1: Richtig. Aber die Nähe zur Nordseeküste, die bringt halt das ständige Risiko von Sturmfluten mit sich.
2: Und Wasser ist der Tod für moderne Technik.
1: Ein massiver Wassereinbruch würde bodennahe Verteilerkästen, die Notstromaggregate von Mobilfunkmasten und ganze Serverräume in kürzester Zeit fluten und komplett zerstören.
2: Und genau wegen dieses permanenten Risikos trainieren die Ortsverbände des WFDB und des DARC dieses Szenario quasi obsessiv.
1: Die üben das richtig?
2: Ja. Notfunk ist keine theoretische Übung, die man irgendwie aus einem Handbuch abliest, während einem das Wasser schon bis zum Hals steht. Der Bericht zitiert da sehr passend: In der Krise schlägt die Stunde der Improvisation aber nur, wenn die Technik und die Handgriffe vorher in Fleisch und Blut übergegangen sind.
1: Das macht Sinn. Wie trainieren die das denn konkret?
2: Die veranstalten sogenannte Field Days. Die begeben sich dann absichtlich in Gebiete ohne jegliche Infrastruktur, ganz weit weg vom Stromnetz. Dort müssen sie unter echten Feldbedingungen komplette Sendestationen aufbauen.
1: Weil diese Hochfrequenztechnik in der Praxis eben nicht einfach Plug-and-Play ist, oder?
2: Oh nein, ganz und gar nicht.
1: Man muss ja wissen, wie man eine Antenne exakt auf die spezifische Wellenlänge abstimmt, wie man Stehwellenverhältnisse misst, damit der Sender nicht einfach durchbrennt. Und wie man eine vernünftige Erdung herstellt, wenn der Boden knochentrocken oder vielleicht sogar gefroren ist.
2: Das ist viel Handwerk. Diese Field Days dienen wirklich dem Aufbau von so einem muskulären und kognitiven Gedächtnis.
1: Das ist extrem beeindruckend. Aber lassen wir uns da jetzt nicht täuschen. So brillant dieser VfDB-Ortsverband Zell 31 auch ist, das sind hochgradige Spezialisten.
2: Ja, natürlich.
1: Die haben jetzt nicht zehntausende Mitglieder im Landkreis. Die können zwar diese Leuchttürme besetzen und die Verbindung zur Leitstelle halten, aber ich als ganz normaler Bürger hier in meinem Haus bin doch immer noch von dem Leuchtturm abgeschnitten, bis ich physisch dahin laufe.
2: Das stimmt, ja.
1: Und wenn die Straßen überflutet sind oder Bäume querliegen nach einem Sturm, dann bringt mir das tolle Rathaus auf der anderen Seite der Stadt relativ wenig.
2: Da hast du völlig recht. Und die Katastrophenschutzbehörden sind sich dieser Lücke auf der sogenannten letzten Meile auch sehr wohl bewusst.
1: Okay, also gibt's da einen Plan?
2: Ja, die Infrastruktur der Profis muss ja irgendwie mit der Zivilbevölkerung verzahnt werden. Deshalb weitet sich dieses Leuchtturmkonzept derzeit immer weiter aus und integriert eine Ebene, die oft als Bürgerfunk bezeichnet wird.
1: Bürgerfunk?
2: Genau. In der Quelle wird erwähnt, dass Kommunen wie zum Beispiel die Kreisstadt Soest oder die Samtgemeinde Sögel da schon sehr proaktiv handeln.
1: Was machen die genau?
2: Sie setzen ganz massiv auf die Verbreitung von kleinen PMR-446-Funkgeräten unter den Bürgern.
1: Da muss ich jetzt aber wirklich skeptisch einhaken. PMR-446, das sind doch diese kleinen, lizenzfreien Handfunkgeräte, die sich jeder einfach im Baumarkt kaufen kann, oder?
2: Ja, exakt die. Walkie-Talkies im Grunde.
1: Die dürfen doch gesetzlich, glaube ich, maximal mit 0,5 Watt senden.
2: Richtig. Die Sendeleistung ist stark limitiert.
1: Wenn ich mich jetzt in einem dicht bebauten Wohngebiet befinde, voller Stahlbeton und nasser Bäume, dann reicht dieses winzige Signal doch vielleicht ein oder maximal 2 Kilometer weit.
2: Oft sogar noch weniger, ja.
1: Wenn der nächste Leuchtturm aber 5 Kilometer entfernt ist, dann nützt mir mein kleines Baumarktfunkgerät überhaupt nichts. Wie soll das in der Praxis eine echte Hilfe sein?
2: Wenn man es als direkte Sternverbindung zwischen dir und dem Leuchtturm betrachtet, hast du völlig recht. Das würde physikalisch krachend scheitern. Aber der Ansatz hier ist ein ganz anderer. Es geht hier nicht um eine Topologie, bei der jeder einzelne Bürger direkt mit dem Zentrum sprechen muss.
1: Sondern?
2: Es geht um den Aufbau eines zivilen Mesh-Netzwerks, also eines extrem engmaschigen Netzes aus ganz normalen Nachbarn.
1: Ah, wie eine Kette.
2: Genau. Wenn du so ein PMR-Gerät hast, erreichst du vielleicht nicht das Rathaus, aber du erreichst den Nachbarn 3 Straßen weiter. Und der erreicht wieder jemanden am Ende seines Viertels. Und diese Person wiederum steht vielleicht schon in Rufweite eines Feuerwehrautos oder eben des Leuchtturms.
1: Verstehe. Es geht also um dezentrale Informationsbeschaffung. Und die Fähigkeit, wichtige Meldungen einfach von Block zu Block weiterzureichen.
2: Exakt. Wie beim Stille-Post-Prinzip.
1: Okay, das ist smart. So lassen sich Straßensperrungen, Brände oder medizinische Notfälle direkt durch die Bevölkerung koordinieren.
2: Ja, und das entlastet die großen Organisationen massiv, weil die sich nicht um jeden einzelnen Kontakt kümmern müssen.
1: Das verändert die Perspektive komplett. Es delegiert die Verantwortung für diese allererste Phase der Krisenbewältigung zurück an uns, an die Bürger.
2: Ganz genau.
1: Und das deckt sich ja auch exakt mit den konkreten Vorbereitungsempfehlungen aus dem Bericht, den wir hier haben.
2: Ja, der wird da sehr praktisch.
1: Da wird sehr pragmatisch geraten, Leute, der Staat kann einfach nicht in Minute 1 überall sein. Neben diesem vom Bundesamt empfohlenen Lebensmittel- und Wasservorrat für 5 bis 10 Tage wird da ganz explizit Kommunikationsvorsorge gefordert.
2: Was gehört da alles dazu?
1: Ein simples, batteriebetriebenes Taschenradio, um diese staatlichen Warnmeldungen überhaupt empfangen zu können. Und eben diese PMR-446-Geräte inklusive eines ordentlichen Vorrats an Batterien.
2: Einfache Dinge.
1: Ja, Dinge, die keine wochenlange Schulung erfordern, die aber am Ende den Unterschied zwischen völliger Isolation und echte Handlungsfähigkeit ausmachen.
2: Wir beobachten hier wirklich eine faszinierende Rückbesinnung. Ich meine, der Amateurfunk wurde ja lange Zeit von der breiten Öffentlichkeit als so ein extrem nischiges Technik-Hobby abgetan. Für Nerds, die Nächte im Keller verbringen, um irgendeine QSL-Karte aus Neuseeland abzufangen. Aber heute sehen wir, wie Organisationen wie der VfDB und der DAC quasi einen absolut ehrenamtlichen Sicherheitsdienst für die Gesamtgesellschaft stellen. Sie pflegen und trainieren eine echte Schatteninfrastruktur. Die existiert lautlos im Hintergrund und genau in dem Moment, wo unsere hochgezüchtete, hyperkomplexe Technologiewelt in sich zusammenfällt, übernehmen die das Kommando.
1: Also was nehmen wir als Zuhörer aus dieser Analyse mit? Wenn diese digitale Illusion irgendwann zerplatzt und der Strom flächendeckend wegbricht, dann rettet uns keine Cloud und kein schickes Glasfaserkabel. Das Überleben von kritischer Infrastruktur hängt dann von echten physikalischen Anlaufstellen ab, diesen Leuchttürmen. Und diese Leuchttürme blieben völlig blind, gäbe es nicht das autarke, extrem robuste Netzwerk dieser Funkamateure, die über ihre Relaisstationen und über die ionosphärischen Reflexionen fehlerfreie Daten um den halben Erdball schicken können.
2: Ein Wahnsinnskonzept.
1: Sie nutzen eine Technik, die einfach so fundamental mit der Physik unseres Planeten verknüpft ist, dass sie keine riesigen Rechenzentren braucht, um zu funktionieren.
2: Und gleichzeitig bedeutet echte Krisenvorsorge eben auch, dass diese Architektur bis direkt in unsere eigenen Wohnzimmer reicht. Indem wir selbst mit diesen kleinen Funkgeräten Teil eines lokalen Netzwerks werden.
1: Genau. Es ist ein perfekt ineinandergreifendes System. Hochspezialisiertes Wissen an der Spitze und dezentrale Eigenverantwortung an der Basis. Das führt mich jetzt zu einem letzten, sehr provokativen Gedanken, den ihr euch als Zuhörer mal durch den Kopf gehen lassen solltet. Wir befinden uns nämlich derzeit in einer Phase, in der wir alte Infrastrukturen extrem systematisch abschalten und einfach herausreißen. ISDN ist schon lange Geschichte, die alten 3G-Netze wurden abgeschaltet, Kupferkabel werden aus dem Boden gerissen, um Platz für die Glasfaser zu machen. Und selbst das bewährte, völlig analoge UKW-Radio soll ja langfristig dem digitalen DAB+ weichen. Wir rechtfertigen das dann immer alles mit noch mehr Bandbreite, höherer Effizienz und, naja, geringeren Wartungskosten.
2: Das übliche Argument.
1: Aber wenn wir uns heute ansehen, wie im Ernstfall eine simple Autobatterie und eine Drahtantenne auf einer Parkbank in Ostfriesland die einzige Rettung vor dem totalen Blackout sind, dann müssen wir uns ernsthaft fragen. Bauen wir uns durch diesen gnadenlosen Optimierungswahn nicht unsere eigene ultimative Verwundbarkeit zusammen?
2: Eine sehr berechtigte Frage.
1: Wenn wir also das nächste Mal sehen, wie so ein klobiger alter Funkemast demontiert wird, weil er angeblich nicht mehr zeitgemäß ist, sollten wir vielleicht überlegen, was ist eigentlich der tatsächliche Preis für diese absolute Effizienz? Zerstören wir da gerade das einzige Sicherheitsnetz, das uns am Ende noch bleibt, wenn die digitale Welt den Stecker zieht? Denkt mal darüber nach.

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1: Amateurfunk ist auch Notfunk. Jeder sollte wissen, dass in einem Katastrophenfall weder Handy noch Telefon noch das Internet funktionieren werden. Wir sind einfach komplett abgeschnitten von der Kommunikation, wenn beispielsweise der Strom fehlt. Die Funkamateure können hier aber helfen, wie wir heute in einem Beitrag gehört haben. Sie machen sich den Umstand zunutze, dass man eben für die Kurzwellenkommunikation keine Infrastruktur braucht. Ein Stück Draht und eine Autobatterie genügen. Aber man muss schon auch wissen, welche Frequenzen man benutzen kann, wann es wohin geht. Und diese Information liefert uns jetzt wieder unser Funkwetterspezialist Christian Reiber, Delta Lima 8, Mike, Delta Whisky vom HF-Referat des DARC.
2: Im Moment stecken wir auf der Kurzwelle ja noch in der Sommerflaute, Conny. Das heißt aber keineswegs, dass nichts ginge. Nur 10, 12 und 15 Meter sind keine so stabilen Posten mehr, wie das im restlichen Jahr der Fall ist. Und etwa ab September auch wieder sein wird, wenn die Aufheizung der Ionosphäre über der Nordhalbkugel der Erde zurückgeht und sich daraufhin die Chemie der Hochatmosphäre umstellt. Ein Stück Entschädigung sind die noch recht langen Öffnungszeiten auf 17 und vor allem 20 Meter. Wenn, wie letzte Woche, das Erdmagnetfeld ruhig bleibt, dann ist das 20-Meter-Band rund um die Uhr nutzbar. Ab September dürfen wir dann wieder mehr vom 10-Meter-Band erwarten. Mindestens 110 solare Fluxeinheiten sollten es dann aber schon sein. Dieses Jahr haben wir da noch recht gute Chancen. In der letzten Woche lag der solare Flux zwischen 140 und 150. Der zunächst erwartete Rückgang hat noch nicht eingesetzt. Das lag an 30 neu entwickelten aktiven Regionen, die den Zerfall der Region 44-93 kompensierten, die ja der Star der Vorwoche war. An Flares wurden vornehmlich solche der Kategorie C beobachtet, garniert mit 3 M-Flares. Der Rückzug dieser Region 44-93 sorgte auch für weniger erdgerichtete koronale Masseauswürfe, sodass das Erdmagnetfeld weitgehend ruhig und die Kurzwelle entsprechend störungsfrei blieb. Die höchste nutzbare Frequenz über Mitteleuropa lag daher jeden Tag zwischen 21 und 26 MHz, sodass das 15-Meter-Band tagsüber zumindest für einige Stunden nutzbar war. Allerdings ist die Sonne deswegen nicht eingeschlafen. Das M-Flare vom Donnerstag erzeugte ein schwaches Protonenevent, das bis zum Wochenende die polaren Pfade bis zum 40-Meter-Band beeinträchtigen wird. Jeden Tag ereignen sich zudem mehrere koronale Masseauswürfe. Die Frage ist dann nur, wo auf der Sonne das passiert und ob das ausgeworfene Plasma Richtung Erde zieht. Bis auf eines befinden sich die Aktivitätszentren aktuell noch im Ostteil der Sonne. Damit sind erdgerichtete Masseauswürfe wenig wahrscheinlich. Das ändert sich jetzt aber. Zunächst dürfen wir daher noch ein relativ ruhiges Erdmagnetfeld genießen. Vor allem nach dem Wochenende ist aber dann mit zunehmender Unruhe zu rechnen. Die derzeit sichtbaren Fleckengruppen bekommen in den nächsten Tagen noch ein wenig Verstärkung. Die Sonnenaktivität bleibt daher noch einige Tage angehoben. Zunächst ist noch mit 140 bis 170 solaren Fluxeinheiten zu rechnen. Zum nächsten Wochenende hin wird aber ein Rückgang auf unter 130 Einheiten erwartet. Solange das Erdmagnetfeld einigermaßen ruhig bleibt, ändern sich die Ausbreitungsbedingungen in den nächsten Tagen kaum. 20 und 17 Meter sind die Haupt-DX-Bänder. 15 Meter öffnet tagsüber recht regelmäßig. 40 Meter bietet vor allem am Tagesrand und nachts ein interessantes Stationsangebot und auf 10, 6 und auch auf 2 Meter ermöglicht die sporadische E-Schicht Shortskip-Ausbreitung. Und am Himmel nimmt die Meteordichte zu. Dank der Alpha-Capricorniden, der südlichen Delta-Aquariden und der langsam beginnenden Perseiden. Good DX!

Das war's nun für heute. Wir sind leider schon wieder am Ende von Radio DARC angelangt. 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Redaktion und Musikauswahl hatte Rainer Englert, Delta Foxtrot 2, November Uniform. Wir hoffen, die Sendung hat Spaß gemacht. Wenn ja, sagen Sie es doch einfach weiter. Wenn Sie wollen, hören wir uns nächste Woche wieder. Gleiche Zeit, gleiche Frequenz. 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Auf Wiederhören. Moin, tschüss, servus und 73, gut DX. Bis zum nächsten Mal.

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3: Willkommen, das ist Montag. Ich bin nicht allein im Studio. Mein Name ist Jolon. Und wer seid ihr?
4: Ich bin Linda.
5: Und ich bin Rosalie.
3: Und ihr, diese Personen sind neue Praktikanten bei uns im Radio Blau. So, willkommen zum Radio Blau. Wir haben ein paar lange Beiträge, so es gibt nicht so viel Zeit zu sprechen. So, ich starte mit einer. Kannst du das für mich abmoderieren?
5: Natürlich. Heute mit einem kleinen Bericht und Gespräch vom Gedenktag, dem Internationalen Tag des Gedenkens an den Genozid an Sinti und Roma am 2. August. Am Sonntag wurde auch in Leipzig wieder an dem Denkmal im Tag am im Park am Schwanenteich in der Nähe des Hauptbahnhofs der Opfer gedacht.
3: Okay, so die Beitrag kommt von Rebecca. Die deutsche Wetterdienst hat für weite Teile des Freistaats eine Hitzewarnung der Stufe 1 herausgegeben. Diese teilte der Wetterdienst am Montag mit. Die Meteorologen erwarten eine starke Hitzebelastung. Diese Warnstufe tritt in Kraft, wenn die Hitzeindex am frühen Nachmittag einen bestimmten Schwellenwert überschreitet. Diese liegt laut DVD bei etwa 32 Grad. In Sachsen werden die Temperaturen auf Werte zwischen 30 und 33 Grad klettern. Die Warnung gilt für alle Landkreise mit der einzigen Ausnahme der nördlichen Teils der Landkreise Nordsachsen. Die DVD rät dazu, körperliche Anstrengung zu vermeiden, viel zu trinken und Schatten aufzusuchen. Insbesondere ältere Menschen, Kranke und Kinder sollten sich vor die Hitze schützen.
6: Am frühen Sonntagmorgen wurde die Polizeiwache im Leipziger Stadtteil Konnewitz erneut Ziel eines Angriffs. Nach Angaben von Polizeisprecher Moritz Peters nahmen die unbekannten Täter kurz nach Mitternacht mehrere Absperrgitter von einer benachbarten Baustelle und stellten sie vor den Eingang der Polizeiwache. Anschließend setzten sie die Gitter in Brand. Dadurch wurde der Eingangsbereich beschädigt. Das Gebäude selbst blieb jedoch unversehrt, sagte Peters. Glücklicherweise griff ein Passant ein und konnte

0: seit 1998 zu erhöhen. Allerdings muss der Stadtrat der Maßnahme Anfang September noch zustimmen. Mit der geplanten Erhöhung von derzeit rund 12 Cent auf 21 Cent pro Quadratmeter und Jahr reagiert die Stadtverwaltung nach eigenen Angaben auf die allgemeine Preissteigerung der letzten Jahrzehnte. Für Pächter einer durchschnittlich großen Parzelle von 250 Quadratmetern würde dies eine Kostensteigerung von etwa 22 Euro pro Jahr bedeuten. Hauptgrund für die Pachterhöhung um knapp 71% dürfte jedoch die angespannte Haushaltslage sein. Sollte der Stadtrat zustimmen, würden die städtischen Einnahmen aus Kleingartenflächen ab 2027 um rund 694.000 Euro auf insgesamt etwa 1,62 Millionen Euro steigen. Um eine rechtssichere Grundlage für die Pachterhöhung zu schaffen, gab die Stadt ein Gutachten in Auftrag. Dieses ermittelte als gesetzlich zulässige Höchstpacht den nun vorgeschlagenen Wert von 21 Cent pro Quadratmeter und Jahr. Als Vergleichsmaßstab dient der Pachtpreis für den gewerblichen Obst- und Gemüseanbau. Nach dem Bundeskleingartengesetz darf die Pacht für einen Kleingarten das Vierfache des landwirtschaftlichen Vergleichswerts nicht überschreiten. Nach Angaben der Stadt hatten viele private Grundstückseigentümer ihre Pachtpreise bereits angehoben. In Leipzig gibt es rund 1200 Hektar Kleingartenflächen, von denen sich etwa 800 Hektar im Eigentum der Stadt befinden. Ein Großteil dieser Flächen ist an den Stadtverband Leipzig, der Kleingärter e.V. Sowie den Kreisverband Leipzig, der Kleingärtner Westsachsen e.V. verpachtet.
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Es wird Zeit für mich zu gehen. Was ich noch zu sagen hätte, dauert eine Zigarette und ein letztes Glas im Stehen. Für die Freiheit, die als steter Gast bei euch wohnt, habt Dank, dass ihr nie fragt, was es bringt, ob es lohnt. Vielleicht liegt es daran, dass man von draußen meint, dass in euren Fenstern das Licht wärmer scheint. Gute Nacht, Freunde, es wird Zeit für mich zu gehen. Was ich noch zu sagen hätte, dauert eine Zigarette und ein letztes Glas im Stehen. Gute Nacht, Freunde.

dafür, dass ich gesagt habe, komm, heute gibt's vor allem Musik vom Meer, Musik zur Sonne, zum Sommer, zu diesem Oberthema. Und genau dazu hören wir auch gleich direkt das nächste Lied, das heißt nämlich Sunshine Dan, Sonniger Tag von Neno Belan.

Ja, das war jetzt Neno Belan. Neno kommt ursprünglich aus Split. Das ist eine Stadt am Meer, die zweitgrößte Stadt Kroatiens. Er ist 1962 geboren und hatte viel Erfahrung sowohl in so traditioneller dalmatinischer Volksmusik. Wer es nicht weiß, Dalmatien, Dalmatiner ist nicht nur ein Wort für so Hunde, sondern so nennt man auch den südlicheren Teil der Küstenregion Kroatiens. Genau, und Javoli ist, Neno ist quasi ein Dalmatier. Dalmatiner sagt man für Menschen wahrscheinlich nicht so auf Deutsch. Das ist ja ein bisschen seltsam.

haben. Genau, Neno, wie gesagt, in allen möglichen Genres zu Hause. Das Lied gerade hat er 1993 gemacht. Und genau, Sommerlied. Es geht darum, dass er auf eine Frau wartet. Und er ist so glücklich wie ein Kind an seinem Geburtstag. Das allergrößte Glück, was man haben kann. Denn sie kommt heute nur wegen ihm aus Zagreb. Nur wegen ihm kommt sie. Und er ist sehr verliebt. Genau, also schönes Lied, optimistisch, gute Sommer-Vibes. Genau, in Jugoslawien bedeutete so Sommer vor allem ans Meer zu fahren, also naja, nicht für alle Leute, aber für viele. Und ans Meer fahren bedeutet vor allem an die Küste in Kroatien oder in Montenegro zu fahren. Und in diesen beiden Ländern ist es heute auch nach wie vor eigentlich das Normale, seinen Sommer an der Küste zu verbringen. Wenn man sich das leisten kann, also die Glücklicheren haben erstens Zeit im Sommer und zweitens familieneigene Ferienhäuser. Wer weniger Glück hatte, wessen Eltern sich nicht schon vor 50, 60 Jahren, 40 Jahren ein Ferienhaus am Meer gekauft haben, der darf sich stattdessen mit den jährlich steigenden Hotelpreisen an der Adriaküste herumschlagen. Oder natürlich gibt es auch nicht nur Leute, die an der Adria Urlaub machen, sondern auch wirklich viele Leute, die da arbeiten. Zum Beispiel aus Serbien, aus Bosnien, manche sogar aus Bulgarien. Also eigentlich gehen die Bulgaren eher nach Griechenland, um da im Sommer zu arbeiten. Aber manche verschlägt es auch bis an die Adriaküste. Genau, und das sind dann die Leute, die die unzähligen Hotels, Restaurants, Kneipen, Eisdielen, Souvenirshops, was man halt alles so für einen guten Sommer an der Küste braucht, am Laufen halten. Was gehört noch zur Küste? Natürlich die Fischer. Fischer sind ein wichtiges Thema. Das Meer auch, aber Fischer sind auch ein wichtiges Thema. Der Sommer und vor allem der Meermusik, der Küstenlieder. Und deswegen hören wir uns jetzt mal was relativ Traditionelles eher an. Von einem dalmatinischen Künstler. Das Lied heißt auch einfach Fischer. Viel Spaß.

Ja, das war Ribari, die Fischer von Vinko Zoze. Vinko ist ein eher so traditioneller Musiker, kommt aus einer Kleinstadt bei Split und lebt jetzt immer noch in Split. Und ich weiß nicht, ob es jemandem aufgefallen ist, aber tatsächlich ist das Lied auch so ein bisschen in so dalmatinischem Dialekt. Das wird heute noch öfter vorkommen. Genau, zum Beispiel sagt er statt Sta, Cha. Und es sind ein paar I's mehr, als sonst so im Kroatischen normalerweise auftauchen würden. Bestimmt noch Sachen, die mir entgangen sind. Ich bin auch keine Expertin für kroatisch oder dalmatinische Dialekte. Genau. Und in dem Lied ging es jetzt um die Fischer, die morgens früh zur Arbeit fahren und die Möwen, die mit ihnen fliegen. Und die Möwen, die hoffen, dass sie irgendwas abbekommen von den Fischern. Und genau. Und um Möwen, aber eher im übertragenen Sinne, geht es auch im nächsten Lied von Rambo Amadeus, Sokolov Gereben. Da ist die Möwe eher so eine Metapher für einen Mann, der im Sommer am Meer ist und dort versucht, mit möglichst vielen Frauen in seiner langen Urlaubszeit am Meer zusammenzukommen, indem er ihnen erzählt, wie sehr er sie jeweils liebt und wie jede von ihnen so die größte seines Lebens ist. Also so quasi Küsten-Casanovas. Genau, und Rambo Amadeus ist ein Künstler, der vor allem sehr viel satirische Musik macht. Und ich würde jetzt mal hoffen, dass das auch unter seine eher satirische Musik fällt und nicht seinen persönlichen Erfahrungen entspricht.

Das war Rambo Amadeus und mit dem Thema der jungen, schönen Frauen und der Fischer aus dem Lied davor machen wir direkt weiter mit einem Lied von Bayagai Instruktori über die schöne Janja, die Tochter eines Fischers, der dieses Lied gewidmet zu sein scheint.

Das war das Lied über die schöne Janja, Tochter eines Fischers, die Bajaga anscheinend so verzaubert hat, dass selbst die unglaublich nervende Sonne ihn nicht mehr weiter stört, solange er diese wunderschöne Frau beobachten kann, mit ihr reden kann. Aber am Meer gibt es nicht nur Fischer und ihre Töchter und Touristen, die die Töchter aufreißen wollen, und Möwen, sondern es gibt in der Adria noch mehr Tiere, ganz, ganz viele Tiere. Unter anderem tatsächlich Haie. Ich kriege in letzter Zeit ständig so Push-Notifications über irgendwelche Haie in der Adria. Die gab es aber auch schon früher und darüber hat die U-Rock-Band Metak, ich glaube auch ursprünglich aus Split, in den, ich glaube, 80er Jahren, da muss ich jetzt kurz in meine Notizen gucken. Ja, richtig. Im Jahr 1980 hat Metak ihren Hitsong Wenn ich ein Hai wäre veröffentlicht. Genau, und wer sich auch wünscht, ein Hai zu sein, der findet hier jetzt vielleicht den Soundtrack des Sommers dafür.

Ja, wer von euch eine slawische Sprache kann, der hat sich vielleicht gerade gewundert. Ich weiß tatsächlich nicht, wie das in anderen slawischen Sprachen heißt, aber auf Kroatisch heißt der Hai, wörtlich übersetzt, der Meeresfisch. Genau, also Morski, so Meer, und Pass ist der Hund. Also Meereshund, nicht Meeresfisch. Meeresfisch wäre eindeutig, nein. Genau, es ist ein Meereshund. Auf Deutsch gibt es ja auch das Wort Seehunde, aber das ist ja nochmal ein ganz anderes Tier. Der Meereshund ist, wie gesagt, ein Hai. Genau, das war Metak, eine U-Rock-Band, die es nicht so lange gab, von 78 bis 81 aus Split. Und wir bewegen uns jetzt mal ein kleines bisschen weg von Split, aber nicht allzu weit, keine Sorge. Es geht nur bis Hvar, das ist eine Insel. Genau, und da hören wir jetzt ein sehr im Dialekt gehaltenes Lied von Gego und seiner Band.

Ja, das war Gego und die Pizzigin Band mit dem Lied Chanider Miranimon. Das ist wirklich ganz krass im Dialekt geschrieben. Es sehr viele Is, aber nicht nur das. Also vorhin war ja auch ein Lied, was so leicht dalmatinisch war, aber das da war das, glaube ich, mehr für die Deko. Hier war das wirklich anderes Level. Genau, dieses Lied kommt in dem Film Der Sommer, in dem ich fliegen lernte, vor. Den gibt es auch auf Deutsch übersetzt. War jetzt zwischendrin in der Mediathek. Bin mir nicht sicher, ob der immer noch da ist, aber ihr könnt den mal googeln. Das ist so ein total sweeter Coming-of-Age-Film. Da ist so ein 14-jähriges Teenager-Mädchen aus Belgrad, die ihre Tante auf einer Insel, bin mir gar nicht sicher welcher, aber auch da irgendwo in der Gegend bestimmt, besucht. Genau, und wie gesagt, sie ist aus Belgrad, aber die Tante wohnt auf dieser Insel. Gut, kann man sich fragen, was da für eine Familiengeschichte dahinter steht. Und tatsächlich geht es auch genau darum in diesem Film. Also auf der einen Seite ist es halt so ein Teenie-Film, wo sie versucht, so eine erste Liebe und irgendwie junge Männer kennenlernen und sich stylisch anziehen und so weiter und so fort. Und auf der anderen Seite aber irgendwie wirklich eine sehr berührende Familiengeschichte, die da dann miterzählt wird. Genau, also wer sich irgendwie dafür interessiert, so kroatisch-serbische Beziehungen jetzt so 30 Jahre nach dem Krieg und was das mit Leuten und Familien gemacht hat, ich fand den Film ganz toll. Also Der Sommer, in dem ich fliegen lernte. Genau, gibt es als Film, gibt es aber auch als Hörbuch und als Buch übersetzt. Tatsächlich von jemandem, die in Halle studiert hat. Also local Shoutout. Genau, schaut euch das gerne mal an. Und wir machen jetzt aber weiter mit dem nächsten Lied. Und zwar wechseln wir die Seite der Küste so ein bisschen. Also so Dalmatien, Italien, das ist so kulturelles Übergangsgebiet, würde ich sagen. Also ganz viel in diesen dalmatinischen Regionen. Die Dialekte, die sie sprechen, sind auch teilweise voll mit Italienisch gemischt. Das ist, glaube ich, nicht der Grund dafür, weshalb das Wort Fratello, also ne, Italienisch für Bruder, in diesem kommenden Lied auftaucht. Aber genau, das nur als Hintergrundinfo.

Das war Fratello von Aerodrom, auch eine U-Rock-Band. Das Lied ist von 1984. Meine persönliche Interpretation wäre ja, dass der Sänger sich vorstellt, er wäre ein Italiener, der sich gerade darauf vorbereitet, in die USA zu emigrieren, aber davor noch letzte wichtige Briefe an seinen Bruder, der jetzt wörtlich zu nehmen ist oder eher ein metaphorischer Bruder ist, sei mal dahingestellt, schreibt, dass er auf die verletzte Frau, die der Ich-Erzähler, Sänger, wie auch immer, geliebt hat, aufpassen soll. Genau, aber das ist jetzt mein Take. Ich habe jetzt nicht geguckt, was die Band sich 1984 mal dabei gedacht hat, als sie dieses Lied geschrieben hat. Genau, und mit einem Liebeslied machen wir auch weiter von den Dubrovatschki Troubadori. Technically spielt das im Mai, aber ich finde, wenn es in einem Lied viel um sich wehende Palmen geht, dann darf das auch unter Sommerlied fallen.

Das waren die Dubrovatschki Trubaduri. Wie man sich denken kann, kommen sie aus Dubrovnik, wo sie sich 1961 gegründet haben. Die haben sogar mal am ESC teilgenommen. 1968 sind sie für Jugoslawien zum ESC gefahren, also zum Eurovision Song Contest. Und was ich gestern erst erfahren habe, als ich nach einer guten Version geguckt habe, um dieses Lied abzuspielen, ist, dass es für einen der beiden großen Belgrader Fußballvereins, die Fanszene dort hat ein Lied verfasst, was auf die Melodie von diesem Lied auch geht. Das heißt, genau, vielleicht mache ich irgendwann mal eine Sendung nur zu Fußballliedern und dann hätte ich jetzt auf jeden Fall mit diesem Partisan-Fansong auf die Dubrovatschki Trubaderi-Melodie einen neuen Beitrag. Genau, jetzt gehen wir weiter und die einzige Frau, die Frauenquote in diesen Sendungen ist wirklich schlecht. Ich muss mal gucken, dass ich mehr weibliche Sängerinnen oder Bands oder sonst irgendwas finde, weil die Sendungen hier immer sehr männerlastig sind. Genau, aber die Frau, die ich heute mitgebracht habe, beziehungsweise die Band, die ich mitgebracht habe, kommt jetzt. Die Band heißt Lily Gee.

Ja, das war Gorka Naranja, Bittere Orange von der Band Lilli G. Genau, die Hauptsängerin heißt Lydia Grauwatz. Ich vermute mal fast, dass Lilli G und Lydia Grauwatz, das ist auf ihrem Namen basierte Bandname. Genau, und sie hat die Band gemeinsam mit dem Sänger, nicht dem Sänger, aber Musikanten Miro Odak zusammen gegründet. Auch eine kroatische Band, genau. Die haben sich 2017 gegründet. Das Lied jetzt ist aber super neu. Also ich glaube, es kam erst letzten Monat oder sowas raus. Genau, geht irgendwie um so eine toxische Beziehung oder sowas. Tanzen im Mondschein. Also schon auch irgendwie romantisch und auch irgendwie passend zum Sommer. So eine Art von kurzer, schwieriger Liebesbeziehung. Mit eher Gegenwartsmusik geht's jetzt auch weiter, und zwar mit einer Belgrader Band. Wir sind jetzt kurz nicht am Meer, sondern wahrscheinlich irgendwo anders. Die Band heißt Savannah und das Lied heißt Danima Jevruce. Seit Tagen gibt es eine riesige Hitze.

Ja, das war jetzt ein abruptes Ende zu dem Lied Dani Maje Vruće. Seit Tagen ist es heiß. Das Musikvideo hat man gesehen, ist in Belgrad aufgenommen worden, in so Gangster-Story-mäßig. Und ich finde, das ist schon auch der Vibe, der da so durchkommt. Also seit Tagen ist es viel zu heiß. Man hängt da eigentlich komplett durch, aber irgendwie eskaliert die ganze Zeit irgendwas und gleichzeitig kann eigentlich, genau, weil gleichzeitig niemand mehr klar denken kann, weil es eigentlich allen viel zu heiß ist. So, wir kommen jetzt schon aufs Ende der heutigen Sendung zu. Da kann ich das versprochene Neno Belan-Lied heute doch nicht spielen. Das kommt dann bestimmt beim nächsten Mal, weil ich das wirklich sehr mag. Genau, aber ich möchte heute gern mit einem Lied von einer bosnischen Band wieder abschließen, Divlje Jagode. Das ist auch so eine U-Metal-Band. Die waren auch international ziemlich anerkannt. Einer von denen sollte von irgendeiner, also der Lead-Gitarrist wurde von irgendeiner großen englischsprachigen Band mal angequatscht, ob er nicht zu ihnen wechseln will, aber er hat Nein gesagt und ist bei seinen Leuten geblieben. Genau, mit dem Lied schicke ich euch jetzt ins Ende der Sendung. Das Lied heißt Krivoje More. Das Meer ist schuld.

0: ist da, der ist da. Oh. Aber einer meiner Zaubersäcke fehlt doch noch. Oh. Wo steckt der denn? Na, liebes Publikum, seht ihr irgendwo einen Zaubersack? Ja, der ist da richtig. Und der hier auch. Aber mir fehlt noch ein dritter. Ach, da unten. Ach, wie ist der denn da hingekommen? Habt ihr den da versteckt? Nein. Oh, ist der schwer. Naja, ach, so. Jetzt habe ich alles. Haha, was da drin ist, willst du schon wissen? Na, wart's ab, gleich werdet ihr das alle erfahren, was ich zaubere. Aber erstmal muss ja meine Geschichte losgehen. So, und die geht los mit... Es war einmal... Es war einmal ein alter Müller, der hatte drei Söhne. Und die Söhne, die halfen ihm fleißig in der Mühle beim Arbeiten. Was macht man denn in einer Mühle, liebes Publikum?
1: Mehl.
0: Mehl, jawohl. Und was macht man mit dem Mehl, liebes Publikum? Brot backen, Kuchen backen, was denn noch backen?
1: Plätzchen.
0: Muffins. Ja. Oh. Brot, ich merke schon. Mögt ihr das denn alles, was ihr aufgezählt habt?
1: Ja.
0: Also ich habe ja lieber Mäuse, aber naja, was red ich denn? Unsere drei Söhne halten dem Papa fleißig in der Mühle, jawohl. Oh. Aber eines Tages, liebes Publikum, eines Tages, da machte der alte Müller das, ja, was wir alle mal machen müssen. Er legte sich hin und starb. Ja. Ach, ach, armer Müller, aber er war wirklich schon sehr alt, liebes Publikum, ja. Und die Söhne, die waren traurig, ja. Aber dann, dann sagte der älteste Sohn, Brüder, Brüder, noch sind wir traurig, deswegen wollen wir jetzt mal das Erbe aufteilen, später gibt's nur Streit. Also, ich bin der Älteste, die Mühle gehört jetzt mir. Oh, aber das ist doch ungerecht, wieso denn? Wir haben doch bisher alle in der Mühle gelebt und gearbeitet. Die Mühle gehört uns allen, das kann doch so bleiben. Oder, liebes Publikum, was sagt ihr dazu? Da hörst du es, ältester Bruder. Ach, das versteht ihr nicht, weil ihr noch so klein seid.
1: Ich bin schon erste Klasse.
0: Ja, ja, kann ja sein. So, so, so, ja, ja, ja. So, aber ich sag euch was. Ja, auch wenn ihr schon in der ersten Klasse seid, bald und in der zweiten, bald werde ich heiraten. Und dann kommen nämlich bei mir auch viele Kinder und dann ist kein Platz mehr für alle anderen. Deswegen

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1: Hatte in Rehau ein Taxi und hier in Regnitz-Losau ein Fremdenzimmer genommen. Ich habe den ersten Tag in meinen neuen Wanderstiefeln verbracht und mit meinem alten Rucksack. Ab morgen früh will ich von hier, wo ich herkomme, dorthin laufen, wo ich zu Hause bin. Ich will einen Weg gehen, der mich 1393 Kilometer mitten durchs Land führen soll, eine zackige Linie entlang, die in letzter Zeit neue Namen bekam. Vom Lebensstreifen ist die Rede, weil hier fruchtbare Zustände herrschen sollen für bedrohte Kreaturen. Vom grünen Band wird gesprochen, einer meandernden Heimstatt für seltene Pflanzen und Kräuter. Es wäre also eine Art buntes Paradiesgärtlein für anderswo ausgestorbene Geschöpfe entstanden, dort, wo in meiner Kindheit der Wald finster und undurchdringlich war.

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0: Guten Abend, liebe Zuhörer. Hier ist Funk Up, die Studierendensendung der Uni Potsdam, wie üblich jeden ersten Montag im Monat von 20 Uhr bis 22 Uhr beim Freien Radio Potsdam auf 88,4 oder 90,7. Ja, ich stelle mich zuerst mal vor. Ich bin Alex. Hallo, willkommen zur heutigen Sendung. Zurzeit bin ich noch allein im Studio. Mein werter Freund und Kollege Richard steht noch im Stau, ist allerdings in wenigen Minuten bei uns, worauf ich mich sehr freuen werde, denn wir haben heute ein sehr schönes, sehr entspanntes Thema, was uns ein bisschen aus dem grauen Trist der Winterzeit herausholen soll. Für euch vorbereitet. Und ja. Alleine moderieren macht keinen Spaß. Ich habe noch den Felix hier im Studio.
1: Das
0: Den
1: Mikro hier.
0: hören wir gleich. Zuerst würde ich sagen, starten wir in die Sendung allerdings mit einem bisschen Musik, die auch schon einen kleinen Vorgeschmack geben soll auf das, was unser Thema heute Abend sein soll, nämlich sonnige Musik zum Entfliehen aus der kalten, tristen Wirklichkeit zurzeit. Ich habe einen wahren Klassiker mitgebracht aus dem Jahr 1972. The Eagles mit Take It Easy.

The Eagles, Take It Easy, aus dem Jahr 1972 der Song. Ein wahrer Klassiker, der auch ein bisschen das Bild der USA geprägt hat. Denn in der zweiten Strophe wird ja die Stadt Winslow, Arizona erwähnt. I was standing on a corner in Winslow, Arizona. Ich stand an einer Ecke in Winslow, Arizona. Und dieser Ort, vorher nicht wirklich bekannt gewesen, wurde allerdings durch diesen Song ein beliebter Stopp auf vielen Roadtrips von Classic Rock und Eagles Fans, so dass die Stadt dann doch noch Berühmtheit gefunden hat und nach dem tragischen Tod von Eagles Sänger Glenn Frey, möge er in Frieden ruhen, hat man ihm eine Statue gebaut, wie er an einer Ecke in Winslow, Arizona steht, so wie er es in dem Song auch beschrieben hat. Doch so viel von alten Geschichten. Wir haben auch Neues zu berichten. Und in erster Linie, dass ich jetzt

0: Von Theo, wir fahren nach Lodge. Oder wie habe ich das zu verstehen? Also so ein Ort, der auch wie Lodge hauptsächlich durch Vicky Leandros dann bekannt ist, sozusagen. Vielleicht größer als jetzt die US-Stadt, aber naja, Lodge halt.
1: Ja.
0: Musste ich
1: Ja,
0: jetzt
1: genau,
0: dran
1: einfach
0: denken.
1: nur. Ja, einfach ein kleiner Ort irgendwo in den USA, den Glenn Frey damals bei einem Roadtrip besucht hat und der dann doch irgendwie Eindruck auf ihn geschunden hat und dann in diesem Song verewigt und mittlerweile ein Touristenmagnet dort.
0: Wir haben ja auch überlegt, was machen wir dieses Mal, und auf einer ewigen Bestenliste von unveröffentlichten, unverwirklichten Ideen war unter anderem Songs, die einen in der kalten, dunklen Jahreszeit aufwärmen und so sommerlich, wohlig warm machen. Und die Gegenvariante, Songs zur Abkühlung für heiße, platte, lähmend warme Tage, die dann irgendwie einen erfrischen. Und genau, heute, aufgrund des Wetters und des Dezembers, haben wir uns natürlich für die Sommersongs entschieden. Das ist die Idee, woher das kam.
1: Ja, super, ich freue mich drauf. Wahnsinn.
0: Alternativ wäre noch gewesen Vornamensongs zum Beispiel.
1: Womit ich mich überhaupt nicht auskenne, Mensch.
0: Jolene, Jolene,
1: Oh.
0: Jolene, Jolene.
1: Ja, da ist es schon.
0: Genau. Aber da würde, außerdem fiel mir nämlich auch kein weiterer spontan ein, weswegen, wobei es ja irgendwie so die Beatles und Rolling Stones und so, also es gibt schon so ein paar, und Ben von J-Lo für Ben Affleck vor der ersten Trennung, aber also, ja.
1: Mary Jane, this is not my lover.
0: Billie
1: Nee.
0: Jean,
1: Billie
0: ja,
1: Jean, ja,
0: stimmt.
1: okay. Ja.
0: Mary Jane, ja, Mary Jane gibt's von
1: Mary
0: Lady Gaga.
1: Jane, das kenne ich gar nicht. Mary Jane, wer soll das denn sein?
0: Wissen wir es, glaube ich, wegen den Schuhen.
1: Was?
0: Wegen den Schuhen, den Mary Janes, diese Schuhe mit dem roten Untergrund, mit der roten Sohle, die auch bei Sex in the City eine prominente Rolle manchmal spielen.
1: Hast du jemals in deinem Leben Cannabis konsumiert, Richie?
0: Ja?
1: Gut, ich habe diese merkwürdige Assoziation dazu gehabt. Ich weiß gar nicht, wo das herkommt. Aber darüber reden wir jetzt lieber mal nicht, oder?
0: Ich weiß nicht.
1: Ja, der Begriff Marihuana ist abgeleitet von Marihuana, also
0: Oh, okay.
1: eine spanisch oder portugiesische Aussprache halt von
0: Ah, okay, das
1: Marihuana.
0: wusste ich auch nicht.
1: Keine Ahnung jetzt, in welchem Zusammenhang jetzt diese bestimmte Frau mit diesem Kraut steht, aber
0: Sie war
1: ja.
0: Kifferin. Müsste, ja,
1: Was
0: vermutlich,
1: liegt am
0: müsste man jetzt mal
1: nächsten? Hey.
0: rausfinden. Ja, es ist Dezember und ich hoffe, die Menschen, ich als Papst hoffe, die Menschen frieren noch nicht. Und muss ja auch sagen, der November war ja Gott sei Dank sehr warm. Aber jetzt war es ja doch sehr verschneit und auch sehr kalt. Und auch wenn man es eigentlich nicht glaubt, jetzt ist plötzlich Adventszeit und Dezember und auch weniger als 20 Tage bis Weihnachten, bis Heiligabend.
1: Ja, meine Mutter wollte ja mit mir irgendwie so Weihnachtslieder singen. Ich sperre mich, mir ist es immer ein bisschen peinlich so. Ich weiß nicht, ob ihr mit euren Eltern Weihnachtslieder singt oder so.
0: Also jetzt öffentlich oder
1: Nee,
0: wie
1: so
0: will
1: im
0: sie?
1: kleinen Kreis, so
0: Okay.
1: Heiligabend und so, aber.
0: Wir singen dann halt so welche. Meiner Mutter ist es schon auch wichtig. Der Rest der Familie brummt dann so mit irgendwie, habe ich das Gefühl. Aber genau, meiner Mutter ist es auch schon wichtig irgendwie und
1: Ich
0: ich.
1: finde es ja auch gut. Ich denke mir nämlich auch, also mich überkommt es dann teilweise auch, wo ich so denke, okay, wenigstens zu Weihnachten mal ein Lied singen oder so.
0: Ja, es ist halt so weihnachtlich. Ansonsten singe ich halt irgendwie so vorm PC, meine Oma würde es Katzenjammer nennen, so Popsongs mit voller Inbrunst. Aber man hört mich auch kaum, weil ich in dem 5.1 Surround-Sound meines Computers dann so zwischen den anderen lauten Stimmen untergehe. Aber ja. Ich kann auch, ich hatte sehr langen Klavierunterricht und das Einzige, was ich eigentlich noch kann auf dem Klavier, ist auch morgen kommt der Weihnachtsmann. Also habe ich auf jeden Fall auch eine Verbindung zu Weihnachten. Aber ich finde es auch eigentlich, ich fand es dann auch einen kreativen Geniestreich, sich nicht auf Weihnachtslieder jetzt kreativerweise im Dezember festzulegen oder auf einen Jahresrückblick, sondern bewusst was anderes zu
1: Ja,
0: machen.
1: mein Song, den ich mitgebracht habe, der ist ein bisschen weihnachtlich, aber ich finde ihn trotzdem gut. Von daher, also ich plädiere dafür, den mal durchzulassen, ausnahmsweise.
0: Ja, wenn er irgendwie, er hat ja, glaube ich,

0: was mit Schifffahrt zu tun oder so?
1: Ja, ich glaube, das ein bisschen geht es um Good Old Jesus dabei, aber ja, vielleicht, man kann ja sich
0: Der hat ja auch in einem
1: auch.
0: warmen Land gelebt.
1: Ja, genau.
2: Du hast ja vorhin schon angekündigt, es gibt eine bestimmte Verbindung von dir zu dem Interpreten dieses Liedes, nicht wahr?
1: Ach so, der hat mir Musik im Studium beigebracht, tatsächlich. Da ging es um Musiktheorie und so. Ich habe da
2: Wie
1: leider,
2: hieß
1: ich.
2: der gute Herr nochmal?
1: Christian Steyer, willst du den Song direkt jetzt spielen?
2: Ja, aber vielleicht
0: Welchen
2: gibst
0: Song
2: du
0: denn?
2: nochmal,
0: Um es mal
1: so, ja,
0: auszusprechen.
1: nee, ich wollte, es war nur eine
2: vielleicht gibst
1: Frage.
2: du
1: Also,
2: nochmal eine kleine Einweisung,
1: ja,
2: nämlich
1: also.
2: wer der gute Herr ist und wie ihr euch kennengelernt habt und.
1: Ach so, ja, na, also wir hatten ziemlich früh im Studium, das ist bei mir jetzt auch schon ein bisschen her, aber da hatten wir Musiktheorie und er hat uns da viele gute Sachen erklärt und der hat, also man hört ihn ja selber nicht, er begleitet den Song per Piano und zusammen mit dem Berliner Solistenchor, ich glaube, das sind Studenten von der UdK, von der Universität der Künste in Berlin. Und die singen diesen Titel, Es kommt ein Schiff geladen. Und der Christian Steyer, der das begleitet, der hat mit dem Chor eben dieses Album aufgenommen, Alte Weihnachtslieder neu. Und der hat eine ganz sympathische Art immer gehabt. Der war mal so ganz ruhig und irgendwie so hat sich gefreut und ja, so, hey, so das Leben so genossen und so. Und ich habe sehr gerne mit ihm Unterricht gehabt.
0: Also kein cholerischer Dirigent.
1: Nee, das absolute Gegenteil davon.
0: Und ist der noch an der HFF, wenn ich mich
1: Nein.
0: dort für ein Drittstudium entscheiden sollte?
1: Du, ich bin mir gar nicht sicher, ehrlich gesagt. Also jetzt gerade habe ich so die Idee, ich würde ihn ja wirklich gerne mal treffen. Der hat auch übrigens, der hat auch Synchron gemacht für diese Zoo-Sendung, die ich nie geguckt habe. Aber daher kennt ihn vielleicht der ein oder andere noch, ich weiß es nicht. Aber der hat dann immer so, ja, was geht denn da im Elefantengehege vor sich? Da ist ja jetzt gerade was los. Also der Rüssel und der Stock und lauter Zeug irgendwie.
0: Dieses Affe, Tiger und Co.
1: Ja, so
0: oder
1: genau
0: sowas? Wie
1: das war
0: hieß
1: es.
0: das?
1: Ja,
0: Okay.
1: richtig.
0: Ah,
1: Also
0: krass.
1: irgendwie da war, ja, sowas.
0: Ich dachte, das ist unser Charlie. Wieso wurde das synchronisiert? Das ist doch aus Deutschland. Aber nee, dann macht es mehr Sinn.
1: Ja.
0: Dann muss ich das auch mal bewusst gucken. Also, das ist ja so Samstagnachmittag RWB ist ja so gar nicht so
1: Ja,
0: meins
1: ja.
0: normalerweise. Aber wenn ich das weiß jetzt, dass du den kennst, dann
1: Ja.
0: gucke ich mir das mal an im Zoo.
1: Dann gucken wir doch da mal hin.
2: Aber bevor wir ins Fernsehen schalten, wollen wir natürlich noch ein bisschen Radio hören. Und würde sagen, viel Spaß mit der Musik. Kannst du noch mal den Titel ansagen?
1: Christian Steyer und der Berliner Solistenchor aus dem Album Alte Weihnachtslieder neu. Es kommt ein Schiff geladen.

0: sehr besinnlich. Also irgendwie, ich kann mir auch vorstellen, dass es sehr geheizt war in diesem Orchestergraben.
1: Also ist vielleicht, ich weiß nicht, ne? Also live war das, hat mich das schon extrem berührt, alles so.
0: Es war auch gut jetzt. Ich finde, es kam auch so ein bisschen trotz
1: YouTube. Ist halt sehr, sehr, sehr relaxed, ne? Also, ja. Aber ja, weiß ich nicht. Ich finde das, ich höre mir den immer wieder gerne mal einmal im Jahr oder so.
0: Sehr gut. Ja.
2: Bin jetzt zum ersten Mal seit längerem wieder in Potsdam. Wie sieht's hier so mit der Weihnachtsstimmung aus? Ist bereits alles beleuchtet? War von euch jemand schon auf dem Weihnachtsmarkt?
0: Ich war jetzt schon zwei, na gut, einmal war ich auf dem Weihnachtsmarkt, aber nicht des Weihnachtsmarkts wegen. Einfach sozusagen zum Einkaufen und dann nehme ich gefrustet diesen blöden Weihnachtsmarkt hin mit den ganzen Menschen und alles ist vollgestellt. Und zweimal war ich dann auch bewusst auf dem Weihnachtsmarkt, jeweils mit einmal mit einem guten Freund und dessen Kind. Und dann habe ich mir vorgestellt, dass wir die ganze Zeit für so ein sehr einflussreiches Power-Couple gehalten werden mit seinem adoptierten oder leihgemutterten Sohn. Und dann war ich noch mit einer Freundin auf dem Weihnachtsmarkt und dann haben wir so Glühwein getrunken und da war so ein kleiner, so wie Santas Schlitten als Sitzbank neben dem Glühweinstand und niemand hat sich getraut, sich darauf zu setzen und wir dachten uns, nee, wir setzen uns jetzt dahin und das gehört ja dazu und ich hatte auch sie hatte auch ihre Einkäufe und ich hatte meine Einkäufe und dann blieben ständig alte Frauen stehen und haben uns dann sogar fast genötigt, uns zu fotografieren auf unserem Handy sozusagen, weil es ja so süß sei und es blieben ständig alte Frauen oder also Frauen ab 50 stehen, die zusammen auf dem Weihnachtsmarkt waren, fanden das alle ganz, ganz toll und wir fanden es einfach sehr bequem und es war auch irgendwie süß und die Fotos sind auch sehr nett geworden und da konnten wir dann auch beim Glühwein trinken ausnahmsweise mal sitzen, weil sonst ist es ja so eine eigentlich ungemütliche Situation. Man hat diesen unglaublich teuren Glühwein in diesen kleinen gläsernen Tassen, der auch so warm ist, dass einem die Hände abfallen und gleichzeitig wärmt er nicht genug, weil es so kalt ist und man steht irgendwie im Wind und hinter einem wollen die Nächsten ran und man hat aber diesen Glühwein und hat auch inzwischen irgendwie 2 Euro Pfand pro Tasse und so war das ganz anders, weil man so saß und konnte die Leute beobachten und den abstellen und hatte irgendwie, weil das so ein Weihnachtsmannschlitten war, auch so ein bisschen Windschutz an den Beinen, Knien und Füßen. Und dann kam diese Montagsdemo, die alle, was mich wirklich in weihnachtliche Stimmung versetzt hat, alle Passanten, die auf dem Weihnachtsmarkt waren, so leicht hasserfüllt angeguckt haben, weil es natürlich so eine Antiwissenschafts-AfD-mäßige Demo war. Und es hat mir so ein richtiges weihnachtliches Gefühl der Verbundenheit der Menschen gezeigt, dass nie auch, dass wie wir, die niemand gut fand. Und alle froh waren, dass diese blöde Demo durch war. Und ich war da auch überrascht, dass es nicht nur Ü75 war. Aber naja, erkannt haben wir niemanden, sonst würde ich das jetzt name-droppen. Dafür ist Potsdam ja so eine kleine Stadt, dass man die Leute auch an den Pranger stellen kann. Aber leider oder Gott sei Dank niemanden gekannt.
1: Weißt du, wann, also du redest ja von dem Brandenburger Straße
0: Weihnachtsmarkt, ja.
1: Also, weißt du, wann der aufmacht? Ist das, also, weil ich war da nämlich noch nicht.
0: Und, also, der ist offen und.
1: Aber die Frage ist, also, der macht doch im November schon auf. Das wollte ich
0: der hat Ende November geöffnet irgendwie. Aber das entscheiden die jedes Jahr, glaube ich, selber irgendwie. Also, der öffnet vor dem ersten Advent und das war ja diesmal sogar noch ein Tag im November, weil durch. Oh Gott, durch den gregorianischen Kalender und bla ist auf jeden Fall der Advent dieses Jahr sehr, sehr lang, fast das Maximum, wie manchmal, wenn Ostern irgendwie sehr früh oder sehr spät im Jahr ist und dieses Jahr ist halt der Advent eigentlich 5 Sonntage ja und der hat deswegen schon Ende November geöffnet, aber ich glaube, das ist ja auch so ein Schausteller-Entscheidungsfeld, wenn die jetzt sagen würden, wir wollen jetzt schon Mitte November wegen unserer Corona-Einbußen unbedingt den Weihnachtsmarkt öffnen, dann fragen die bei der Stadt und dann dürfen die es auch quasi unabhängig von der katholischen Kirche. Genau, aber du hast jetzt noch bis mindestens Weihnachten Zeit hinzugehen und ich glaube, ich weiß nicht, ob man jetzt um 10 Uhr morgens dort schon Glühwein kriegt oder irgendwas oder Räuchermännchen, aber auf jeden Fall ab mittags oder so ist es offen und du kannst da dich vergnügen. Ja. Glühwein war, glaube ich, 4,50 Euro, die Basic-Variante plus 2 Euro Glaspfand, jedenfalls bei dem, wo wir waren.
1: Also ich, wenn ich einen Glühwein trinke, ich trinke keinen Alkohol, wenn ich habe heute irgendwie so 3 Schlucken von einer Potsdamer Stange getrunken, fühle mich jetzt schon stark alkoholisiert.
0: Oh, hätte ich das früher gewusst.
1: Wenn ich mir irgendwie so einen Glühwein gönne, dann weiß ich nicht, ich hoffe, ich finde da noch den Weg raus. So. Was?
0: Ja, aber das kriegen wir schon hin. Du wohnst ja auch in der Nähe und dann sollte ich dich öfter fieserweise zum Trinken animieren, glaube ich. Da würde mir auch die deutsche Alkoholindustrie oder Spirituosenindustrie generell dankbar sein.
1: Für den einen Becher Glühwein, genau.
2: Jeder fängt mal klein an.
1: Ich habe extra aufgehört, weil ich in meiner Jugend
0: groß
1: meiner Meinung nach groß angefangen habe. So, ja. So würde ich das einschätzen.
0: Und sonst bin ich ja aus dem Unibetrieb etwas raus und irgendwie deswegen habe ich gar nicht so ein Weihnachtsferiengefühl, was demnächst kommt. Aber ich habe vielleicht so ein Reiseferien-Weihnachtsgefühl, weil ich diese Woche auch nach Transsilvanien fliege. Nicht mit meinen Fledermausflügeln, sondern mit dem Flugzeug und dann ein paar Tage in Klausenburg, wie es früher hieß und jetzt Cluj bin und mal gucke, wie sich dort Weihnachten äußert irgendwie.
1: Das machst ja du auch an über Weihnachten direkt?
0: Nein, jetzt, diese Ach Woche.
1: So, vor, ah, ist klar.
0: Es ist ja sozusagen Siebenbürgen und das ist ja, da sind ja die Sachsen früher gewesen, also es hat ja auch so eine deutsche Connection oder Tradition und da bin ich dann ein paar Tage und hoffe, von Vampiren gebissen zu werden und schöne alte Gebäude zu sehen. Ich habe mir schon einiges rausgesucht. Es gibt so einen brutalistisch schießschartenartigen Bunker, der die Telefonzentrale der rumänischen Telekom in Cluj ist. Und so ein 70er-Jahre-Sowjetbau ist, den will ich mir auf jeden Fall ansehen. Und es gibt einen Hasenberg, heißt der Friedhof, einen historischen in Cluj, den ich mir ansehen will. Und vielleicht, also es schneit wohl im Moment nur in den Bergen dort, also, aber es ist ja quasi in den Bergen. Transsilvanien. Also bin ich gespannt, wie weihnachtlich es dort ist. Ich hoffe, es ist eher Gothic-mäßig als weihnachtlich, aber man wird sehen.
1: Gothic? Was ist deine Definition von Gothic? Du meinst so gotisch oder meinst du, dass da Vampire mit Goth-Kostümen rumlaufen? Oder?
0: Meine Hoffnung ist natürlich Letzteres, aber Ersteres auch, dass man irgendwie so Holzkirchen sieht und so Wölfe heulen und man hat diese finsteren Tannenwälder von Transsilvanien und schwarz angezogene, mysteriöse Menschen schauen hinter den Häuserecken auf mich, lüstern hoffentlich. Also genau, es ist schon ein Traum, den ich mir erfülle, einfach mal nach Transsilvanien zu kommen.
1: Weil du noch nicht da warst.
0: Weil ich noch nicht da war und weil ich das einfach irgendwie sehr cool finde und immer schon mal nach Rumänien wollte. Danach stehen dann nur noch quasi ägyptische Mumien aus und weiß ich nicht, Tote und Schätze in Griechenland. Also, genau.
1: Ja, sehr schön.
2: Ja, auf jeden Fall spannende Pläne.
0: Und genau, das ist mein kleiner Weihnachtsausflug und da kenne ich nämlich noch Leute von meinem Praktikum in Italien, weil da sehr viele aus Rumänien wiederum waren und deswegen, genau, ist es so mein kleiner Prä-Weihnachts-Adventsausflug.
1: Sehr cool.
0: Wir könnten einen Song vielleicht von mir anhören.
2: Ja, sehr gerne.
1: Hoffentlich kein cooler Song, sondern ein hot Song.
0: Es ist schon ein warmer Song, genau. Er ist sozusagen in dem Funk-Up 12 Ordner sozusagen. Und es wäre der Escape-Song, der Pina Colada-Song aus den 80er Jahren, aus dem Guardians of the Galaxy Soundtrack und Alex kennt ihn auch und kann ihn, glaube ich, viel besser einleiten.
2: Ja, fällt mir jetzt, glaube ich, nicht allzu viel groß zu ein, außer rein Pop-Klassiker aus den frühen 80er Jahren. Auf jeden Fall auch sehr cooler Song, finde ich. Und alle, die Pina Coladas mögen und gerne im Regen gefangen sind und nicht viel von Yoga und moderner, gesunder Ernährung halten, dürften daran ihren Spaß haben.
0: Viel Spaß also.

0: Da kommen gleich Sommergefühle auf, finde ich irgendwie, weil das ist einfach so ein entspannter Song und dann stellt man sich, du hast es ja irgendwie so ein bisschen gemacht, dann stellt man sich so vor, in so einem 70er-Jahre-Bulli die Westküste runterzufahren oder so.
1: Ja, dem kann ich mich anschließen. Song mit schönem Strand und Sonnenfeeling auf jeden Fall.
0: Ja. Und wo Regen nicht irgendwie wie hier jetzt so ein eisiges Etwas ist, was einem ins Gesicht peitscht auf dem Fahrrad und die Frisur zerstört, sondern irgendwie so eine kühle, so eine warme, sommerliche, romantische Abkühlung, fast gar nicht Abkühlung, sondern so einfach so warmer Sommerregen, so ist halt eher irgendwie. Und naja. Ah, da gerät man gleich so ins sommerliche Träumen. Dabei mag ich eigentlich den Wechsel der Jahreszeiten. Also ich würde sagen, ich habe keine Lieblingsjahreszeit fast mehr. Früher hätte ich da knallhart Frühling gesagt und dann irgendwie aus romantischen Gründen Herbst. Und Sommer hätte ich zum Beispiel nie gesagt oder Winter, die waren mir immer zu extrem, sage ich mal. Ich mag eigentlich so Mitte März, wenn man so plötzlich so in der frischen Luft merkt, okay, es riecht nach irgendwie, nach was? Es riecht nach Frühling. Es wird länger warm mittags und nachmittags und so dieses Kommen des Frühlings, das mag ich. Oder wenn der Herbst so kommt und die erste kühlere Nacht und es riecht aber irgendwie noch nach Natur. Ist nicht wie im Winter, wo sozusagen ja das Besondere ist, dass eigentlich der Geruchssinn wenig strapaziert wird und man riecht maximal irgendwelche Feuer, die brennen, jetzt von Weihnachtsmärkten oder irgendwelchen Feuertonnen oder weiß ich nicht, oder man riecht Weihnachtsmärkte oder Kaminruß oder Tannen- und Fichtennadeln aus irgendwelchen Dekorationen oder Kerzen halt. Aber so Winter ist eigentlich ja so eine aseptische, saubere Jahreszeit. Ich glaube auch gerade in alten Zeiten, wo sozusagen es keine Antibiotika und keine Konservierungsmittel gab und eigentlich so gefühlt wie bei Das Parfüm von Patrick Süskind immer irgendwas am Modern und Schimmeln war und da war immer so die reinigende Jahreszeit der Winter, wo halt durch die Kälte nichts Vanitas-gemäldemäßig schimmeln und weggammeln konnte, sondern alles konserviert und rein und sauber war. Und auch wenn man jetzt nicht an der Kälte oder an irgendwelchen, ja, so Husten, Winterkatarrh gestorben ist, irgendwie, wo man auch jetzt, also gefühlt gesünder war, es gab kein Malaria, es gab nicht dies und das und ja. Winter halt.
1: Was wäre so dein Winter-Hotspot in Potsdam?
0: Vielleicht, also früher so, also dann, als ich, na gut, nicht als Teenager, so vorher noch, als wir nach Potsdam-Eiche gezogen sind, in so die Suburbs und war das alles ein bisschen Scream und American Pie mäßig und da lag manchmal viel Schnee und dann hat man so im Garten oder im Wald oder im Nachbargarten gespielt und auch mal so ein Iglu hat der Nachbarsvater für uns gebaut, so ein echtes sogar, so ein ganz kleines. Das war so ein bisschen so ein Winterspot und sonst schon auch Park Sanssouci irgendwie, weil ich habe ein Jahr dort Zivi gemacht und da habe ich die Jahreszeiten erlebt, von im Herbst begann es und dann habe ich quasi noch den Sommer halb mitgekriegt. Das waren jetzt nur 9 Monate, aber der Winter war da eine intensive Erfahrung natürlich. Es war jetzt kein schneeiger Winter, aber war schon irgendwie was. Right, Entschuldigung. Man stand dann halt so im Februar bei minus 10 Grad auf so einer Leiter und hat so Triebe abgeschnitten von Hecken und so. Und man hat so die Wechsel der Jahreszeiten intensiv erlebt. Ich habe eigentlich 5 Monate gefühlt nur Laub gehakt oder irgendwie anders entfernt, eigentlich von Oktober. Und dann war man, im Februar war endlich alles runter und dann auch irgendwie beseitigt nach einer Weile. Und der Frühling, den habe ich da gar nicht so intensiv erlebt und den Sommer gefühlt eigentlich auch nicht, weil es hörte dann auch Ende Juni auf. Aber so den Herbst und den Winter habe ich noch da intensiver in Erinnerung. Und sonst auch so mit dem Kindergarten oder den Großeltern oder der Familie, man war dann doch irgendwie im Winter mit Schlitten im Park. meistens nur mit dem bisschen Matsch und Schnee hat man die Eltern genötigt, einen auf dem Schlitten durch dieses braune, matschige Zeug zu ziehen und zu schleppen. Und dann stundenlang mussten sie ihn den Schlitten noch in der Straßenbahn nach Hause bringen. Oder halt mit Auto. Aber so im Park Babelsberg oder im Neuen Garten gab es auch, wenn es wirklich mal Schnee gab, so kleine Hügel und Berge, wo man auch runtergerodelt ist.
1: Ja, das klingt.
0: Ja, also ich würde fast sagen, so die Schlösser und Garten schon, ja. Und auch später, also du wirst dich auch noch erinnern an der Uni Potsdam, zur Uni Potsdam-Zeit. Also gut, ich bin dann oft mit Fahrrad halt zur Uni gefahren, aber gut, du mit Zug aus Berlin, aber so das verschneite Neue Palais und der verschneite Campus,
1: das ist auch war immer sehr schön. Ja.
0: Und dann war man draußen irgendwie und dann hat man sich schnell in den Uni-Toiletten die Hände noch gewaschen und die Handschuhe ausgezogen. Und dann kam man in diese überheizten Baracken oder in den Altbau, wo die Heizung so bullerte und nach 45 Minuten der Kopf eigentlich auf den Tisch fiel.
1: Oh ja,
0: und dann so diese stickige Klassenzimmerluft des ungelüfteten 30 Menschen atmen da so rein und die Fenster beschlagen so. Das sind auch so Wintererinnerungen noch so zu Schulzeiten, weil ja der Hauptteil, finde ich, immer des Schuljahres im Winter eigentlich war. Früher auch. Es fing ja irgendwie immer im September oder Ende August oder Ende September so in diesen 4 Wochen an. Und dann war ja immer dieses schreckliche Winterschuljahr. Nachdem man eine Woche Herbstferien mal im Oktober hatte, war ja dann eigentlich sozusagen das, die schlimme, dunkle Jahreszeit war ja die ganze Zeit immer Schule. Und dann irgendwie da, so auch der Weg zur Schule morgens mit Mütze und Anorak und Handschuhen, dann in den Bus, in diese bucklige Wärme und alles ist beschlagen und morgens draußen dunkel. Und dann kommt man in den Klassenraum, wo es draußen auch noch dunkel ist und hat die ersten 2 Stunden draußen Dunkelheit und ist eigentlich noch müde und diese bullernde Heizung und 30 andere Kinder atmen und gut, dass wir es auch nicht mehr zu Corona-Zeiten hatten, irgendwie Schulklassen und ja, das Schuljahr, so Winter und Herbst verbinde ich eigentlich auch immer mit Berufsanfängen, Praktikumsstudien, Schuljahresanfängen, so, also das ist eigentlich für mich so November, Dezember ist immer so die Hochzeit des Semesters, des Schuljahres, des Praktikums, des irgendwas eigentlich, ja.
1: Ja, ich denke, das ist schon auch eher persönliche Erfahrung. Also bei mir habe ja mein erster Job war ja als Rettungsschwimmer zu arbeiten. Das war logischerweise immer im Sommer. Deshalb verbinde ich eher den Sommer mit Arbeiten, okay. Schuften in der Hitze statt bei eisiger Kälte. Aber ja, Uni Potsdam im Winter natürlich mit den ganzen alten Gebäuden im Schnee, das war immer ein beeindruckender, schöner Anblick. Und ich kann mich auch erinnern, dass es da an der Uni ja doch auch immer ein relativ gutes Programm gab um Weihnachten herum mit Veranstaltungen und Weihnachtsfeiern. Weißt du, ob da dieses Jahr wieder was stattfindet?
0: Ich könnte mir vorstellen, dass wieder dieser Winterball ist, der irgendwie immer in Riednitze im Januar oder so war oder Anfang Februar. Bei dem war ich mal mit Freunden und das war auch irgendwie sehr cool und irgendwie neu und besonders. Und ich weiß jetzt nicht, wie es halt so Corona-mäßig ist. Ich glaube, sie haben ja wieder alles geöffnet und so. Es gibt auf jeden Fall immer so eine Weihnachtsmesse von Herrn Hafner für alle Studierenden, die sozusagen christlichen Glaubens sind. Die ist, glaube ich, meistens in der Friedenskirche. Und manchmal gab es ja auch irgendwelche Weihnachtsvorlesungen oder so. Und ich kann mir auch vorstellen, dass halt sozusagen es dann sehr weihnachtet Ende Dezember, wenn dann alle Dozenten nach Hause fahren und alle Studenten nochmal schnell vor der Weihnachtspause ihre letzten Vorträge über die Bühne bringen wollen, denn seien wir ehrlich, im Januar, also Anfang Februar sind ja immer die Prüfungen und im Januar in den 3 Wochen passierte dann ja meistens schon nicht mehr so viel.
1: Ja klar, noch vor den Feiertagen alles hinter sich bringen. Die Altlasten zum Jahresende nochmal abwerfen.
0: Ich vermisse es auch so ein bisschen irgendwie für Geraldine oder so, irgendwie einfach einen Vortrag vorzubereiten und so mich in der Cafeteria im Winter am Neuen Palais zu treffen und die letzten Absprachen zu treffen und dann in einer halben Nachtschicht die PowerPoint fertig zu machen zu den Notizen, die man gemacht hat, und dann so einen Vortrag zu halten am neuen Palais, vermisse ich schon, muss ich sagen.
1: Naja, dafür stehst du ja vor dem Einstieg in eine neue, spannende Lebensphase.
0: Genau, die Rente. Nein, genau, vorher noch etwas Beruf. Gut, was heißt etwas? Irgendwie muss man auch auf seine Beitragsjahre kommen.
1: Und ja, ich glaube, du gehörst auch schon, gehörst du noch zu den Leuten, die bis 70 voll machen müssen, oder?
0: Also was heißt noch muss ich ja bis 67 und also finanziell kann ich mir im Moment auf jeden Fall keine Frührente leisten. Aber wenn man sich mal so bei Wikipedia die aktuellen Todesfälle anguckt, also wir werden bestimmt, wenn jetzt kein schlimmer Bus ungebremst auf uns zukommt, werden wir bestimmt alle, die wir hier sind, über 100. Man kann einfach irgendwie auch, glaube ich, nicht länger in Rente sein, als man gearbeitet hat, gefühlt. Also wir werden bestimmt, wenn wir ins Rentenalter kommen, wird das Renteneintrittsalter bestimmt auf 75 oder so erhöht. Mache ich mir keine Illusionen. Und was will ich dann auch irgendwie, bis ich 110 bin, die 40 Jahre machen, wenn ich nicht noch mal so ein bisschen noch arbeite oder so? Also man weiß nicht. Cher geht wohl nächstes Jahr auch noch mal auf Tour und die ist auch Ende 70 und hat nicht den Zweiten Weltkrieg überlebt, aber wurde nach dessen Ende geboren. Also ja, da mache ich mir jetzt keine Illusionen, ja. Was sind deine Pläne? Du möchtest Broker werden und dann, um mit 40 dann in die Frührente zu gehen mit deinen vielen verzockten Millionen.
1: Ich glaube, der Zug ist abgefahren. Da hätte ich was Sinnvolleres als Geisteswissenschaften studieren sollen, aber...
0: Oder du baust es so als Geschichte auf. Ja, ich war so frustriert von Geisteswissenschaften und hier habe ich jetzt meine wahre Bestimmung gefunden. Was eigentlich die Umkehrung von sonst immer so ist, irgendwie, ja, ich habe jetzt dieses Modeunternehmen gegründet. Ich war 5 Jahre an der Wall Street oder bei McKinsey, aber irgendwie, ich konnte es nicht mit meinem Gewissen vereinbaren, sobald ich mir natürlich ein gewisses Vermögen angearbeitet habe, von dem ich jetzt meinen Traum verwirkliche. Für andere Menschen natürlich, nicht aus Eigennutz natürlich, habe ich diese Firma nur für andere Menschen gegründet. Aber genau, ich war kurz an der Wall Street vorher. Also das wäre sozusagen diese Klischee-Erweckungsgeschichte, die sonst jetzt immer so verkauft wird. Naja.
1: Also Priorität bei mir hat ja zurzeit die Masterarbeit, dass ich da mein Studium zu Ende bringe. Mhm. Ansonsten, was Arbeiten angeht, habe viele Bewerbungen geschrieben und werde jetzt auch weiter Bewerbungen schreiben.
0: Ja, cool.
1: Ich denke, dass für unsere Generation, wir gehören nicht mehr zu den Leuten, die von 18, 16 bis zur Rente im selben Betrieb arbeiten. Da gehört ein bisschen Flexibilität mehr dazu. Also dass
0: ja.
1: Man vielleicht, keine Ahnung, in einem Bereich anfängt. Also ich interessiere mich wahnsinnig für Journalismus zum Beispiel. Aber das ist auch schon die Richtung wäre, in die ich gehen wollen möchte. Wobei ich jetzt auch nicht ausschließen würde, wenn ein wirklich gutes Angebot aus irgendeiner anderen Richtung kommen würde, dass ich das nicht auch annehmen würde.
0: Genau,
1: ich denke, dass wir jetzt auch, weil wir eben Geisteswissenschaftler sind, das heißt, wir können im Grunde genommen alles machen. Also von Taxifahren und Burgerwänden bis zu in der Politik arbeiten, im Journalismus, im öffentlichen Dienst, für Museen, für keine private Kunstsammler.
0: Das Radio.
1: Genau, in den Medien.
0: Presse- und Öffentlichkeitsarbeit, wetten das.
1: Dass es da einfach so viele Möglichkeiten gibt und dass man halt einfach mit jetzt dieser Grundlage, die man mit dem ja generell sehr offenen Geisteswissenschaftsstudium viele Möglichkeiten hat, auch wirklich sich auszuprobieren. Also ich kenne das ja jetzt von meinen ganzen Bewerbungen, wenn man da jetzt bei den ganzen Jobportalen einfach nur seine Qualifikation eingibt, was einem da für Berufe aufgezeigt genau. werden jetzt als Geisteswissenschaftler. Das hat man schon eine gute Auswahl und auch viele Karrieremöglichkeiten. Also nicht alle von uns sind dazu verdammt, Taxi zu fahren.
0: Ganz genau, die Zeiten sind eh vorbei mit Fachkräftemangel, hört man immer wieder. Und ich habe auch schon das Gefühl, irgendwie jetzt bei meinen diversen Bewerbungen, dass ich froh bin, nicht Anfang der 80er geboren worden zu sein, diese Generation Golf und Praktikum, wo man irgendwie unbezahlt einer von 70 Architekturstudenten ist, der irgendein unbezahltes Praktikum irgendwie bekommen will oder muss. Und genau, ich sehe bei meinen Bewerbungen oder bei meinen Jobangeboten, sehe ich dann eigentlich auch immer bla bla bla oder ähnliches Studium, Master, Magister, bla bla bla. Also insofern passt es auch immer mit meinem Master irgendwie sehr gut. Und ich habe mich jetzt viel auf so PR- und Social-Media-Stellen beworben oder Projektmanagement, ob nun im internationalen Hochschulaustausch oder bei irgendwelchen Vereinen. Und genau, wie du schon sagst, wir sind jetzt halt nicht Vehicle-Designer oder Elektroingenieur und haben halt sozusagen so eine eingeschränkte Wahlmöglichkeit, die aber, glaube ich, auch entspannt sein kann, weil wenn ich jetzt, keine Ahnung, Anlageningenieur oder Weltraumtechniker bin, dann, außer wenn ich dann irgendwie der neue Wissenschaftsjournalist von Zeit Online werde, der erste seit 50 Jahren, der nicht Kulturwissenschaft oder Kunstgeschichte studiert hat, sondern aus der Wissenschaft wirklich kommt in den Journalismus, oder wenn ich irgendwie, obwohl ich Ingenieur bin, super moderieren kann und dann irgendwie der neue Joachim Bublert werde, sonst wäre ja vorgezeichnet, okay, ich habe diese und jene Firmen und kann mich auf diese und jene Stellen bewerben und gucke dann halt, wo mir die Bezahlung am liebsten ist oder der Arbeitsweg am kürzesten. Das ist, glaube ich, auch entspannend, dass man irgendwie sagen kann, okay, ich kann mich jetzt nur bei in Wolfsburg bei VW bewerben oder in München an der Technischen Uni München und dann weiß ich genau Bescheid, okay, es wird entweder Wolfsburg oder München und dann kann ich mir dort eine Frau suchen und suche ich jetzt schon mal nach einem Haus zum Mieten. Also so halt, das ist, glaube ich, auch entspannt und so, dass man die Wahl nicht hat, sondern so nur eingeschränkte Wahlmöglichkeiten. Das ist, glaube ich, auch eine andere Form von Ruhe und Entspannung. Ich wäre aber ein ganz schlechter Ingenieur einfach geworden. Das hätte auch jetzt die Welt nicht vorangebracht. Insofern habe ich das nicht studiert. Genau.
1: Also steckt kein Daniel Düsentrieb in dir?
0: Nee, eher so Carla Kolumna oder Carlos Kolumnos. In meinem Fall dann. Also ja. Obwohl ich Daniel Düsentrieb immer sehr nett fand und auch interessant, was er macht und versuche das zu verstehen. Also Wissenschaftsjournalismus wäre auf jeden Fall auch noch was, was mich interessieren würde, aber ich könnte halt dann auch eher von so einer interessierten Amateurseite daran gehen. Jo, wie ich, wenn ich Astronaut werden würde, halt auch hemmungslos leicht unterqualifiziert wäre, weil ich weder Medizin studiert habe, noch einen naturwissenschaftlichen Studiengang. Und dann, wenn auf der ISS halt irgendwie darüber philosophieren kann, was dieser Weltraumaufenthalt jetzt mit uns macht und so in die Sterne gucke und dabei irgendwas sage und ab und zu noch irgendwie den anderen ihre Astronautennahrung aufwärme. Also, ja.
1: Leute, die gut labern können oder die zumindest versuchen, die Welt zu verstehen, braucht man immer gerade jetzt
0: auch. Würde ich auch sagen, nämlich liebe NASA und ESA und JAXA. Und was gibt's noch für Weltraumagenturen? Na gut, die Russen und die Chinesen lasse ich jetzt mal außen vor. Mein Vorteil wäre allerdings, dass ich 7 Jahre Russisch in der Schule hatte und viele Astronauten sagen, glaube ich, zu Recht, auch irgendwelche gestandenen Frauen, die Medizin studiert haben 5 Jahre, dass das Schwierigste für sie beim Astronautinwerden immer noch war, das Russisch lernen zu müssen, weil das immer noch verpflichtend ist, dass man nicht nur Englisch, sondern auch Russisch kann, allein wegen der Russen, die mit der Technik und der russischen Raumfahrtgeschichte.
1: Der Sputnik-Schock schallt immer noch nach.
0: Na gut, da ist es jetzt, glaube ich, eher die Kooperationsbereitschaft und die Atlantis-Raumfähre, die 95 an die Mir andockt, aber ja. Der Sputnik-Schock auf jeden Fall sollte ja von Putin wiederbelebt werden mit seiner bescheuerten Impfung, aber hat ja nicht ganz geklappt. Was hast du denn noch für einen sommerlichen Song?
1: Ja.
0: Oder warmen Song?
1: Ja, und zwar als du gesagt hast, dass es heute um sonnig-wärmliche Musik gehen soll, die uns ein bisschen den Winterblues vertreibt, da ist mir sofort eine Band in den Kopf gekommen und das wären The Night Flight Orchestra. Die Jungs und Mädels kommen aus Schweden und haben sich ganz dem AOR und Classic Rock der späten 70er, frühen 80er Jahre verschrieben. Erinnerungen an Toto oder auch Survivor kommen immer wieder hoch. Die Band hat ein unglaublich gutes Gespür für griffige, gute Laune-Songs, die einfach einen sofort in sommerlich angenehme Stimmung verbringen. Und womit ich die Band immer verbinde, ist, ich habe sie schon 3-mal live gesehen. Und die Band tourt halt immer zum Jahresende hin. Also immer mitten im Winter kommen das Night Flight Orchestra nach Berlin geflogen, um uns hier ein bisschen sommerliche Partystimmung zu bringen. Und ja, deshalb für mich immer eine Band, an der ich mich musikalisch aufwärmen kann. Und ich habe einen Song mitgebracht, da besingen sie auch einen sehr warmen Ort. Und zwar hatten wir hier den Song West Ruth Avenue, auch auf den Konzerten immer wieder gern gehört und nun auch hier bei uns im Radio bei Funk Up auf 88,4 oder 90,7.

0: The Night Flight Orchestra nehmen uns mit auf die West Ruth Avenue. Night Flight Orchestra, eine Band aus Schweden, bekannt für sonnig warme Classic Rock Sounds im Stile von Bands wie Toto oder Survivor. Und in deutschen Landen oft und gerne auf Tournee zu sehen. Erst letztens wieder im November in Berlin im Orwo-Haus habe ich sie gesehen, zum insgesamt dritten Mal. Jedes Mal eine tolle Erfahrung. Die Band weiß einfach, wie man Stimmung erzeugt. Und auch dieser Song, West Ruth Avenue, gehört zu einer guten Setlist dazu.
1: Sowohl der Name der Band als auch der Name des Songs könnten so Krankenhausserien der 70er Jahre in den USA sein, irgendwie, habe ich das Gefühl. Was eine schöne Assoziation ist.
0: Ja, also Sound und auch Optik der Band ist sehr auf Retro, das stimmt. Also da ist die Assoziation nicht ganz falsch.
1: Ach, sehr gut. Wann haben die sich gegründet?
0: Das ist eine relativ junge Band, die innerhalb der letzten 10 Jahre entstanden ist.
1: Oh, okay. Ansonsten habe ich nicht nur das neue Björk, das neue Robbie Williams, das neue Worksoap und das neue Red Hot Chili Peppers Album aus der Bibliothek mir ausgeliehen. Auch das neue Ozzy Osbourne Album, was sich irgendwie sehr nett anhörte, fand ich. Irgendwie, er ist mir seit dieser, ich kannte ihn natürlich vorher auch nicht, seit dieser MTV Reality Soap ist er mir auch sehr sympathisch und seine Ex-Frau auch und
0: sie sind immer noch verheiratet.
1: Ach so, aber die hatten sich doch getrennt.
0: Gab eine Zeit, wo sie getrennt gelebt haben, aber nicht geschieden waren.
1: Ah,
0: jetzt
1: okay.
0: Sind die beiden wieder zusammen und dich dürfte es auch freuen, dass die Osbournes tatsächlich an einer neuen Fernsehserie arbeiten.
1: Oh mein Gott, endlich!
0: Wo es darum gehen soll, dass Ozzy zurück nach England zieht.
1: Krass, ja stimmt, er wollte zurück nach England ziehen, auch aus gesundheitlichen Gründen. Und wir wissen ja alle, in den USA alt zu sein ist hart, wobei er sich's leisten könnte.
0: Ja, ich denke, da kommen von Crazy Train und Paranoid und Dreamer noch genügend Tantiemen rein, dass auch das amerikanische Gesundheitssystem ihm nicht viel ausmachen kann.
1: Ja gut, das stimmt natürlich. Andererseits, ich glaube auch das warme Klima würde ihn fast besser gut tun als jetzt irgendwie in Birmingham. Und es ist natürlich auch die Frage, also USA hängt jetzt davon ab, glaube ich, wer die nächste Wahl gewinnt. Aber Großbritannien ist ja auch richtig auf dem absteigenden Ast seit 2016. Also vielleicht ist dann die übernächste

0: war ja auch mal kolportiert worden, ob Heidi Klum hier in Potsdam hinzieht. Aber vielleicht auch gut für die Mietpreise, sie hat es nicht getan. Und ein verfrühtes Weihnachtsgeschenk: Christian Ulmen und Colleen Fernandes ziehen wohl weg aus Potsdam. Das freut eigentlich alle, glaube ich. Also sie selber auch, sie wollen ja hier wegziehen, aber es freut auch alle Potsdamer, glaube ich. Und ich habe ja
1: Jetzt ist nur
0: jetzt.
1: noch Günther Jauch der Letzte auf der Liste, oder?
0: Günther Jauch ist ja nun, also nee, der ist ja nun toll und der ist auch in unserer Gemeinde und mein Bruder war mit einer seiner Töchter bei der Firmung und Konfirmation. Nee, der kann schon hier bleiben. Also vielleicht Sophia Thomalla oder ihre Tochter, die müssen jetzt auch nicht unbedingt, sage ich mal. Also muss ja, man muss ja jetzt nicht. Nadja Auermann ist ja leider weggezogen, damals noch mit ihrem Steuerskandal oder Hinterziehungs- oder irgendwas. Und Job ist ja von hier, den weiß ich nicht, ich bin jetzt halt in einem nicht mehr so jugendlichen Fitnessstudio. Er hat ja aus Altersgründen den jungen Menschen hinterher gewechselt ins John Reed aus dem Fitness First weg in Potsdam. Aber nee, Job bleibt auch, glaube ich, hier, wenn man jetzt mal so Potsdamer Lokalkolorit. Aber so, ich habe ja dieses Jerks nie gesehen, weil ich so diesen Fremdschämen-Humor auch sehr unangenehm immer finde und das für mich eher Quälerei ist. Aber dann habe ich mir doch die letzte Staffel mal ausgeliehen, weil ich da nämlich Komparse war. Spoiler, man sieht mich überhaupt nicht. Es ist immer so irgendwie. Ich weiß auch nicht. Gut, sie bezahlen dann halt umso besser, aber irgendwie wirklich gebraucht wurden wir dann offensichtlich in der Szene nicht, wenn man uns nicht sieht. Dann habe ich ja mal so den Rest der Serie so ein bisschen durchgeskippt am Computer halt irgendwie mit der Maus. Jetzt am Fernseher hätte ich mir die Mühe nicht gemacht. Und das ist so gar nicht mein Potsdam, was die da gezeigt haben. Also gut, es war mal so ein Laden in der Brandenburger, den sie offensichtlich gemietet und innen verändert haben. Und dann läuft er mal hier und dort lang irgendwie. Aber auch dort, wo die wohnen, ich weiß gar nicht, wo das ist. Das ist irgend so eine anonyme, technoide Villensiedlung. Also ich mutmaße irgendwo am Griebnitzsee. Und das andere sind auch irgendwelche so Berliner Vorstadtvillen. Und das kann jetzt in der Berliner Vorstadt sein, in der Nähe vom Heiligen See. Das kann aber auch irgendwie gedreht worden sein in Zehlendorf. Also es ist so jetzt nichts, wo ich sozusagen in Potsdam irgendwelche Überschneidungen mit mir sehe. Auch wenn sie da irgendwie im Laufe der Serie irgendwie einkaufen oder spazieren gehen in der Handlung. Das sind auch immer Läden und Geschäfte und Straßen, wo der normale Potsdamer eigentlich gar nicht hingeht. Oder halt schon hingeht, aber nicht dort irgendwie dann in Läden oder irgendwas. Also so, die haben auch anscheinend einen ganz anderen Lebensmittelpunkt als Gentrifizierer hier in Potsdam, der sich gar nicht mit meinen überschneidet. Also es muss ja jetzt auch nicht das Aldi oder das Kaufland irgendwo sein, das ist jetzt auch nicht mein Lebensmittelpunkt, aber da bin ich natürlich manchmal aus Gründen. Aber so dann so komplett zu so gentrifizieren, diesen Teil Potsdams wegzulassen und irgendwie nur zwischen Berlin, dem Heiligen See und wenn es hochkommt, mal zu Feiertagen der Brandenburger Straße zu changieren, ist halt auch nicht so mein Style. Insofern wird jetzt, was den Wohnungsmarkt nicht unbedingt entlastet, wird jetzt irgendwo eine Villa frei und ich glaube, die zieht nach Köln oder so. Also ja. Insofern ein frühes Weihnachtsgeschenk auch für den Wohnungsmarkt, sage ich mal.
1: Da wir von Weihnachtsgeschenken sprechen, hast du schon alles besorgt oder losrennen am letzten Tag?
0: Ich bin eigentlich so jemand, ich habe eigentlich schon seit Jahren, also teilweise für mehrere Jahre, Weihnachts- und Geburtstagsgeschenke gebunkert oder für Anlässe sozusagen. Wenn es jetzt nicht irgendwas Verderbliches ist, aber immer, wenn ich sag mal so, immer wenn ich was sehe, irgendwie was passt inhaltlich, es muss jetzt auch nicht teuer sein oder kann auch teuer sein, aber geht immer eher um die Idee oder dass es einfach ein cooles Geschenk ist, dann kaufe ich das für die Leute und dann lagere ich das bei mir ein und verschenke es dann zu Anlässen. Und ich habe aber auch, wo die Lager leer sind bei den Personen, ich habe jetzt schon so einige Sachen gekauft und bin eigentlich ganz gut im Rennen, sage ich mal. Heute und Samstag waren da auch für die Wirtschaft in Deutschland und den Binnenkonsum wichtige Tage, nicht nur für mich, sondern auch für die wirtschaftliche Erholung hat sich das sehr gelohnt. Sage ich mal, also ich war da erfolgreich und genau. Und was für ein
1: Sehr schön.
0: Geschenketyp bist du?
1: Ja, letzte Sekunde und
0: Okay, das ist ja, dann
1: nicht
0: kommen wir
1: so
0: uns gar nicht in die
1: organisiert wie du.
0: Quere.
1: Nee.

0: da, wobei ich manchmal dann einfach aus Langeweile oder weil ich eh in der Stadt bin und irgendwie, dann gehe ich einfach, obwohl ich gar nicht muss, auch an diesen Stresstagen nochmal kurz einkaufen. Hauptsächlich aber irgendwie, wenn meine Eltern sagen, wir brauchen noch Gänsefond oder also irgendwas, dann ja, bin ich auch so jemand, der noch schnell. Letztes Jahr habe ich mich an Weihnachten impfen lassen. Am 24. habe ich meine Drittimpfung bekommen, Moderna. Und kam am 23. um 23:58 Uhr kurz vor der Nachtflugsperre am BER runter und hatte dann am 24. morgens um 10 meinen Impftermin noch, Gott sei Dank. Und
1: Das war ganz schön mutig, oder? Also, ich kann mich erinnern, viele Leute hatten ja schon recht heftige Nebenwirkungen. Hast du da
0: das war
1: nicht
0: mein
1: Bedenken
0: Plan.
1: gehabt, dass dir das ein bisschen so die Bescherung versaut?
0: Das war ehrlich gesagt mein Plan, muss ich sagen, weil ich
1: Ach
0: irgendwie
1: so.
0: zu Weihnachten, also es war auch wirklich so, jetzt bei BioNTech, bei meinen ersten beiden Impfungen habe ich gar nichts gemerkt. Und bei der Drittimpfung sozusagen, ich glaube, war auch ja gut, dann so einen Wechsel zu haben und einen anderen Impfstoff mal. Und bei Moderna habe ich das dann schon am Nachmittag gleich gemerkt, dann fühlte ich mich leicht fiebrig und etwas abgeschlagen und habe mich halt nochmal hingelegt. Und dann hatten wir abends Bescherung und dann bin ich irgendwie ganz ausgenockt, friedlich eingeschlafen wieder. Und dann am ersten Feiertag irgendwie mittags zum Ganzessen geweckt worden. Da habe ich mich wieder hingelegt. Dann war ich nachmittags mal wieder unten zum Kaffee und Quatschen. Und dann haben wir abends noch was gemacht. Und dann bin ich aber auch schnell wieder ins Bett und habe was gelesen. Und am zweiten Weihnachtsfeiertag war auch noch und dann so. Danach war dann wieder okay, aber so das Timing, also das hatte ich mir genauso gelegt, weil ich halt nicht zu Silvester oder zu den anderen Tagen oder dann im Januar, als es wieder zurück nach Italien ging, da wollte ich halt wieder fit sein. Und insofern hat das eigentlich perfekt für diese Esslethargie und dieses Rumhängen über die Weihnachtsfeiertage hat es eigentlich perfekt gepasst, so wie es mein Plan war. Oder ich hätte jetzt auch ohne Nebenwirkungen leben können. Also was heißt Nebenwirkungen, ohne dass man die Impfung merkt. Aber man fühlt sich natürlich auch noch mal sicherer, wenn man dann so eine gewisse Wirkung verspürt. Natürlich, also genau. Und da eigentlich wollte ich jetzt gar nicht so medizinisch werden, sondern eigentlich nur sagen, dass ich, das fühlte sich auch wie so ein letzter Weihnachtseinkauf Last Minute an, sage ich mal, irgendwie der vom Gesundheitsamt bezahlt wurde. Und wo ich auch so ein kleines, also wo ich so, weiß gar nicht, so ein Tischset mit Kerzen und Servietten noch der Ärztin mitgebracht habe. Oder also, falls sie es der Schwester gegeben hat, das hatte ich irgendwie so gefühlt für alle an der Impfung Beteiligten, hatte ich das da so mitgebracht. Die anderen Menschen waren vom Militär und hätten eh nichts annehmen dürfen, aber so in der, sage ich mal, abgetrennten Kabine in dieser großen Halle. Die haben sich auch sehr gefreut und ich fand es halt auch so toll und habe auch nochmal betont, wie cool ich das finde, dass die das machen an Weihnachten und dass ich sonst nicht die Möglichkeit gehabt hätte, weil ich halt im Ausland lebe und dass es für mich perfekt war und ja. Und es war auch so ein verfrühtes Weihnachtsgeschenk so ein bisschen. Also es war schon irgendwie ganz cool. Genau. Und wie deine Weihnachtseinkäufe auch Last Minute. Sozusagen. Aber ja. Ja, krass, das ist auch fast ein Jahr wieder her. Genau, und vor einem Jahr war ich irgendwie jetzt am Dom in Mailand und dann war so die übertrieben cool beleuchtete Kathedrale halt der Dom in Mailand irgendwie so angestrahlt und dann ging man durch
1: Schön.
0: die Einkaufsstraßen und durch diese überdachte Einkaufsstraße, die Galleria eben Vittorio Emanuele aus dem 19. Jahrhundert. Frau Lehnert hat bestimmt mal in einer der Vorlesungen was davon erzählt. In Kulturwissenschaft kam sie eigentlich nie drum herum. Und da sind halt so die Ultra-Flagship-Stores der ganzen Läden wie Dior, Louis Vuitton, Hugo Boss, Versace. Also alle und die hatten halt unglaublich toll geschmückte Fenster auch. Und dann gab es noch so italienische Kaufhausketten, die halt noch so wie es KaDeWe ein bisschen überlebt hatten. Und die hatten so kleine Landschaften aus Blechfiguren, die auch durch, also wo so ganz kleine Jahrmärkte waren. Und dann haben lauter Figuren was gemacht und es war irgendwie auch ganz toll zu sehen. Und hatte noch eine andere Qualität. Also es war jetzt nicht so ramschig, billig, wie es manchmal in Deutschland wirkt, wobei ich auch finde, dass es in Berlin und auch in Potsdam eigentlich auch viele coole, in Anführungsstrichen, oder wenig plastikartige und mehr so Holz und handwerksmäßige Weihnachtsmärkte durchaus auch gibt, wenn man sucht.
1: Naja, ich weiß nicht so richtig. Also, ich war dieses Jahr auch, naja, wirklich besucht, einen Weihnachtsmarkt besucht habe ich nicht, aber ich habe mir den am Breitscheidplatz und an der Staatsoper angeschaut, einfach weil ich da eh in der Gegend bin, einmal zum Fitness und einmal zur Uni.
0: Okay.
1: Und ja, die sind halt immer schon sehr touristisch gemacht. Und den am Breitscheidplatz fand ich zumindest immer von der Gestaltung her sehr schön, auch weil die, wie du es ja erwähnt hast, so ein bisschen mehr altmodisch sind, einfach im Design
0: Okay.
1: mit halt einem Holz und viel Tanne drumherum und weihnachtlichen Symbolen. Den an der Staatsoper fand ich so überhaupt gar nicht gelungen, weil der
0: Okay.
1: war mir zu viel, der war wirklich sehr viel Plastik und
0: War ich noch nie. Okay.
1: schneeweiße Plastik und Glas im Grunde genommen. Weißes Plastik mit,
0: Okay.
1: keine Ahnung, ob es wirklich Glas oder einfach nur ein durchsichtiger Kunststoff war, Fenstern. Und da mal vereinzelt irgendwie auf dem Schild halt den Coca-Cola-Weihnachtsmann drauf oder so.
0: Okay.
1: Den finde ich nicht wirklich gelungen. Also, da stört mich auch, dass man da an der Staatsoper, da wird man auch wirklich durchsucht. Also ich bin
0: Oh,
1: nach
0: okay.
1: der Uni mit meiner Tasche hingegangen. Da waren die Sicherheitsleute und haben reingeguckt, man wurde abgetastet.
0: Aber jetzt so amoklaufmäßig und nicht klaumäßig.
1: Nee, das war Sicherheitspersonal, keine
0: Okay.
1: Sorge.
0: Na gut, seit der Sache am Breitscheidplatz irgendwie. Ja. Na gut, es
1: Ansonsten,
0: gibt halt so diesen Kirmesartigen dort am Alex und
1: ja, die
0: naja, der ist halt sehr
1: das Ende
0: rummelartig.
1: aller Weihnachtstradition.
0: Neben diesem schönen
1: Ansonsten,
0: Alexa halt auch.
1: ja, da kommt ästhetisch zusammen, was ästhetisch zusammengehört.
0: Wobei ich finde, das Alexa hat halt so, ich finde, das sieht immer aus wie ein Gebäude von den Dinos, von dieser
1: Ja,
0: Puppen-90er-Jahre-Show. Und es sieht
1: stimmt.
0: exakt so wie aus dieser Serie, finde ich, mit diesen roten Fake-Lavasteinen. Und dann fehlt mir oben halt noch so ein Gummiflugsaurier, der seine Runde dreht und so ein falscher Vulkan aus dem Rauch kommt. Das fehlt mir noch zum Alexa eigentlich. Und auch die Abmessungen von Türen und allem sind auch für Earl Sinclair eigentlich wie gemacht. Und da muss ich halt schon immer denken, da, wenn noch, wenn ich eigentlich so ins Alexa gehe, möchte ich das rufen. Bin da, wenn noch. Und dann kommt die Musik und dann sage ich noch manchmal nicht die Mama.
1: Ja.
0: Ja, das ist Alexa auch für mich. Ich
1: Ja,
0: würde vielleicht
1: ansonsten
0: auch
1: hat man
0: nochmal.
1: in den Einkaufszentren ja auch wieder die, keine Ahnung, wie man die Dinger jetzt nennt, Winter-Wunderwelten aufgebaut, wo man die noch aus den 50er Jahren übrig gebliebenen Hirschattrappen und gestalteten Weihnachtsmänner wieder aufgebaut hat, was mehr an das Kabinett des Dr. Caligari erinnert, als dass Weihnachtsstimmung aufkommt.
0: Ja, oder House of Wax oder so.
1: Ja, passieren schon grausame Sachen zu Weihnachten drumherum.
0: Ja, es ist halt immer so was Monothematisches, aber irgendwie. Ich glaube auch, man fühlt Weihnachten je weniger, desto erwachsener man wird, außer man kriegt dann irgendwann Kinder und dann kommt wieder so ein Weihnachtsgefühl auf. Ich konnte mir selber noch so eine Weihnachtsneugier und Freude lange bewusst aufrechterhalten, indem ich irgendwie begonnen habe, nur noch Weihnachtshörspiele und weihnachtliche Musik, Celine Dion's These Are Special Times oder so gehört habe und immer so bewusst in Weihnachtsstimmung mich gebracht habe. Und es ging auch noch, als wir in der Nähe vom Park Sanssouci gewohnt haben und mehr Schnee lag, ging es auch noch leichter. Und die Dekoration meiner Mutter und so zu Hause irgendwie so auf mich einwirken hab lassen. Aber in letzter Zeit ist mir schon auch das Weihnachtsgefühl noch mehr entgangen oder entglitten. Aber gut, was will man machen? Ich würde jetzt, glaube ich, noch einen Song spielen und danach frage ich
1: Ja,
0: dich, ob
1: sehr
0: du einen
1: gerne.
0: Weihnachtskalender hast und was für welchen. Und jetzt muss ich mal gucken, welchen Song ich nehme.
1: Ja.
0: Es wird auf jeden Fall etwas Sommerliches.
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0: Ich denke, ich nehme ganz besonders schön sommerlich und warm. Ocean Blue von Kylie Minogue, eine B-Seite, eine sehr rare von 2000 von der Single On a Night Like This. Und das ist sehr sommerlich und schön und warm. Viel Spaß mit Kylie.

0: Ja, schön warm und sommerlich. Das war so mein Gedanke irgendwie. Und da muss ich auch immer an den Strand denken und ach ja.
1: Kein Funk ab ohne Kylie.
0: Ja, es sollte schon irgendwie Kylie, Britney oder Madonna mal vorkommen. Also ich könnte natürlich auch noch La Isla Bonita später mal schauen. Hast du einen Weihnachtskalender, einen Adventskalender?
1: Nein, hab auch keinen gehabt seit mehreren Jahren.
0: Ach, Alex,
1: Ich
0: so alt bist du
1: bin
0: doch noch gar
1: kein,
0: nicht.
1: ja, ich bin auch einfach kein großer Schokoladenfan oder generell mittlerweile gibt es ja Adventskalender mit allen
0: Allem.
1: möglichen Inhalten. Also
0: Ich hatte immer
1: ich
0: mal
1: halt
0: so.
1: so ein bisschen, für Kinder ist es halt super, wenn man da jeden Tag irgendwie eine kleine Überraschung hat und da das Suchspiel halt mit, dass man das richtige Türchen findet, aber wenn ich Schokolade haben wollen würde, dann würde ich mir lieber eine richtige Tafel kaufen, statt ja jetzt den fünffachen Preis für ein Viertel der Menge zu zahlen.
0: Na, eher vielleicht den zweifachen. Also es gibt ja auch ganz günstige Schokoladenkalender, aber es gibt ja auch mit Gummibärchen oder ganzen Überraschungseiern oder was viele Pärchen jetzt in den letzten Jahren schon mal hatten in meinem Freundeskreis, diese ganzen Erotik-Weihnachtskalender. Ich nenne jetzt keine Marken, aber und da zahlen die ja Preise für, das wusste ich überhaupt nicht so. 200 Euro. Und dann denke ich mir auch, kauft euch doch einfach einen schönen Vibrator, als jetzt zu hoffen, dass der irgendwie eine coole Form hat, was er vermutlich nicht hat in diesen Kalendern. Und ich hatte auch die letzten 2 Jahre keinen Erotik-Adventskalender, sondern 3-Fragezeichen-Adventskalender, so mit Rätseln. Und dann war halt so irgendwie in jedem größeren Türchen war so ein Nachtsichtgerät, wollte ich schon sagen, so eine UV-Nachtlampe für irgendwie, weiß ich nicht, Geheimschriften und irgendwie eine kleine Detektivspiegelbrille und also sowas halt alles. Oder irgendwie Polizeiabsperrband, also so 3 Fragezeichen thematische Überraschungen. Und
1: Und
0: dieses Jahr,
1: die restlichen Tage waren das immer irgendwelche Rätsel, meintest du?
0: genau, es war sozusagen jeden Tag ein Rätsel und dann an manchen Tagen war aber sozusagen zusätzlich zu dem Rätsel noch so ein kleines irgendwas dabei.
1: Wie hat man sich das vorzustellen? Was für jetzt Art von Rätsel? Einfach so ein kleines Gedankenspiel oder schon so halt eben
0: Es
1: mit
0: war
1: dem
0: sozusagen der ganze
1: Drei-Fragezeichen-Bezug?
0: Kalender war ein Fall sozusagen und das fing sozusagen, man hatte so ein Buch dazu, so ein Heft und das fing mit so einer Exposition an und dann beim ersten Türchen sozusagen war gleich das erste Rätsel und dann sozusagen zum 24. hatte man dann alles gelöst, aber man brauchte jetzt das Rätsel nicht, um die Türchen zu finden oder so, die waren schon benannt sozusagen, aber ja, genau, es war halt schon so, dass man so eigentlich schon das Rätsel immer einen Schritt weiter lösen sollte pro Tag.
1: Und dann zum 24. hat man die Auflösung.
0: Genau.
1: Nicht schlecht.
0: Bei dem einen war dann auch so, dass es erst am 26., also das noch weiter ging sozusagen, das wie so ein Cliffhanger war, dass man so am 24. dachte, was, ist noch nicht vorbei? Und genau, die hatte ich. Dieses Jahr wollte ich halt, weil ich diese Adventskalender-Tradition ziehe ich immer noch durch. Letztes Jahr hatte ich keinen, weil es in Italien dann irgendwie plötzlich keine gab mehr. Und dann irgendwie habe ich bei Tiger of Sweden einen gekauft, diesem eigentlich coolen Laden, und mich dann tierisch aufgeregt. Bei den ersten 2 Türchen dachte ich, okay, krass, hatte ich ja noch nie, dass die Industrie, dass so ein Fehler passiert ist, dass nichts drin ist. Das war einfach, der war zum selber befüllen. Der war einfach leer, aber es war nicht
1: Oh.
0: so ein Kalender sozusagen, wo man so weiß mit so Stoffsäckchen, die man so aufhängt und die man Nüsse reinmachen kann. Es war einfach, sah aus wie ein normaler Adventskalender, also in Plastik mit kleinen Papptürchen, den man aber irgendwie hätte hinten öffnen können und wo dann Tiger of Sweden denkt, dass ich 24 kleine Haarspangen für meine Tochter oder 24 Osterschokobällchen kaufe und dann da reinfülle selber oder so. Ich habe mich richtig aufgeregt und den dann wutschnaubend so zurückgegeben im Laden und auch noch eine Szene gemacht und gesagt, ich bin hier alleine und ich kenne niemanden und das war meine einzige Weihnachtsfreude und die haben sie mir genommen. Und dann habe ich mich noch mehr aufgeregt, weil man angeblich den dann nur in der Filiale zurückgeben konnte, wo man ihn gekauft hat. Und dann musste ich mit dem, und dann habe ich ihn zusammengeknüllt zu einem riesigen Plastikball und in eine Plastiktüte gestopft und bin wutschnaubend 45 Minuten durch ganz Mailand mit der U-Bahn gefahren, mit zweimal umsteigen, und habe ihn dann im anderen Laden zurückgegeben, wutschnaubend. Und genau. Und dieses Jahr ist jetzt das Ende dieser Geschichte. Wollte ich einen Haribo-Adventskalender, weil ich nicht wieder so ein Riesenrätsel lösen wollte. Und dann hat man so einen Riesenkalender und will den eigentlich nicht wegschmeißen und der liegt rum. Und dann wollte ich nur so einen Haribo-Kalender und dann waren die wohl angeblich schon ausverkauft, meinte meine Mutter. Und jetzt habe ich einen Harry Potter-Kalender, der sich herausstellt, als dass es einfach ein Kalender ist, in dem 9 Paar Socken drin sind, und man hat sozusagen auch nicht ein Türchen pro Tag. Also man hat die, aber dann ist so ein Stück einer Socke dahinter.
1: Und ein Stück einer Socke?
0: Ja, es sind ja so kleine Türchen, aber es sind dann so Socken. Man konnte das anscheinend auswählen in Größe 46 bis 48 für meine Füße. Und die sind natürlich zu groß für so ein kleines Türchen. Und jetzt habe ich halt schon so mehrere Türchen geöffnet und jetzt habe ich immer so den Bund oder die Ferse einer Socke und sehe die vor mir und will eigentlich den ganzen Kalender so am Stück aufreißen, die Socken rausnehmen und waschen. Und das sind irgendwie, was ich schon so raus eruiert habe, sind so Hufflepuff und so Socken. Also dann sind immer so die Häuser da drauf und so. Aber mehr konnte ich auch noch nicht erkennen. Ja, auch also dieses Jahr eigentlich nicht so richtiges Weihnachtskalender-Feeling, wobei es war ja lieb gemeint.
1: Macht ihr bei euch dieses Jahr einen Weihnachtsbaum?
0: Ja, wie jedes Jahr. Und vielleicht müssen wir den dann auch verheizen, energietechnisch im Januar, aber nein, mal schauen. Meine Eltern gehören ja wie andere Eltern zu den wenigen Eltern, die noch mit echten Kerzen dingsen, wo es dann so andere Familien gibt, die das kategorisch ablehnen, aber ich glaube auch aus Faulheit, aber ich glaube, also genau, mein Vater würde auch lieber Weihnachtsbaumbrände in Kauf nehmen. Und wir haben auch keinen Feuerlöcher da stehen, also mal, wenn es hinkommt, ein Eimer Wasser, und ansonsten ist es nur einfach für bestimmte Stunden mal an und es sitzt dann zwangsweise, auch wenn jemand auf Klo geht, immer jemand davor. Und sonst ist er aus, was meine Mutter eigentlich auch stört, weil sie eigentlich auch einfach ohne wach bleiben oder den wachen zu müssen, mal für 15 Minuten kurz den Weihnachtsbaum anmachen will, was mit Kerzen halt nicht geht. Und ich glaube, auch dieses Jahr wird sie sich nicht durchsetzen, dass es am Stamm noch eine Kette gibt, eine elektrische, sondern es wird einfach, ja, mal schauen. Aber genau, wir sind auch so eine echte, echt Kerzen-Weihnachtsbaum-Familie. Und da, ich finde, das muss man auch nicht. Es gibt klar diese ganzen Videos auf YouTube und bei der Sendung mit der Maus, wie schnell so ein Weihnachtsbaum abbrennt. Aber gut, früher sind ja jetzt auch nicht Millionen von Häuser, also vielleicht über Millionen von Jahre gerechnet, aber also es ist ja jetzt nicht früher auch ganz Städte ständig abgebrannt, weil die Leute echte Kerzen im Winter benutzt haben. Also ganz ehrlich, ja. Wenn sich jetzt nicht total dumm anstellt, also ja. Und ich glaube, es gab ja früher auch dumme Menschen und die hatten auch echte Weihnachtsbaumkerzen und da ist jetzt auch nicht so viel passiert, wie man denken würde, dass passiert. Also, ja.
1: Ja, also ich kenne auch nur die elektrischen Kerzen, was soll ich sagen.
0: Wie ist es eigentlich, apropos elektrische Kerzen, wie ist es eigentlich, Weihnachten unter Palmen zu verbringen? Ich muss dann immer an irgendwelche Baywatch-Weihnachts-Specials denken, und du hast es ja wirklich erlebt. Wie ist das?
1: Ja, letztes Jahr zu Weihnachten war ich in Florida unterwegs, hab dort während meines Auslandsjahr in Virginia den Trip nach unten gemacht und eine kleine Rundreise durch Florida unternommen. Angefangen in Jacksonville, was noch im Norden von Florida ist, runter nach Orlando. In Orlando war ich wirklich um Weihnachten herum.
0: In Disneyland?
1: Nein, in SeaWorld war ich. Oh, okay. Am 26. oder so. Und da war auch noch alles sehr weihnachtlich dekoriert.
0: Wie viel Grad waren es? 26?
1: Das war da mega angenehm. Also das war Florida, das ist ja generell der Herbst, Winter, die ideale Reisezeit. Okay. So, da ja, hatten wir schon Ende 20 bis Anfang 30 hoch.
0: Krass, also eigentlich so wie die Temperatur, wie die Tage des Dezembers.
1: Ja, so ungefähr. Und von Orlando dann noch runter nach Cape Canaveral, mir dort die Kennedy Space Center und NASA angeschaut, was Hammer-Erfahrung war, also sowas kriegt man wirklich nur einmal zu sehen. Und nach Miami, da war ich ein bisschen länger und habe dort auch Silvester verbracht. War dort feiern. Was sehr angenehm ist in Miami, so wie eigentlich in den meisten amerikanischen Städten, ist Privatfeuerwerk verboten. Was die ganze Stimmung viel entspannter gemacht hat, meiner Meinung nach. Und ich bin kein Freund von dem Berliner Silvester, wo immer die Wohnung abbrennen und irgendwelche
0: Straßenkrieg muss
1: Idioten,
0: schon
1: ja,
0: sein,
1: wo
0: ja.
1: irgendwelche Idioten meinen, Passanten mit Böllern bewerfen zu müssen. Und ja, da war das viel entspannter.
0: Ach, wurde nicht in die Luft geschossen die ganze Zeit in Florida.
1: Nee.
0: Ja.
1: In South Florida wahrscheinlich die eher unschöne, also South Miami, die eher unschöne Ecke der Stadt bestimmt. Aber ich habe Silvester in Bayside nannte sich das verbracht. Das wäre in der Nähe vom Hafen von Miami. Da ist so eine kleine Marina und Einkaufsstraße mit. Und da war dann das professionelle Feuerwerk über dem Wasser. Und über dem Hard Rock Café, wo eine riesige sich drehende Gitarre drauf war
0: Okay.
1: auf dem Dach. Und darüber war halt das Feuerwerk, hat sich schön im Wasser gespiegelt. Und da gehörte auch noch so ein kleines kostenloses Musikfestival, so wie es man ja hier vom Brandenburger Tor kennt, noch mit dazu. In Miami, weil die Stadt hat ja eine sehr große Latino-Community. Waren da halt entsprechende hispanische Musik aufgetreten. Auch wohl, ich kannte da jetzt niemanden von, aber von der Beschreibung her auf der Website schon wirklich um sehr große Künstler, die auch Grammy-Preisträger waren.
0: Gloria Estefan?
1: Nein,
0: Ah,
1: sie
0: okay.
1: war nicht mit dabei. Die hätte ich noch erkannt, aber.
0: Okay, ich bin beruhigt.
1: Ah, ja, war trotzdem sehr cool. Einfach weil es eine ganz. Ist natürlich eine. Was man hier ja nicht wirklich hat, ist eine ganz andere Kultur, ganz andere Art von Musik, aber super entspannt. Die Leute haben auf den Straßen getanzt. Es war super Wetter, also ich war mit kurzärmeligen schwarzen Hemd unterwegs. Also Leute alle im T-Shirt oder Polohemd und total angenehme Stimmung. Also mir muss auch sagen, mir ist nicht wirklich aufgefallen, dass viele Leute unangenehm betrunken waren, sondern einfach sehr heiter und
0: Okay.
1: ausgelassene Stimmung dort.
0: Und wie fühlt es sich halt jetzt so an, zu Weihnachten in der Wärme zu sein und dann ist vielleicht irgendwo mal so ein Plastikweihnachtsbaum, so mit so ein weißer, falscher Plastikweihnachtsbaum oder so, oder irgendwelche Frauen laufen in so einem roten Santa-Bikini rum oder wie muss man sich das vorstellen, auch so emotional, weil ich kann mir das halt,
1: Ja,
0: ich
1: ist
0: war noch
1: schon
0: nie
1: was.
0: zu Weihnachten irgendwo, wo es nicht Winter war, sozusagen.
1: Ja, also das ist schon ein sehr ungewöhnliches Gefühl, einfach weil, klar, das waren da Temperaturen, die kennt man bei uns aus dem besten Hochsommer. Und eine Sache, ein Bild, an das ich mich noch komplett erinnern kann, in Jacksonville am Flughafen hatten die auch so eine Weihnachtsdekoration aufgebaut und die hatten den Schlitten vom Weihnachtsmann, weil es halt Florida war, wurde der nicht von den Rentieren gezogen, sondern von lauter kleinen Alligatoren.
0: Ach, ich hätte jetzt gedacht, so, er war auf Wasserskiern, der Schlitten, und wurde von so einem Motorboot, aber das ist natürlich noch
1: Nee,
0: besser.
1: ja, das war. Und ich glaube, dem einen haben sie auch eine rote Rudolf-Nase aufgesetzt, dem einen.
0: Wenn du davon Fotos hast, dann musst du die mal auf Instagram, der Funk-Up-Hörerschaft präsentieren. Das richten wir dann ein, falls es da Bilddokumente von gibt.
1: Ja, da habe ich schon auf jeden Fall ein Foto von.
0: Ach, sehr gut. Und ja, so Cape Carnival, also Cape Canaveral, das wäre auf jeden Fall auch so eine Traumdestination von mir noch. Wie ist es eigentlich so in Florida, dass dann, also es war ja auch, glaube ich, damals so geplant, dass so in diesen sklavereimäßig vorbelasteten Süden extra, auch um die Zustimmung der Südstaaten zu bekommen, die NASA dahin verpflanzt wurde. Fühlt sich das noch an wie eine Verpflanzung oder also spürt man da so einen starken Kontrast zwischen so einem republikanischen DeSantis-Redneck-Kernland und der Wissenschaft der NASA? Und Disney halt auch ja inzwischen so, also spürt man da so einen Kontrast zwischen so großen, fortschrittlichen Organisationen, sage ich mal, und der überalterten republikanischen Bevölkerung, die dort irgendwie rentenmäßige Republikaner zum Sterben hinziehen
1: Da,
0: quasi.
1: das ist wäre auch ein eher falsches Bild von Florida. Also Florida, die das hat sich jetzt auch in den Midterm-Wahlen gezeigt, ist ein politisch sehr konservativer Staat. Das ist allgemein bekannt. Wobei man sagen muss, dass gerade was jetzt die Wirtschaft angeht, Florida jetzt in den letzten paar Jahren und erst recht unter Ron DeSantis, weil er sehr wirtschaftsfreundliche Politik gemacht hat, gerade in der Lockdown-Phase, dass er halt viele Öffnungen,
0: Genau,
1: dass
0: also
1: er viel
0: wenig auf
1: geöffnet
0: Sicherheit,
1: hat,
0: sondern viel auf Wirtschaft
1: ja, dass da
0: gegangen
1: halt
0: ist.
1: wirklich viel Wirtschaft aus anderen Bundesstaaten nach Florida gezogen ist und dass die da momentan einen richtigen Boom haben. Also ich war eher in Großstädten und oder touristisch angehauchten Orten, nicht wirklich irgendwo. Keine Ahnung, wenn man irgendwo ins Hinterland geht. Also ich kannte das ja selbst aus Virginia, was ja eher das ist, was man in den USA Purple State nennt. Also mal rot für Republikaner, mal blau für Demokraten. Dass man da schon immer Unterschiede merkt, so zwischen jetzt, was zum Beispiel eine Universitätsstadt ist oder eine Großstadt ist und
0: Okay.
1: halt wirklich den ländlichen Raum. Insgesamt ist Florida, würde ich tatsächlich sagen, ein wirklich sehr moderner Staat, einfach auch, weil sie viel Wirtschaft haben, sehr viel Tourismus. So.
0: Also hat es einen positiven Einfluss quasi, dass Disney und die NASA da sind, sozusagen und vielleicht da auch ein bisschen zur Modernisierung beitragen. Vielleicht, also mich interessiert halt eher so dieser ideologische Kontrast dieser zwei Extreme halt so, also halt so dieses antiwissenschaftliche republikanische und dann ist aber die NASA dort. So das halt so, ob man das merkt oder wie sich das darstellt. Dass man sich jetzt so in Miami oder so auch sicher fühlt, trotz irgendwelche laxen Waffenbestimmungen, kann ich mir schon vorstellen, oder in den Großstädten und jetzt wenn man halt
1: Ja,
0: in irgendwie auf am Ende so eines
1: das wäre jetzt
0: Highways in so einem
1: aber
0: Dorf ist.
1: eher tatsächlich umgekehrt. Also für Miami, da gibt es auch wirklich Warnung, dass man in bestimmte Gegenden nicht hingehen sollte, weil die große Probleme
0: Ja
1: haben mit
0: gut, ist ja in
1: organisierter
0: LA und New York nicht anders,
1: Kriminalität.
0: also. Nee, aber ich meine jetzt eher so Texas Chainsaw Massacre mäßig irgendwelche The Hills Have Eyes, also solche Orte meine ich jetzt eher,
1: Ja,
0: dass man
1: das
0: da ja jetzt nicht
1: wäre.
0: ist. Aber halt einfach so der Kontrast auch jetzt gerade in den letzten Jahren, als Disney sich gegen das Don't Say Gay Gesetz ausgesprochen hat und dann ihm gedroht wurde, dem Megakonzern und so. Also sowas, diese Kontraste hätten mich jetzt eher interessiert, dass halt sozusagen zum einen die NASA da ist, aber andererseits halt Mar-a-Lago. Also so dieser Kontrast eher halt, ja.
1: Ich denke, dass das auch durchaus Hand in Hand gehen kann, dass Florida ein Staat ist, der sehr vielfältig ist, ein Staat, der für Freiheit steht, für sei es Freiheit von den stellenweise wirklich grauenhaften Lockdown-Maßnahmen, die die USA hatten, die wir hatten, und Meinungsfreiheit, Freiheit, dass verschiedene Menschen verschieden leben können. Ich denke, das Bild von dem waffenschwingenden Hinterwäldler trifft, habe ich nirgendwo in den USA bestätigt gesehen. Nirgendwo.
0: Ja, also Glück gehabt, würde ich sagen. Aber, also genau, das hätte mich halt interessiert, sozusagen, wie dieser Kontrast ist, gerade in Florida. Halt, so zwischen der einen Seite irgendwie großen Arbeitgebern aus Entertainment und Wissenschaft und halt gleichzeitig einer sehr, sehr konservativen, auch irgendwie rückwärtsgewandten Politik und halt auch, ich glaube ja auch, also wenn man so sieht, dass Trump dort halt auch hingezogen ist, es ist ja auch zu so einem Anziehungspunkt geworden für ältere Menschen und auch ältere Republikaner, Florida gerade. Ich meine, jetzt Dallas wäre ja fast an die Demokraten gegangen. Also Texas ist ja durch die Immigration, durch junge Arbeitskräfte und auch viele Migranten, also Texas dreht sich ja fast schon zum demokratischen Staat, während Florida halt diese Entwicklung nicht hat. Genau, also das war jetzt nur so ein Gedanke irgendwie, wie du diesen Kontrast empfunden hast, in Florida zwar zu sein, aber dann irgendwie bei der NASA
1: Klar,
0: reinzugehen.
1: ja, wo du jetzt aber auch die Immigranten erwähnst, also in viel der republikanischen Basis in Florida sind tatsächlich die ganzen Exilkubaner.
0: Ja, das ist ja
1: Also
0: auch
1: die
0: so ein
1: Leute,
0: Paradox irgendwie.
1: die halt einfach in ihren Heimatländern wirklich die Erfahrung gemacht haben mit sozialistischer Politik, dass die sich dann halt wirklich nach den freiheitlich uramerikanischen Werten sehen und
0: Das finde ich halt das
1: deshalb
0: Paradoxe.
1: eher
0: Die wissen halt,
1: republikanisch
0: dass
1: wählen.
0: eine allgemeine Krankenversicherung nicht gleich Kommunismus ist. Die müssten es eigentlich besser wissen. Das finde ich
1: Ja,
0: das
1: man,
0: Paradoxe.
1: das
0: Das sind
1: sind ja
0: halt wie
1: auch
0: diese
1: Leute, die
0: Exiltürken
1: wirklich,
0: in Berlin, die Erdogan wählen dann schön, obwohl sie nicht unter ihm leiden müssen.
1: das sind aber auch wirklich Leute, die Erfahrung mit politischer Verfolgung gemacht haben, mit
0: Ja, aber ich
1: Zensur.
0: meine, die Demokraten sind ja aus europäischer Sicht auch sehr konservativ. Also, wenn man jetzt, die sind
1: Schon
0: ja, da ist die
1: fragwürdig,
0: CDU
1: wie
0: ja
1: man.
0: da ist die CDU ja sehr links gegen. Also deswegen sagt man ja auch, dass man amerikanische und deutsche Politik wenig vergleichen kann. Also es kann mir halt auch niemand sagen, dass jetzt die Demokraten sehr pro-kommunistisch und sozialistisch sind. Das wundert mich halt, weil meine Eltern
1: Teils
0: als
1: schon.
0: Ostbürger sich halt auch an den Kopf fassen, wenn sie dann irgendwelche Interviews sehen und irgendwelche Exilkubaner was von Kommunismus faseln, nur weil sie eine Krankenversicherung bekommen sollen. Denn die müssten es wirklich besser wissen. Also. Genau, das hat mich auch, das fand ich auch sehr paradox an so Berichten jetzt über die Wahl in Florida. Wir haben noch 30 Sekunden oder so.
1: Ja, cool. Dann würde ich
0: Wir,
1: sagen,
0: oder, also,
1: verabschieden wir
0: ihr
1: uns.
0: hört uns im Januar wieder, sage ich einfach mal schon so. Passt auf euch und genießt die Weihnachtszeit und den Rest des Advents und, am ersten Montag des Monats Januar, was auch immer das Datum sein sollte, hört ihr uns um 20 Uhr wieder hier auf Frappo. Und wir wünschen euch warme Gedanken und einen schönen Dezember noch. Und
1: Frohe Weihnachten und einen guten Rutsch.
0: ja, genau, und alles Gute. Eine gute Nacht, einen schönen Winter noch, sage ich erstmal.

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Hallo, herzlich willkommen. Ihr seid in der Zonic Radio Show. Und diese ist mittsommerlich terminiert. Deswegen das Leitmotiv ganz einfach heißt Still Goes the Summer, Holiday Dämmerung Part 2.

und zwar in der naheliegenden Annahme, dass eine gewisse Hitzedüsigkeit sich ausbreitet und entsprechend die Aufwallung niedrig gehalten werden sollten. Insofern wird dieser sicherlich fast ausgetrocknete Strom sehr ruhig dahin meandern. Also schnallt eure Bleiwesten um und kommt ein Stück mit. Viel Spaß dabei.

Sonic Radio Show. Still Goes the Summer Holiday Dämmerung Part 2. Und das, was sich hier hintereinander geknüpft hat, das könnte vielleicht sogar eine Art Tagesabfolge sein, wie sie an so einem Doom-Dämmerungs-Sommer-Sonnen-Brutalo-Tag eben passieren kann. Zuerst kam Dir Arka, Wychodz Słońce, das heißt, wenn ich es einigermaßen richtig ausgesprochen bekommen habe, überhaupt Sonnenaufgang, tschechischer Ambient, tschechoslowakischer Ambient, die staatliche Rahmung jedenfalls berücksichtigend jener Zeit, und zwar aus den Jahren 88, 89, Selected Ambient, eine Zusammenstellung auf dem Londoner Label Infinite Expanse. Ein sehr interessantes Label, das sich eben unter anderem um die tschechische Ambient-Szene, die sich de facto direkt aus der tschechischen Krautrock-Szene heraus bewegt hat, von führenden Figuren, zu denen wir auch gleich noch kommen werden, getragen. Dann gab es ein Stück von eben der Ambient-Erfindungsfigur oder sagen wir mal Benennungsfigur. Das ist natürlich Brian Eno. Auf den Sonnenuntergang kommt dann eben der verlorene Tag. The Lost Day von Ambient Volume 4 on Land, erschienen auf EG Records bzw. Editions EG aus dem Jahr 1982. Und dann sehr aktuell oder relativ aktuell, je nachdem unter welchem Zeitdruck existiert wird. Das war ein Seafield nochmal, wie schon letztens angefeatured von ihrer aktuellen Veröffentlichung Soul Hearts Falling Fast, was natürlich auch zum verlorenen Tag sehr gut passt. Erschienen in diesem Jahr vor relativ kurzem bei Warp Records. Und eine dieser prägenden Figuren der tschechischen Ambient oder T-Ambient, man hat gerne so T-Sessions gemacht, zu denen das dann gespielt wurde, Szene war und ist auch noch Pavel Richter. Und der ist unter anderem auch bei diesem schon erwähnten Label Infinite Expanse berücksichtigt mit der Veröffentlichung Smetana. Und von der hört ihr gerade ein Stück.

Und das heißt, tschechischer Fluss fließt also auch entsprechend der Imagination wunderbar ruhig vor sich hin, wenn auch mit kleinen Sprudelelementen.

ursprünglich veröffentlicht 1990 und eben 2024 bei Infinite Expanse dann auch auf Vinyl. Die Richterband mit Smetana.

Still goes the summer. Ihr seid immer noch in der Holiday-Dämmerung Part 2 Zonic Radio Show. Partiell ein Langstreckenlauf, wie gerade wohl wahrzunehmen war. Ich hoffe, ihr habt das durchgehalten. An die grandiose Richterband mit Česká Řeka, dem tschechischen Fluss von Smetana auf Infinite Expanse, kam dann die Mothman. The Mothman mit dem Stück Mothman. Ein Stück mit einer Widmung an die Küchenmotten, mit denen wir gerade kämpfen. Aus dem Jahr 1980, eine ganz frühe Adrian Sherwood, ja, wie soll man das nennen, so Kraut-Tribal-Dub-Produktion. Auf der anderen Seite, dieses Stück nahm also eine gesamte Plattenseite ein, noch variabler, auch Richtung Dub und Post-Punk.

Vorgang aus der frühen Postpunk-Szene von Manchester und by the way auch mit Future Members of Simply Red. Pay attention, das ist sowieso ja eine Aufforderung, die hier permanent im Raum schwebt. Pay attention hieß die Veröffentlichung. Seit ein paar Jahren auch als Re-Release zu einigermaßen erträglichen Preisen erhältlich. Und nach diesem Exzess gab es dann, ausgehend von dem tschechischen Fluss, dann den Alpenfluss, Stara Rzeka, allerdings dann in Polnisch.

Ein Soloprojekt von Jakub Ziołek, das in den frühen 2010ern für Aufmerksamkeit sorgte, unter anderem eben auch mit dieser 10-Inch, wo eben auf dieser einen Seite dieses Stück, das vielleicht eine Art Hymne der Herangehensweise ist, weil es nämlich genauso heißt wie das Projekt, veröffentlicht wurde. Und auch hier schließen sich Dinge im Sinne des endlosen Stroms ein bisschen kurz. Also das eine Label, von dem wir jetzt schon zwei Dinge gespielt haben, die tschechischen Dinge, hieß und heißt auch immer noch Infinite Expanse, und dieses Label hieß Infinite Grayscale.

Und dort hinein schob sich nun Koray Ürem mit einem, wie bei allen Koray Ürem Stücken, unbetitelten Track, der auf der Sammlung 1993 bis 1996 enthalten ist. Das erste Stück auf der D-Seite, also heißt es D1, veröffentlicht von Trottel Records. Das schon mal sozusagen vorausschauend auf die, wie immer im Sommer zu absolvierende Anwesenheit in Budapest, wo ich auch die wunderbare Ehre habe, wieder bei einem Noise & Roses Event ein bisschen mit aufzulegen. Eine Eventserie von Lucia Odvardjova und Rosi Mako.

Ja, und diese wunderbar postkrautig fließenden Chore Irren waren es auch, die uns damals in Greifswald so begeistert haben, als sie zum ersten Mal auftauchten im Café Quarks mit 2 Stunden Abstand. Zuerst das erste PKW und dann zweite und zwischendurch wurde endlos Soundcheck gemacht und als dann fast alle eingeschlafen waren, legte die Band dann um 4 los. Und wurden dann zu Wiedergängern vor Ort.

nachzulesen, unter anderem in Sonic Nummer 10. Und dann gab es ja sogar einen Alhaka-Remix von einem Chore-Irrem-Stück. Also, die Dinge haben sich über viele Jahre sehr eng verbunden.

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Subsonic Radio Show, ein wenig Kreuzüberlauf hier durch den Dschungel des Daseins in der Holiday-Dämmerung nach Koray Örüm aus Budapest aus den frühen 90ern. Das Stück, das übrigens nicht D1 heißt, sondern die Platte ist durchnummeriert, das heißt 8. Und ist eben das Stück D1. Danach gab es Radwan Gazi Mumne und Frederick D. Oberland mit A Silence with No Ceiling von der Veröffentlichung Eternal Life No End of Constellation Records. Und von Leben zu Leben sozusagen wäre jetzt vielleicht die Brücke, abgesehen vom Soundgefühl, dass das einfach in einer Pseudo-Zwangsläufigkeit hier gefügt hat. Da schloss ich dann an Ter Temnitz mit Still Life with Numerical Analysis, in Klammern Altered Numbers Remix, davon allerdings nur ein Teil, veröffentlicht jener Tage in den späten 90ern auf Mel Plateau. Und dort wiederum haben sich dann aus in etwa der gleichen Zeit, ich glaube produziert 1996, die wunderbaren, ja, wie soll man das nennen, Mittelalter-Post-Punk von Xiangjit, was einigermaßen richtig ausgepresst Mond auf Polnisch heißt, erschienen auf Obu Records, ein ganz wichtiges Label, das sich Ende der 80er schon gegründet hat, und also psychedelisch-elektronische Sounds über die Jahre hinweg gesendet hat, auch in Verbindung mit Column One in Berlin. Ile Mahlat hieß dieses Stück, diese Kassette des Jahres 96, gab es dann später auch noch in diversen anderen Formaten, allerdings auch schon rar auf dem Markt, also greift zu, wenn ihr es zu günstigen Bedingungen seht, so ihr denn überhaupt haptisch zugreifen wollt auf Tonträger, sogenannte. Und wir bleiben in diesem Hin- und Her-Springen, bleiben jetzt aber auch in Osteuropa noch ein Stückchen weiter rückend, nämlich nach Lettland und auch ein bisschen auf dem Zeitstrahl zurück in die 80er Jahre. Da gab es eine ganz schräge Großkollektivformation, wenn man das so einigermaßen geframed bekommt, NSRD übersetzt, ins Englische übersetzt, The Workshop for the Restoration of Unfelt Feelings, also für die Restaurierung nie gefühlter Gefühle zuständig, sehr interessantes de facto Künstlerkollektiv, die auch Landart und Architektur und Performances und alles Mögliche gemacht haben, Literatur, aber sich dann eben auch musikalisch betätigt und unter anderem auch Pioniere der Rave-Szene dann waren in Lettland, Westbam eingeladen haben 1987, der dann wiederum mit Sergei Koryorin dort performte, das wurde aufgenommen, wurde die erste LP von Westbam und so weiter und so fort, so hängen alle Dinge zusammen. Dazu gehört dann natürlich auch noch der Eastbam, der dann mit Westbam wechselwirkte, etc. etc. Muss nicht alles hier ausgeführt werden, kann aber durchaus so gewünscht. Es gibt eine sehr schöne Zusammenstellung der vielen, vielen Produktionen von NSRD, die damals erst auf Magnetbändern der Großspulenformatigkeit gearbeitet haben und dann eben auch Kassetten herausgegeben haben, sogar eine Art Kassettenlabel dann Ende der 80er gegründet haben, als sich die Möglichkeiten eben ergaben in der auseinanderdriftenden Sowjetunion. Und diese Sammlung ist erschienen beim belgischen Label Stroom TV und von dort hört ihr das Stück Kurmja Abtu Veni Celje auf Englisch A Mode's Approximate Ways, und die ungefähre, die approximative Kunst, das war so ein Slogan-Begriff, den sie sehr gerne verwendeten, und was das bedeutet, das kann man mittlerweile auch in sehr schönen dicken Büchern nachlesen und kurz gefasst unter anderem auch in dem auch sehr dicken Buch Unearthing the Music, was ja so die letzte zonig berührte Veröffentlichung ist in Sachen Underground, Kunst, Subkultur, Wechselwirkungsverhältnissen sowohl in Osteuropa als eben auch auf der iberischen
Halbinsel vom gleichnamigen Projekt in Nothing in the Music aus Portugal lanciert beim Leipziger Verlag Spectrobooks, der ja auch jetzt gerade ein Jubiläum feiert. Das heißt auch, ich weiß nicht wer noch, Zonic feiert 33 Jahre. Nehmen wir das jetzt mal als angemessenes Jubiläum. Es folgt ja auch noch einiges in Sachen Zonic Öffentlichkeit im Herbst, aber dazu dann, wenn überhaupt wieder Aufnahmefähigkeit ist. Jetzt hoffe ich auf eure Aufmerksamkeit. Pay attention für NSRD.

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Und natürlich muss das Ganze auch ein bisschen dubwise hier gehen. Wir sind diesbezüglich auch sehr gut, wie ich zumindest finde, unterwegs gewesen. Und zwar von NSRD aus Riga, dann nach UK, wobei die Künstlerin Any Anxiety Benders, wie sie in dem Kontext genannt werden sollte, eigentlich aus New York ist, dann aber zu den Kreisen um Cress stieß und von dort aus dann gen Onyo Sound geschleudert wurde. Eine Natural Drift. Und das zeigt nochmal, wie nah Onyo Sound und Cress in dem Moment waren in den 80er Jahren, wo wirklich auch die Mitglieder von Cress, jetzt nicht alle, aber diverse, hier mitgewirkt haben. Ihr hörtet jedenfalls nach Kurmia Abtu Vinicieli das Stück Giacomo von der gleichnamigen Veröffentlichung des Jahres 1987 auf One Little Indian. Vornehmlich produziert von Kishi Yamamoto, damaligen Lebenspartnerin von Adrian Sherwood, die auch ganz viele der wunderbaren Fotos, die diverse Cover dann gebracht haben, für Onyo Sound gemacht hat und grafisches Design und so weiter und so fort. Und da bot es sich dann an, einfach auch noch ein anderes Stück von Any Anxiety nachzuschieben, die dann bei Onyo Sound Little Any genannt wurde.

Und das Stück von einer Seite hieß Burnt Offerings und kam von Soul Possession. Wiederum im Jahr, im Orwell-Jahr 1984, veröffentlicht auf Corpus Christi. Und Corpus Christi war wiederum ein Sublabel von Crass Records.

Und was hier gerade die wunderbare Grundlage bildet, ist ein Stück Vanishing, wobei der Sommer eben noch nicht geht. Und zwar heute den Vanished Dub. Und der kommt von Kevin Martin, a.k.a. The Buck, zusammen mit Disfig. Und ja, diese wunderbare Kopplung ist am 17.07. in Berlin im Gretchen zu besichtigen und zu behören, zusammen mit J.K. Flash, also Justin K. Broderick, sowie Tiki Man zusammen mit Sion und Gorgon, also eine Family Affair. Natürlich Kevin Martin in diversen Rollen. Das Bittere ist nur, ich kann nicht dabei sein.

Wobei mir gerade auffällt, dass dies ja eine Vorproduktion ist und wenn sie läuft, dann ist das Event auch schon vorbei. Also wenn ihr das jetzt hört und nicht dort wart, tut mir leid. Und damit zur Ausgangsposition, zur Vocal Version von Vanishing.

Ja, und ebenfalls in Berlin dabei, bin auch schon verweht, wenn diese Sendung ja läuft. Ghost Ups und entsprechend, weil sich das jetzt dann anbietet, kommt auch der letzte Track von ihm, um auch nochmal zurückzuverweisen auf Zonik-Aktivitäten des letzten Jahres, die auf andere Weise dann hier fortgesetzt werden im Herbst, also von der Kulturhauptstadt Chemnitz zur Subkulturhauptstadt Karl-Marx-Stadt. Details werden nachgeliefert im Laufe der Zeit, wenn die Holiday-Dämmerung vorbei ist. Jetzt aber nochmal Rückverweis auf Betonpop, die Veröffentlichung auf Edition Iron Curtain Radio, die eben von der Kulturhauptstadt mit abgesegnet wurde. Ghost Ups and Kids Newtown, die Coverversion des fantastischen Newtown-Stücks der Slits. Und das war's dann auch schon mit der Zonik Radio Show Holiday Dämmerung Part 2. Mein Name ist und bleibt wahrscheinlich Alexander Petermann. Ich war für Wort und Musikwahl verantwortlich. Gehabt euch wohl, in welchen Holiday-Querelen ihr euch immer auch befinden möget. Yeah.

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